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Ava Max und Torn. Ja, so in 5 Wochen geht's los mit der Fußball-WM. Und unser Fußball-Orakel Arz weiß natürlich jetzt schon, wer am Ende den Pokal

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Claudia Lewis hier. Hallo! Jede Menge neue Musik in dieser halben Stunde. Ich spiele Clock Clock, Out of the Dark von Bebe Rexha, New Religion. Das kennt ihr von Faithless. Das war ein 90er Dance-Hit, Insomnia. Und ein sehr starker 80er, Status Quo in the Army Now. Aber jetzt erstmal ganz entspannt. Triggerfinger und I Follow Rivers. Kommt gut durch die Nacht mit uns. Hallo!

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0: Imagine, Bibi Rexha ist es für euch im besten Mix. Sarah Engels ist ja unsere Kandidatin beim ESC und die ist in Wien angekommen mit der kompletten deutschen Delegation. Leider. Leider ist ihr Koffer nicht mitgekommen, ja, hat die Airline verbummelt. Es waren ja auch nur sämtliche Kleider und Bühnenoutfits für den Auftritt vom ESC drin. Ja, ich finde es schon, also Endvorstellung. Sie nimmt es relativ gelassen und sagt, ja, also wenn ich dann da im Schlafanzug auftrete, dann wisst ihr wenigstens warum. Neue Musik vom Ex-Schlagzeuger von Sunrise Avenue. Jetzt Rico Reiermaß. Stay here.
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1: Ich bin Ursula Winkler. Finanzminister Klingbeil kann wegen schwächerer Konjunkturaussichten wegen des Iran-Kriegs in den nächsten Jahren mit weniger Steuereinnahmen rechnen als noch im Herbst angenommen. Für 2027 ergibt die aktuelle Steuerschätzung allein für den Bund gut 10 Milliarden Euro weniger als bisher erwartet. Klingbeil sagte, die Schätzung zeige, wie sehr uns der Iran-Krieg wirtschaftlich schade.
2: Seit knapp 2 Monaten sehen wir, dass der Iran-Krieg, der durch Donald Trump ausgelöst wurde, dass dieser verantwortungslose Krieg und die daraus resultierende Energiepreisschocksituation, dass das unsere wirtschaftliche positive Dynamik vorerst ausbremst.
1: Finanzminister Klingbeil. Trotz Waffenruhe haben sich die USA und der Iran gegenseitig in der Straße von Hormuz beschossen. US-Streitkräfte hätten unprovozierte iranische Angriffe abgewehrt und mit Schlägen zur Selbstverteidigung reagiert. Das teilte das für den Nahen Osten zuständige Kommando des US-Militärs auf der Plattform X mit. Das iranische Militär bestätigte Angriffe auf US-Kriegsschiffe und machte dafür wiederum US-Attacken auf einen iranischen Öltanker verantwortlich. Kurz vor dem russischen Jahrestag zum Weltkriegsgedenken am Samstag hat die Ukraine ihre einseitige Waffenruhe wieder aufgegeben. Sie reagierte auf fortdauernde russische Attacken mit einem ihrer größten bisherigen Drohnenangriffe. Moskau hatte eine eigene Feuerpause ab heute angekündigt und ignorierte die ukrainische Waffenruhe offenbar bewusst.
3: Was wegen der weitergehenden Angriffe ohnehin schon klar war, hat der Kreml nun offiziell bestätigt. Die von Selenskyj vorgeschlagene Waffenruhe hat in Moskau keine Beachtung gefunden. Warum sie ignoriert wurde, sagte Kremlsprecher Peskow nicht. Dafür wiederholte er einmal mehr, dass die Russen ihre eigene Waffenruhe rund um die Militärparade durchsetzen würden. Für den Fall, dass sich die Ukrainer nun nicht daran halten, hat Russland schon einmal Drohungen ausgesprochen. Ausländische Diplomaten sollten vorsorglich Kiew verlassen, um nicht zum Kollateralschaden russischer Schläge gegen die Stadt zu werden, warnte das russische Außenministerium. Aus Moskau, André Balin.
1: Zum Fußball. Der SC Freiburg steht erstmals in einem Europapokal-Endspiel. Die Badener bezwangen Sporting Braga im Halbfinalrückspiel der Europa League mit 3:1. Sie treffen nun im Finale am 20. Mai in Istanbul auf den englischen Topclub Aston Villa.
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4: Hallo, Johanna Tänzer ist hier. Ich wünsche euch eine ganz schöne Nacht. Wir sind bei euch und haltet durch, okay? Das ist Leonie mit Don't Worry.

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0: Lady Gaga und Doechii mit Runway. Hey, eine schöne Nacht mit uns. Leute, es gibt ja immer diese Tage des, ne? Und jetzt gerade erst mal wieder der Passworttag, der uns daran erinnern soll, wie wichtig es ist, seine Passwörter auf Vordermann zu bringen. Und ja, stimmt doch voll, ne? Es ist wichtig, aber es ist auch so anstrengend.
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2: Hier die Top 3 der nervigsten Dinge im Leben. Steuererklärung, Musik von Revolverheld und Passwörter ändern. Ey Leute, früher war einfach Name plus Geburtsjahr fertig. Aber jetzt brauchst du 12 Buchstaben, groß und klein, Zahlen, Sonderzeichen, ein Stück deiner Niere und eine Prise Himalaya-Salz, um dich bei Lieferando einzuloggen. Du hast schneller einen Kredit für ein Haus beantragt als ein neues Passwort eingerichtet. Und dann sind Passwörter ja auch wie Unterwäsche. Nie mit anderen teilen und jeden Tag wechseln, ansonsten bist du angeschissen. Leute, ich habe meinen Job gekündigt, mich von meiner Freundin getrennt und Weihnachten bei der Familie abgesagt. Ich habe keine Zeit mehr, ich muss Passwörter ändern. Da fängt's ja schon an. Kratzt euch mal am Kopf, wenn ihr immer das gleiche Passwort benutzt. Na? Wie viele Menschen um euch rum kratzen sich gerade? Wusstet ihr eigentlich, dass dieser Code in den Matrix-Filmen eingescannte japanische Sushi-Rezepte sind? Und immer dran denken, Zwei-Faktor-Authentifizierung bedeutet Passwort plus Hoffnung. Kleiner IT-Witz.
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Hallo, eine schöne Nacht mit uns. Johanna Tänzer ist hier. Und Leute, ihr müsst zwar vielleicht gerade arbeiten oder seid irgendwie im Auto unterwegs, aber dafür seid ihr auch die Ersten, die jetzt schon im Freitag sind. Also, schönen Freitag!

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1: Ich bin Ursula Winkler. Trotz Waffenruhe haben sich die USA und der Iran gegenseitig in der Straße von Hormuz beschossen. US-Streitkräfte hätten unprovozierte iranische Angriffe abgewehrt und mit Schlägen zur Selbstverteidigung reagiert. Das teilte das für den Nahen Osten zuständige Kommando des US-Militärs auf der Plattform X mit.
2: Eigentlich standen die Zeichen trotz wackeliger Waffenruhe auf eine baldige Einigung über ein Abkommen zwischen den USA und dem Iran. Nun wieder Angriffe in der Straße von Hormuz und das US-Militär griff auch Ziele im Iran an. Es sei Selbstverteidigung, hieß es aus dem US-Zentralkommando. Man habe die Bedrohung neutralisiert und iranische Drohnen und Abschussrampen bombardiert. Der Iran bestätigte Angriffe auf US-Kriegsschiffe und beschuldigte die USA, zuerst einen iranischen Öltanker beschossen und damit die Waffenruhe gebrochen zu haben. Tina Eck, USA.
1: Der Iran-Krieg belastet die deutsche Wirtschaft offenbar stärker als bisher gedacht. Allein dem Bund fehlen laut neuer Steuerschätzung im Jahr 2027 rund 10 Milliarden Euro. Finanzminister Klingbeil macht dafür vor allem die hohen Energiepreise und die wirtschaftlichen Folgen des Konflikts verantwortlich.
3: Für Verbraucher könnte das bedeuten, der finanzielle Spielraum des Staates wird kleiner, also weniger Geld für neue Entlastungen wie den Tankrabatt oder zusätzliche Hilfen. Gleichzeitig wird die Diskussion über Einsparungen wohl wieder lauter, etwa bei Zuschüssen oder Förderprogrammen. Klingbeil sagt trotzdem, die Regierung wolle weiter investieren, Jobs schaffen und Arbeitsplätze sichern. Zoe Tassovali, Nachrichtenredaktion.
1: Der Ausbruch des Hunter-Virus bei einer Kreuzfahrt löst in immer mehr Ländern Sorgen aus. Bei einem Zwischenstopp der Hondius hatten noch nach dem ersten Todesfall 29 Passagiere das Schiff verlassen. Sie kamen aus etwa 12 Ländern, darunter auch Deutschland. Das teilte der Reiseveranstalter mit. Die Weltgesundheitsorganisation spricht von einer ernsten Lage. Bei 5 Infizierten sei das Hunter-Virus inzwischen nachgewiesen worden. Dazu kämen 3 Verdachtsfälle. 3 Personen starben, ein niederländisches Ehepaar und eine deutsche Frau. Zum Fußball. Der SC Freiburg steht erstmals in einem Europapokal-Endspiel. Die Badener bezwangen Sporting Braga im Halbfinalrückspiel der Europa League mit 3:1. Sie treffen nun im Finale am 20. Mai in Istanbul auf den englischen Topclub Aston Villa.
4: Das Wetter.
5: Nachts lockern die Wolken auf. Vielerorts ist es sternenklar und auch trocken, aber es kann auch dichter Nebel dabei sein. Die Tiefstemperaturen, die liegen zwischen 7 und 1 Grad. Am Tag gibt es dann einen freundlichen Mix aus Sonne und Wolken und mit 17 bis 20 Grad wird es angenehm mild.
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6: A30 Osnabrück Bad Oeynhausen. Zwischen Bad Oeynhausen Ost und Kreuz Bad Oeynhausen 2 Kilometer Stau. Wir wünschen allen unterwegs gute Fahrt.
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5: Hi zusammen. Einen schönen frühen Freitagmorgen. Johanna Tänzer ist hier. Welche Tiere sind bei euch im Büro erlaubt? Also sind überhaupt welche erlaubt? Meistens ist es ja, wenn überhaupt, dass der Hund mal mit zur Arbeit darf, ne? In der Gemeinde im Schwarzwald kommt aber jetzt jeden Tag ein kleines Lamm mit ins Büro. Der Henry. Was es damit auf sich hat, das erzähle ich euch gleich. Das ist Taylor Swift mit Opalite.

0: Phil Collins, In the Air Tonight. Eine schöne Nacht mit uns. Hi. Leute im Schwarzwald, in der Gemeinde Enzklösterle, da lebt gerade der wirklich niedlichste Rathausmitarbeiter ever, glaube ich, Henry. Henry ist sehr klein, flauschig und extrem neugierig und er hat so ein ganz schönes blaues Halstuch rum. Henry ist ein Lamm und wurde von seiner Mutter leider verstoßen und deswegen begleitet er jetzt Bürgermeisterin Sabine Zenker auf Schritt und Tritt. Ich habe mit ihr telefoniert. Frau Zenker, jetzt sind Sie also die neue Mama, oder?
1: Genau, und nachdem ich mich dann sozusagen als erstes auf der Wiese um den Henry gekümmert hat, hat er mich vom Fleck weg adoptiert. Jetzt liegt er gerade neben mir und schläft ganz selig.
0: Oh nein!
1: Und ich bin jetzt quasi die Adoptivmama.
0: Oh, ist das schön. Aber wie muss ich mir das denn vorstellen? Also wie genau zieht man so ein kleines Lamm denn jetzt auf?
1: Also erstmal mit ganz wenig Schlaf und ziemlich viel Milch und Milchpulver anrühren. Der bekommt am Anfang alle 2 Stunden den Schoppen, auch nachts. In der Zwischenzeit hat er auch schon Zähnchen und kann auch schon fleißig Gras mitnaschen und Heu und knabbert so ziemlich alles an, was irgendwie in seiner Reichweite ist, inklusive meinem Papierkorb. Da muss man so einiges in Sicherheit bringen. Also es ist durchweg ein sehr spaßiger Alltag, aber auch etwas anstrengend.
0: Das klingt dabei ja wirklich so, als wäre es ein richtiges Baby, ein Menschenbaby.
1: Ein bisschen schon. Also sie fangen dann auch an, Steckdose abzukleben, Zimmerpflanze in Sicherheit zu bringen, Kabeln wegzuhängen. Das ist, glaube ich, nicht viel anders wie bei einem normalen Baby.
0: Und nehmen Sie den Henry denn mit auch auf Außentermin oder passt da niemand anderes auf?
1: Nee, das geht leider nicht. Der Henry hat sich so auf mich eingeschossen, dass sobald ich den Raum verlasse, verlässt er ihn auch. Und Okay. Wehe, ich gehe ohne ihn, dann findet ein ziemliches Mähkonzert statt. Das heißt, er war auch schon auf Gemeinderatssitzungen, er war bei der Mitgliederversammlung. Da ist er einfach, ja, mittendrin.
0: Hätten Sie wahrscheinlich aber auch niemals gedacht, dass Sie als Bürgermeisterin diese Aufgabe bekommen, oder?
1: Wahrscheinlich nicht. Sie haben dann nur gemeint, aber das Pferd bleibt noch im Stall, sage ich. Ja, aktuell ist nichts anderes geplant.
0: Okay, was passiert denn eigentlich, wenn Henry mal groß wird?
1: Also der wird ganz normal wieder in die Herde eingegliedert. Wir sind jetzt also schon jeden Tag draußen, besuchen die Herde. Da spielt er auch mit den anderen Lämmer und ärgert die erwachsenen Schafe. Das ist praktisch ganz normal. Und so nach 15, 20 Minuten aktuell hat er so ein bisschen, ja, genug gespielt. Dann kommt er wieder zu mir und dann ist aber auch gut und hätte er bitte gern was zu fressen. Und die Intervalle wäre jetzt, denke ich, in der nächsten Woche immer länger. Und dann wird er ganz normal in die Herde integriert.
0: Es wird aber wahrscheinlich für Sie ein harter Abschied, oder?
1: Ja, eigentlich nicht, weil er ist ja nach wie vor bei mir auf der Wiese und eigentlich habe ich dann alles richtig gemacht, wenn er wieder vollwertiges Schafsleben führen darf, ohne Einschränkungen und quasi ein glückliches Wiesenleben vor sich hat. Das wäre eigentlich ja das Schönste, was ich mir vorstellen kann.
0: Frau Zenker, das ist eine ganz, ganz wunderschöne Geschichte. Vielen Dank für das schöne Interview. Ich glaube, das gibt ganz viele Punkte für Ihr Karma-Konto.
1: Das ist ganz lieb von Ihnen. Ich danke Ihnen.
0: Alles Gute für Sie und vor allen Dingen für den kleinen Henry.
1: Vielen herzlichen Dank.
0: Dankeschön. Tschüss.
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guten Morgen zusammen. Johanna Tänzer ist hier und ihr seid ja bestimmt schon richtig fit um die Uhrzeit, ne? Ja, da könnt ihr richtig gut abgehen jetzt zu diesem 2000er-Beat. ATC, Around the World. Schönen Freitagmorgen. The Kiss.

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0: Ich hoffe, ihr habt einen chilligen Freitagmorgen. Leute, im Jahr 2000 hat das französische Hausduo Mojo einen legendären Song released. Lady, Hear Me Tonight. Und jetzt hat DJ und Produzent Oliver Heldens, so heißt der gute Mann, hat da was ganz Neues draus gemacht. Und es ist mega.
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1: Ich bin Ursula Winkler. Nach den jüngsten US-Angriffen auf Ziele im Iran fordert Präsident Trump die Islamische Republik erneut auf, schnell eine Friedensvereinbarung zu unterzeichnen. Ansonsten werde das US-Militär iranische Einheiten in Zukunft noch viel härter und viel gewaltsamer treffen, schrieb er auf seiner Plattform Truth Social. Kurz vor Trumps Post hatte das US-Militär trotz Waffenruhe nach iranischen Angriffen auf US-Kriegsschiffe in der Straße von Hormuz als Vergeltung iranische Boote und Ziele im Iran beschossen. Opfer von häuslicher Gewalt und Stalking sollen künftig besser geschützt werden. Der Bundestag stimmt heute über die elektronische Fußfessel für Täter ab. So sollen Betroffene schneller gewarnt werden, wenn sich Täter trotz eines Verbots nähern.
2: Die Technik erkennt, wo sich der Täter gerade aufhält. Kommt er dem Opfer zu nahe, gibt sofort eine Warnung auf ein Empfangsgerät, damit Betroffene schnell reagieren oder Hilfe holen können. Gleichzeitig soll auch direkt die Polizei informiert werden. In Spanien gibt so ein System schon länger. Geplant sind außerdem verpflichtende Trainingskurse für Täter und wer die Fußfessel oder das dazugehörige Handy nicht trägt, müsste künftig mit einer Geldstrafe oder sogar bis zu 3 Jahren Haft rechnen. Zoe Tassovali, Nachrichtenredaktion.
1: Seit Januar bekommen 18-Jährige Fragebögen zugeschickt zum neuen Wehrdienst der Bundeswehr. Aber nicht alle beantworten ihn. Jungen Männern, die den Fragebogen nicht ausfüllen, soll künftig ein Bußgeld drohen.
3: Rund 200.000 Fragebögen wurden bisher verschickt und der Rücklauf ist durchaus beachtlich. Von jungen Männern, die antworten müssen, kamen 86% der Bögen innerhalb der ersten Frist zurück. Nach der ersten Mahnung waren es sogar gut 90%. Die 250 € Bußgeld drohen Männern, wenn sie 2 Wochen nach der zweiten Mahnung keinen Fragebogen zurückgeschickt haben. Junge Frauen können den Bogen ausfüllen, müssen aber nicht. Ronny Tochau, Berlin.
1: Zum Fußball. Der SC Freiburg steht erstmals in einem Europapokal-Endspiel. Die Badener bezwangen Sporting Braga im Halbfinalrückspiel der Europa League mit 3:1. Sie treffen nun im Finale am 20. Mai in Istanbul auf den englischen Topclub Aston Villa.
0: Das Wetter.
4: In der Nacht ziehen die letzten Wolken ab und der Himmel klart auf. Es bleibt trocken, örtlich bildet sich allerdings dichter Nebel. Die Temperaturen sinken auf 7 Grad entlang des Rheins und bis auf frische 1 Grad im Sauerland. Tagsüber wechseln sich dann Sonne und Wolken ab, dazu bleibt es überwiegend freundlich. Die Höchstwerte erreichen milde 17 bis 20 Grad.
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5: Zurzeit liegen uns keine Meldungen vor. Wir wünschen allen unterwegs gute Fahrt.
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6: Guten Morgen zusammen. Johanna Tänzer ist hier für euch. Einen schönen Freitag. Leute, ihr seid die Ersten, die diesen Freitag so richtig aufsaugen können. Ich hoffe, ihr habt auf jeden Fall schon geöffnete Augen. Falls nicht, bitte orientiert euch jetzt nicht an dem Song von Ed Sheeran hier, weil der heißt Eyes Closed. Und nein, das machen wir jetzt nicht, weil wir müssen ja jetzt aufstehen. Das schafft ihr.
7: No.

0: Enigma mit Nobody to Love. Heute ist übrigens Trink-eine-Cola-Tag. Kevin, komm, den hast du erfunden, oder?
1: Er könnte von mir kommen, ja, ich bin ehrlich da.
0: Ja, wir beide lieben so gerne Cola. Aber nicht um diese Uhrzeit, nein.
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0: Kevin Zimmer ist ja da. Was gibt's denn heute Wichtiges?
1: Ja, der Bundesrat trifft sich heute und da müssen die Länder nochmal so ein paar Dinge durchwinken. Unter anderem die 1.000 Euro Entlastungsprämie, die Unternehmer ihren Mitarbeitern zahlen können. Die soll ja steuerfrei sein. Aber viele Unternehmer haben schon gesagt, dass die sich diese 1.000 Euro Prämie gar nicht leisten können. Zumindest die Voraussetzungen sollen dafür heute geschaffen werden. Die Spritpreise sind da auch nochmal ein Thema und wie es bei der E-Auto-Förderung weitergeht.
0: So, aber nicht nur der Bundesrat, sondern auch der Bundestag trifft sich, ne?
1: Richtig, es geht um die Einführung der elektronischen Fußfessel bei häuslicher Gewalt. Die Bundesregierung will Betroffene von häuslicher Gewalt besser schützen. So sollen Familiengerichte Gewalttäter zum Tragen einer solchen Fußfessel verpflichten können. Darüber wird dann heute auch im Bundestag abgestimmt.
0: Und Fußball gespielt wird auch noch.
1: Borussia Dortmund kann die Vizemeisterschaft an diesem Spieltag klar machen. Das ist eigentlich gar kein offizieller Titel, aber immerhin. Der BVB spielt gegen Eintracht Frankfurt. Anstoß ist um 8:30 heute Abend.
0: Also Fußballfans, Sie wissen schon, was Sie heute Abend machen. Und ich weiß, was ich nicht mache.
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Hi zusammen, wie schön, dass ihr schon wach seid. Johanna Tänzer ist hier, bin bei euch und das hier ist Olly Murs. Heart skips a beat heißt der Song, falls ihr es nicht schon gemerkt habt. Guten Morgen zusammen.

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0: Police mit Every Breath You Take. Einen schönen Freitagmorgen und an diesem Tag feiern Sie den Tag der Befreiung in vielen europäischen Ländern heute zum Ende des Zweiten Weltkriegs. Bei unseren Nachbarn in den Niederlanden wurde der Tag schon am Dienstag gefeiert, der an ein großes Unrecht erinnert.
1: Augenblick mal.
2: Am frühen Morgen des 10. Mai 1940 rasselten die deutschen Panzer über die Grenze. Ein ganzes Land blieb 5 Jahre besetzt. Er hatte es früh kommen sehen, Titus Brandsma. Er war Karmelitenpater, sozial engagiert, Ordenschef, überall weit bekannter Zeitungsmann und Redner, Professor, Rektor der Universität in Nimwegen. Die Nazi-Bewegung ist eine schwarze Pest, sagte er schon Anfang der 30er Jahre. Sie ist heidnisch, widerspricht dem Christentum und dem Evangelium. Sie ist unmenschlich und war selbst ohne Angst, als sie kamen.
3: Nimm die Tage, wie sie kommen, die schönen mit dankbarem Herzen und die schlechten für jene, die folgen, denn das Unglück ist nur vorübergehend.
2: Dieser Satz hat Pater Titus sein Leben lang begleitet, sagt Ruth Maria Meyer vom Albertus-Magnus-Institut in Bonn, obwohl er wusste, wie es ausgehen würde.
3: Wer die Welt für Christus gewinnen will, der muss den Mut haben, mit der Welt in Konflikt zu geraten.
2: Den Kommunist und Judenfreund, wie sie ihn nannten, holten sie aus dem Kloster. Über mehrere Gefängnisse in das von Kleve, dann in übelster Haft in den Priesterblock von Dachau und ermordeten ihn 5 Wochen später durch eine Spritze. Ruth Maria Meyer.
3: Er kann uns ein Vorbild sein dahingehend, dass er sein Schicksal in Gottes Hand wusste. Nichts soll dich ängstigen. Gott ist mit uns. Diese Zuversicht, die wünsche ich eigentlich allen Menschen.
2: Titus Brandsma am 15. Mai vor 4 Jahren hat ihn Papst Franziskus heilig gesprochen. Mehr auf augenblickmalonline.de. Christoph Beckmann von der Katholischen Kirche für Augenblickmal.
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1: Mit Danny Hoppe. Guten Morgen. Die Lage im Iran-Krieg. Sorgen auch die ständig neuen Aussagen von US-Präsident Trump. Nach einer kurzen, eher versöhnlichen Phase hat er dem Iran jetzt wieder mit massiven Angriffen gedroht, sollte Teheran nicht bald ein Friedensabkommen unterzeichnen. Und kurz vorher hatten sich beide Seiten gegenseitig auch noch beschossen, trotz der eigentlich geltenden Waffenruhe. Marc Weiß hat die Infos.
2: Das US-Militär griff in der Straße von Hormuz iranische Schnellboote und auch Ziele an Land an, offiziell als Vergeltung, weil das iranische Militär vorher wie angedroht US-Kriegsschiffe beschossen hatte. Nachdem Trump vor 2 Tagen noch verkündet hatte, es gebe große Fortschritte in Richtung Friedensabkommen, hat sich der Ton jetzt wieder geändert. Der Iran werde von Wahnsinnigen angeführt, die USA würden sie in Zukunft aber viel härter und auch gewaltsamer ausschalten, wenn sie das Abkommen nicht unterzeichnen, so klingt es bei Trump heute. Gleichzeitig prüft das US-Justizministerium aktuell Fälle, in denen sich Insider am Krieg bereichert haben könnten. Nach Medienberichten gibt es auf dem Ölmarkt einige verdächtige Transaktionen, die immer kurz vor Ankündigungen von Trump oder Teheran passierten. Dabei wurde mal auf steigende und mal auf fallende Ölpreise gewettet und jedes Mal Kasse gemacht, denn der Kurs von Trump hatte immer große Auswirkungen auf den Ölpreis. Hier besteht also der Verdacht, dass jemand, der wusste, was Trump oder Teheran sagen würden, entsprechend gewettet und dann kassiert hat.
1: Und jetzt weitere Meldungen im Überblick. Opfer von häuslicher Gewalt sollen in Zukunft besser geschützt werden. Der Bundestag will dazu am Vormittag eine Regelung zur elektronischen Fußfessel beschließen. Dadurch sollen mögliche Täter, gegen die schon ein Annäherungsverbot verhängt wurde, zum Tragen des Geräts verpflichtet werden können. Der Bundesrat entscheidet heute über die Entlastungsprämie, um die Folgen des Iran-Kriegs abzumildern. Unternehmen sollen bis zu 1.000 Euro steuerfrei an ihre Beschäftigten zahlen können. Nach dem Hantavirus-Ausbruch auf dem Kreuzfahrtschiff Hondius befindet sich eine deutsche Kontaktperson weiter in der Uniklinik Düsseldorf. Bisher gäbe es bei ihr keine Hinweise auf eine Infektion, heißt es. Wegen der unterschiedlichen Inkubationszeit seien aber noch weitere Untersuchungen nötig. In Freiburg war gestern Abend Eskalation angesagt. Zum ersten Mal in der Vereinsgeschichte hat der Bundesligist ein europäisches Finale erreicht. Zu Hause gegen Braga gab es im Halbfinalrückspiel der Europa League einen 3:1-Sieg für die Freiburger. Im Finale in Istanbul geht es jetzt am 20. Mai gegen den englischen Topclub Aston Villa. Obwohl die Freiburger ins Finale eingezogen sind, steht seit gestern Abend auch fest, dass die Bundesliga über das UEFA-Ranking keinen weiteren Champions-League-Platz bekommt. Der geht an Spanien, weil parallel Rayo Vallecano ins Finale der Conference League eingezogen ist. Und das waren die Nachrichten mit Danny Hoppe.
3: Danke dir, Danny. So, das Radio Gütersloh Wetter und ich kann es kaum glauben, die Sonne ist heute wirklich wieder am Start. Also dazu hängen noch so ein paar Wolken am Himmel. Es soll trocken bleiben. In Wichlinghausen und in Langenberg liegen wir gerade bei 5 Grad. Bis zu 14 Grad sind heute noch drin. Auch das Wochenende wird freundlich, Samstag sonnig und trocken. Und ja, wir sprechen nur noch von kleinen Wölkchen bei bis zu 19 Grad. Sonntag knackt dann die 20 Grad.
4: Besser ankommen jetzt noch mit dem Radio Gütersloh Verkehrsservice. Wir können direkt hier mit einem Ampelausfall reinstarten. In Gütersloh auf der Karl-Bertelsmann-Straße, Kreuzung Stadtring. Also da bitte gerade noch aufmerksam sein. Ansonsten wird geblitzt, immer noch in Steinhagen auf der Bielefelder Straße, in Tenhausen auf der Tenhausener Straße und in Häger auf der Häger Straße. Wenn ihr außerdem noch was habt, dann gerne kostenlos melden über die 0800 678 5000.
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4: Gute Fahrt euch noch.
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3: Ja, da wollen wir doch heute Morgen mit euch über ein ernstes Thema sprechen. Also, was macht ein Kind, das auf dem Schulweg Angst hat oder einfach gerade niemanden zum Reden hat?
4: Ja, genau das kommt mittlerweile immer häufiger vor. Mobbing ist ein Riesenthema, auch an den Schulen hier bei uns im Kreis Gütersloh. In Gütersloh hängen jetzt Sticker an Cafés und Geschäften. So. Da können Betroffene Hilfe suchen.
3: Ja, was es damit auf sich hat und was genau Betroffene tun können, das klären wir gleich um 6:10. Hier sind Regina Chaton und Noah Brunner.
4: Guten Morgen.

0: 11 nach 7 haben wir es jetzt am Freitagmorgen. Du gehörst nicht dazu. Nein, du kannst nicht neben uns sitzen. Das sind Worte, die klingen vielleicht erstmal harmlos, die können aber wirklich was anrichten.
1: Mobbing ist und bleibt nach wie vor ein großes Thema an Schulen. Ich weiß noch, bei mir in der Grundschule, da habe ich so einen Fall auch schon mal gesehen.
0: Ja, so harte Mobbingfälle aus meiner Schulzeit sind mir nicht bekannt, zum Glück.
1: Voll.
0: Aber die Zahlen sprechen ja trotzdem für sich. Fast jedes dritte Kind erlebt Ausgrenzung oder Beleidigungen in der Schule.
1: Dennis Heinz aus Gütersloh, der kennt das sogar aus eigener Erfahrung. Also er wurde früher selbst gemobbt und auch sein Sohn. Der hat lange gebraucht, um sich da wen anzuvertrauen.
2: Ich wurde als Kind in der Schule extrem gemobbt, habe körperliche Gewalt dort erfahren. Mir wurden im Bus sogar die Haare angezündet.
1: So, und aus diesem Grund hat Dennis jetzt sogenannte Ankerwachen gegründet. Das sind Cafés, Restaurants oder Geschäfte in Gütersloh, in die Kinder und Jugendliche gehen können, wenn sie Hilfe brauchen oder sich unsicher fühlen.
2: Ich weiß nicht, soll ich in diesen Bus einsteigen, warten an der nächsten Ecke meine Peiniger, weil sie in der Schule nicht an mich rangekommen sind. Wir hatten letztens in Gütersloh zum Beispiel die Situation, auch in der Innenstadt. Da war ein Junge, der wurde von 2, 3 geärgert, bis es dann in eine körperliche Gewalt überging. Also die Ankerplätze sind auf jeden Fall gefragt.
0: Die Ankerwache gibt es in Gütersloh mittlerweile jetzt 27 Mal, zum Beispiel das Café Wunderland oder das Alex. Ihr erkennt sie an einem Sticker mit Anker und Flügeln. Und übrigens, auch Ferl und Steinhagen sind an dieser Idee mittlerweile interessiert.

0: 16 nach 6 und wir sind schon im Wochenendmodus hier.
1: Ja, richtig so. Das sind die kleinen Erfolge. Muss man auch feiern, ne? Den Song dazu haben wir gleich. Wonderful Life von Purple Disco Machine spielen wir euch noch in den nächsten 20 Minuten.
0: Hier sind Noah, Frona und Regina.

0: Wir haben es jetzt 19 nach 6. Das Wochenende wird sonnig und viel zu tun gibt's auch im besten Kreis.
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0: Heute Abend steigt das große Benefizkonzert von Tom Gable in der Kultura in Riedberg. Ab 20 Uhr legt die deutsche Antwort auf Frank Sinatra los.
2: So die ganzen Songs, von denen wir wissen, dass die immer super gut ankommen, kann auch sein, dass ein bisschen James Bond reinkommt. Das ist immer ein Abend, wo auf jeden Fall alle Leute, die Spaß an handgemachter Musik haben und die Las Vegas mögen, die werden da alle auf ihre Kosten kommen.
3: Die Einnahmen gehen an das Deutsche Rote Kreuz und es gibt aus dem Norden des Kreises auch Bus-Shuttles.
0: Im Bambi-Kino Gütersloh seht ihr heute Abend um 20 Uhr Future Science, ein Film über die Wissenschaft der Zukunft und die damit verbundenen Möglichkeiten. Regisseur Marc Pirschel, der ist auch mit dabei und er steht nach dem Film für Fragen zur Verfügung.
3: Am Sonntag seht und hört ihr eine Oper von Giuseppe Verdi in Gütersloh. Rigoletto läuft im Theater ab 19.30 Uhr.
0: Und Samstag steht da auch noch so super viel an hier bei uns im Kreis. Darüber quatschen wir hier in der Morningshow noch genauer. Alle Veranstaltungstipps, die findet ihr auch auf radiogütersloh.de.
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0: Wir schauen auf die Uhr. 6.24 Uhr haben wir es jetzt.
1: Gleich um 6.30 Uhr gibt es noch die Lokalnachrichten mit unserem Kollegen Alex Jakob.
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1: Und die hat jetzt Kollege Alex Jakob unterm Arm.
2: Schönen guten Morgen. Die USA und Iran haben sich in der Straße von Hormus beschossen. Präsident Trump drohte dem Iran erneut, wenn es keine Einigung über ein Abkommen gäbe. Der SC Freiburg steht im Finale der Europa League. Mit einem 3:1 Heimsieg konnte der Sportclub gegen den portugiesischen Club Braga die knappe Niederlage aus dem Hinspiel drehen. Das Finale gegen Aston Villa steigt am 20. Mai in Istanbul. Und jetzt die Nachrichten für den Kreis Gütersloh. Dennis Heinz aus Gütersloh will Mobbingopfern einen sicheren Heimweg ermöglichen. Er wurde selbst als Kind gemobbt und setzt sich heute gegen dieses Problem ehrenamtlich ein. Mit sogenannten Ankerwachen will er Kindern und Jugendlichen helfen, wenn sie sich unsicher fühlen oder Hilfe brauchen. Melanie Faulhaber berichtet für Radio Gütersloh.
3: In Gütersloh machen schon 27 Geschäfte, Cafés und Restaurants mit. Ihr erkennt sie an einem Sticker mit einem Anker mit Flügeln und dem Wort Ankerwache drauf. Dort können Kinder einfach reingehen, wenn sie Angst haben oder nicht weiter wissen. Die Betreiber helfen dann. Sie rufen zum Beispiel die Eltern an oder im Notfall auch die Polizei.
2: Die Idee kommt gut an. Auch aus Steinhagen und Verl gibt es schon erste Anfragen nach den Ankerwache-Stickern. Im Einzelhandel im Kreis Gütersloh und in ganz Ostwestfalen-Lippe kann es heute zu Einschränkungen kommen. Die Gewerkschaft Verdi hat zu Streiks aufgerufen. Betroffen sind auch Supermärkte. In Gütersloh werden laut Verdi Filialen von H&M, Kaufland und Marktkauf bestreikt. Hintergrund sind Tarifverhandlungen für den Einzelhandel in Nordrhein-Westfalen. Die erste Verhandlungsrunde war ohne Angebot der Arbeitgeber zu Ende gegangen, so Verdi. Die Gewerkschaft fordert unter anderem 7% mehr Lohn. In Riedberg lohnt sich der Ausweischeck jetzt besonders früh. Die Stadt wirbt damit, Reisepässe und Personalausweise schon vor dem Ferienansturm zu erneuern, weil die Wartezeiten aktuell noch vergleichsweise kurz sind. Einen neuen Reisepass gibt es im Bürgerbüro gerade meist nach rund 4 Wochen. Mario Alexander Unger hat mehr Infos.
4: Kurz vor den Sommerferien kann sich die Bearbeitungszeit laut der Stadt deutlich verlängern, teilweise auf bis zu 8 Wochen. Wer unter 24 Jahren alt ist, muss seine Ausweispapiere ohnehin alle 6 Jahre erneuern. Ab dem 24. Geburtstag gelten Personalausweis und Reisepass dann 10 Jahre lang. Für neue Dokumente ist ein Termin im Riedberger Bürgerbüro nötig. Digitale Passfotos können direkt vor Ort gemacht werden.
2: Termine gibt es telefonisch oder online über das Portal der Stadt Riedberg. Allein im vergangenen Jahr hat das Bürgerbüro mehr als 4.600 neue Ausweise und Reisepässe ausgestellt. Die Stadt Halle ruft Eigentümerinnen und Eigentümer dazu auf, sich für die städtische Baumförderung anzumelden. Es sei Platz für 100 Bäume, so die Stadt zum aktuellen Fördertopf. In Halle sollen so alte und große Bäume erhalten bleiben und der Bestand in der Stadt gesichert werden. Für die Förderung müssen die Bäume bestimmte Kriterien erfüllen. Und mehr Nachrichten findet ihr auch jederzeit bei uns im Netz auf radiogütersloh.de.
1: Danke dir, Alex. So, das Radio Gütersloh-Wetter, das macht gute Laune zum Wochenendstart. Es wird richtig freundlich mit einem Sonne-Wolken-Mix. Den Regen, den haben wir erstmal hinter uns gelassen. Dazu sind es gerade 5 Grad in Bokel und in Werther. Daraus werden später bis zu 14 Grad. Die nächsten Tage, die haben dann noch mehr Sonnenstrahlen für uns. Auch morgen soll es trocken bleiben und wir erreichen bis zu 19 Grad. Der Sonntag, der kann das auch.
5: Besser ankommen noch mit dem Radio Gütersloh-Verkehrsservice. Da haben wir immer noch unseren Ampelausfall in Gütersloh auf der Karl-Bertelsmann-Straße, Kreuzung Stadtring. Also da bitte noch gut aufpassen. Ansonsten bleibt es erstmal bei unseren 3 Blitzern in Steinhagen auf der Bielefelder Straße, in Tenhausen auf der Tenhausener Straße und in Häger auf der Häger Straße. Wenn ihr noch Blitzer, Staus oder Störungen habt, dann gerne melden an unsere kostenlose 0800 678 5000.
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5: Gute Fahrt euch noch.
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1: So, und wir sind im Freitag gelandet, letzter Tag der Woche.
5: Endlich. Ja. Ich spüre es schon so ein bisschen in den Knochen. Wochenende kann und müsste jetzt langsam kommen.
1: Ja, wir bringen euch rein. Regina und Noah sind hier. Guten Morgen.

0: 6.40 Uhr in der Radio Gütersloh Morning Show mit Regina Chaton und Noah Vrona. Ja, mit was für Problemen wir uns hier heutzutage rumschlagen müssen, ne? Spritpreise, Miete und das ist nichts gegen die Probleme von Jeff Bezos.
1: Nee, der hat's wirklich richtig hart gerade. Dem gefällt seine Luxusjacht nicht mehr.
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4: Ja, nee, ist klar.
5: Jeff Bezos will seine Megajacht verkaufen. Warum? Naja, ist zu groß. Ja, ein Problem, das viele von uns kennen. Die Yacht passt einfach nicht mehr in den Hafen. Wenn der Jeff immer quer im Hafen von Monaco lag, das sah ja aus wie die MS Franziska im Verladehafen von Duisburg. Und da denkt man immer, die Superreichen hätten keine Probleme. Ja, doch, haben die. Und das gönne ich denen. Was meint ihr denn, was da die Fetzen fliegen zwischen dem Jeff und seiner Lorraine Sanchez, seiner Frau, wenn der mit der Yacht nicht direkt vorm Edelrestaurant einparken kann? Ja, und dann wird im Beiboot durch den halben Hafen gepaddelt, ey, wie die Assis. Das Problem am Reichtum ist doch, dass der auf Dauer einsam macht. Ganz ehrlich, da sitze ich doch lieber mit zwei Kumpels und Carsten Oettinger am Baggersee. Ja, das Oettinger, wenn das gut gekühlt ist, kannst du das wunderbar trinken für 7,50 Euro die Kiste im Angebot. Ja, und da macht doch wirklich Spaß, Schnäppchen jagen. Und so macht der Jeff Bezos doch auch. Von den Reichen kann man sparen lernen.
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0: Viertel vor sieben haben wir es jetzt. Was? Generation Z hat so gar keinen Bock auf eine Wehrpflicht?
1: Mensch, wer hätte das denn gedacht?
0: Die Bundesregierung. Die wollten ja aktiv um junge Männer und Frauen werben. 194.000 Fragebögen, die wurden verschickt an alle, die im Jahr 2008 geboren wurden. Und ich sag mal so, ein Rekrutierungserfolg. Der sieht anders aus.
1: Ja, bei den angeschriebenen jungen Männern, die übrigens eine gesetzliche Auskunftspflicht haben, lag die Rücklaufquote zuletzt bei 72%. Also ganze 28% haben einfach nicht geantwortet.
0: Einfach kurz die Regierung geghostet, ja, klassische Gen Zs, ja. Lustig findet das Verteidigungsministerium das aber so gar nicht. Die drohen jetzt nämlich mit Bußgeld für alle, die den Fragebogen trotz Mahnung ignorieren. Es wären dann 250 Euro.
1: Auf der anderen Seite wächst der Protest aber auch. Heute zum Beispiel, da wird bundesweit gegen die Wehrpflicht gestreikt. Alle Schüler sind dazu eingeladen, auch hier bei uns im Kreis. Treffpunkt ist heute um 10.30 Uhr in Bielefeld auf dem Jahnplatz.
0: Ziel sind bis zu 270.000 aktive Soldaten bis 2035. Aktuell sind so ungefähr 168.000, also das wird ein harter Weg für die Bundesregierung, sagen euch zwei Gen Zs.

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1: Mit Danny Hoppe, guten Morgen. Bei US-Präsident Trump und seinen Entscheidungen kommt man oft kaum noch hinterher. 180-Grad-Drehungen gehören bei ihm fast schon zur Tagesordnung. Sieht man gerade wieder im Iran-Krieg, aber auch bei seiner Zollpolitik. Aktuell bekommt die EU seine Wut wieder zu spüren. Er hat Brüssel eine neue Frist gesetzt und droht gleichzeitig mit neuen Zöllen. Marc Weiß aus dem News-Team, worum geht's dabei genau?
2: Also theoretisch sollten ja in dieser Woche die Zölle auf Autos und Lastwagen, die von der EU in die USA gehen, von 15% auf 25% steigen. Das zumindest hatte Trump vergangenen Freitag ohne Vorwarnung angedroht. Hintergrund ist, dass Trump sauer ist, weil der Zolldeal, den er ja mit Kommissionschefin von der Leyen ausgehandelt hatte, weil der noch nicht ganz umgesetzt wurde, denn es gibt ja noch Verhandlungen innerhalb der EU. Das dauert ihm alles zu lange, deshalb kam jetzt diese Ansage zur Strafe 25% Zoll. Das ist aber seit gestern auch schon wieder anders, denn jetzt sagt Trump, er gibt der EU Zeit bis zum 4. Juli, also bis zum amerikanischen Unabhängigkeitstag. Bis dahin muss Brüssel intern alles geklärt haben. Vielleicht, muss man sagen, denn es gibt ja Gerichtsurteile in den USA, dass diese ganzen Zolleskapaden von Trump ohnehin nicht zulässig sind. Einige Zolleinnahmen muss die US-Regierung aktuell zurückzahlen. Also das ist insgesamt ein Thema, mit dem sich nicht nur Politiker, sondern inzwischen ganze Armeen von Anwälten beschäftigen. Da kann es noch einige Wendungen geben, schätze ich.
1: Bestimmt. Danke, Marc. Und jetzt weitere Meldungen im Überblick. Die Waffenruhe zwischen den USA und dem Iran wird wieder auf eine neue Probe gestellt. Nach iranischen Attacken auf US-Zerstörer in der Straße von Hormus haben die USA als Vergeltung Ziele im Iran angegriffen. Außerdem melden auch die Vereinigten Arabischen Emirate neue iranische Luftangriffe. Die Meere heizen sich weiter auf, das meldet der EU-Klimawandeldienst Copernicus. Demnach wurde im April die zweithöchste Meeresoberflächentemperatur seit Beginn der Aufzeichnungen gemessen. Der Monat sei außerdem weltweit von extremen Wetterereignissen wie Überschwemmungen, Dürren und Sturzfluten geprägt gewesen. Die Bahn will ihren Europaverkehr ausbauen und mit neuen Verbindungen mehr Kunden gewinnen. Die Fahrgastzahlen seien auf mehreren europäischen Verbindungen zuletzt stark gestiegen, heißt es von der Bahn, unter anderem nach Paris, Brüssel und Zürich. Ekstase, Party und ein Platzsturm. Das gab es gestern Abend alles in Freiburg, nachdem der Verein zum ersten Mal in ein europäisches Finale eingezogen ist. Durch den 3:1-Sieg zu Hause gegen Prager stehen die Freiburger im Finale der Europa League. Nach dem Spiel gab es kein Halten mehr. Spieler und Fans feierten auf dem Rasen den bisher größten internationalen Erfolg der Vereinsgeschichte. Im Finale in Istanbul geht es dann am 20. Mai gegen Aston Villa. Und das waren die Nachrichten mit Danny Hoppe.
3: Danke dir, Danny. So, das Radio Gütersloh Wetter. Die Sonne, die meldet sich pünktlich zum Wochenende zurück. Dazu so ein paar Wolken. Aber insgesamt wird das heute ein richtig freundlicher Tag. Aktuell 5 Grad in Lintel und in Gütersloh. Später schaffen wir es auch bis zu 14 Grad. Die Aussichten fürs Wochenende, die bleiben top. Samstag trocken und sonnig bei bis zu 19 Grad. Sonntag sogar über 20 Grad. Ja, so muss das sein.
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5: Besser ankommen noch mit dem Radio Gütersloh Verkehrsservice. Wir haben immer noch unseren Ampelausfall in Gütersloh. Das wäre die Kreuzung Karl-Bertelsmann-Straße-Stadtring. Da bitte gut aufpassen. Ansonsten bleibt es bei unseren Blitzern in Steinhagen auf der Bielefelder Straße, in Tenhausen auf der Tenhausener Straße, in Häger auf der Häger Straße und einer ist dazugekommen. Mittlerweile in Lintel wird geblitzt auf der Fahrenseller Straße. Wenn ihr außerdem noch was habt, dann meldet uns das gerne an die kostenlose 0800 678 5000.
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5: Gute Fahrt euch noch.
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3: Habt ihr ihn schon gefunden? Den Tankrabatt? Den suchen ein paar Kollegen von uns echt vergeblich.
5: Ja, die einen freuen sich schon über den Preis und die anderen fahren eher rückwärts wieder raus. Warum die Unterschiede gerade so extrem sind, das klären wir in wenigen Minuten, also um 10 nach 7.
3: Wir, das bin ich, Noah Frohner.
5: Und ich bin Regina Schatzau. Guten Morgen.

0: 11 nach 7 haben wir es. Ihr hört die Radio Gütersloh Morning Show mit Regina Chaton und Noah Vrona. Ja, wer aktuell tanken fährt, der braucht ja fast schon gute Laune auf Vorrat. Obwohl der Tankrabatt ja seit Anfang Mai gilt, bleiben die Preise an einigen Tankstellen echt teuer.
1: Und viele fragen sich, was ist da los? Benzin und Diesel sollten ja eigentlich rund 17 Cent pro Liter günstiger werden. An einigen Tankstellen hat das geklappt, an anderen nicht.
0: Darüber sprechen wir heute Morgen mit Herbert Rabel vom Tankstelleninteressenverband. Herr Rabel, warum bleibt denn hier und da tanken trotz Rabatt für viele so viel teurer?
2: Der versteuerte Sprit ist noch voll unter der Tankstelle und der steuerlich reduzierte Sprit ist an der Tankstelle noch nicht angekommen. Da müssen wir uns darauf einstellen, dass wir möglicherweise so schnell keine große Entlastung bekommen, weil wir abhängig sind von Konzernen, denen die soziale Marktwirtschaft, wie wir das in Deutschland haben, ziemlich egal ist und ihr eigenes Image auch ziemlich egal ist und deshalb kassieren sie einfach ab.
1: Na wunderbar, danke für die Einschätzung heute Morgen bei Radio Gütersloh. Herbert Rabel vom Tankstelleninteressenverband.
0: Also weiter Augen auf beim Tanken und vergleicht die Preise. Die gehen inzwischen von Tankstelle zu Tankstelle echt weit auseinander und er meint, die günstigste Tankstelle gefunden zu haben. Der kann sich doch gerne mal bei uns bei WhatsApp melden. Gütersloh 92 3x die 0 ist die Nummer.

0: Wir haben es jetzt 16 nach 7. Hier sind Regina und Noah und die Sonne, die schleicht sich langsam wieder so zurück in den besten Kreis der Welt. Ab heute gehen die Temperaturen wieder hoch.
1: Ja, die kurze Frühlingspause ist vorbei. Dasha entstaubt auch schon ihre Festivalstiefel hier bei uns im besten Mix mit Austin. Den hört ihr noch in den nächsten 20 Minuten hier in der Radio Gütersloh Morning Show. Ich höre die

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1: Ich habe euch heute den besten Beweis dafür mitgebracht, dass man Letzter beim ESC werden kann und danach trotzdem eine erfolgreiche Karriere starten kann. Malik Harris habe ich hier für euch. Try to break your back all you want. So schnell kann es gehen. Ein Talent bleibt eben ein Talent. Da ändert auch so ein gescheiterter ESC nichts dran. Malik Harris gibt weiter Vollgas, der lässt sich von niemandem aufhalten. Und wenn das nicht eine krasse Motivationsgeschichte ist, dann weiß ich auch nicht. Sein neuer Song Lie to Me, der bekommt von uns auf jeden Fall mal wieder die vollen 12 Punkte. 7 und 19 haben wir es jetzt. Das ist heute mein Hit-Tipp des Tages.

0: Wir haben es jetzt mittlerweile schon 7.25 Uhr. Ihr seid in der Radio Gütersloh Morning Show gelandet.
1: Ja, und der Kollege Alex Jakob, der steht schon in den Startlöchern für unsere Nachrichten gleich um halb.
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1: Ja, und um 7.31 Uhr schaut der Kollege Alex Jakob vor uns vorbei mit seinen Nachrichten.
2: Schönen guten Morgen. US-Präsident Trump sorgt mit weiteren Zollandrohungen für Irritationen. Er ist sauer, dass der Zolldeal mit der EU noch nicht umgesetzt ist. Jetzt gibt er der EU Zeit bis Anfang Juli. Der SC Freiburg steht im Finale der Europa League. Die Mannschaft gewann am Abend gegen den SC Braga mit 3:1. Am 20. Mai geht es dann in Istanbul gegen Aston Villa um den Titel. Und jetzt die Nachrichten für den Kreis Gütersloh. In Gütersloh bekommen Kinder und Jugendliche, die von Mobbing betroffen sind, jetzt schnell Hilfe, auch auf dem Weg nach Hause. Dafür hat Dennis Heinz ehrenamtlich das Projekt Ankerwache gestartet. 27 Restaurants, Cafés und Geschäfte sind bereits dabei. Ihr erkennt sie an einem Ankerwache-Sticker. Dennis Heinz erklärt, wie sie aussehen.
3: Es ist ein Ankersymbol drauf abgebildet mit Flügeln. Oben steht auch Ankerwache und in der Mitte Ankerplatz. Und die sind vorne an den Schaufenstern angebracht, circa auf 1,40 Meter Höhe, dass die Kinder das auch wirklich sehen können.
2: Die Idee findet auch über Gütersloh hinaus Interesse. Aus Verl und Steinhagen wurden bereits die ersten Sticker angefragt. Die Gewerkschaft Verdi hat zu Streiks im Einzelhandel in Ostwestfalen-Lippe aufgerufen. Hintergrund sind Tarifverhandlungen für den Handel in Nordrhein-Westfalen. Die erste Runde war ohne Angebot der Arbeitgeber zu Ende gegangen. Christian Böder aus dem Radio Gütersloh News Team. Auch der Kreis Gütersloh ist heute von Streiks betroffen.
4: Ja, heute werden zum Auftakt auch zum Teil Supermärkte bestreikt und das trifft auch zwei in Gütersloh, Kaufland und Marktkauf. Dazu sind auch Beschäftigte der H&M-Filiale in der Gütersloher Innenstadt zum Streik aufgerufen. In vielen weiteren Städten in OWL könnte es durch die Streiks zu Einschränkungen kommen. Verdi fordert von den Arbeitgebern 7% mehr Lohn für die Beschäftigten. Die nächste Tarifrunde soll kommende Woche stattfinden.
2: Das Bürgerbüro in Riedberg ruft die Menschen dazu auf, die eigenen Ausweisdokumente frühzeitig vor der Auslandsreise im Sommer zu überprüfen. Aktuell liegt die Wartezeit für neue Dokumente bei rund 4 Wochen. Zu den Sommerferien hin dauert das dann erfahrungsgemäß deutlich länger, so die Stadt. Dann können Reisepass oder Personalausweis schon mal bis zu 8 Wochen brauchen. Wer sich jetzt kümmert, kann unbeschwert und ohne Stress auf die Sommerferien zusteuern. Die Stadt Verl muss ihr Hallenbad vorübergehend schließen. Grund sind massive technische Probleme. Nachdem schon das Kursbecken außer Betrieb war, kann jetzt auch das Schwimmbecken nicht genutzt werden. Das trifft vor allem das Vereins- und Schulschwimmen. Eine Fachfirma arbeitet an der Reparatur. Und mehr Nachrichten findet ihr auch jederzeit bei uns im Netz auf radiogütersloh.de.
1: So, vielen Dank, Alex. Das Wetter im Kreis Gütersloh, das hat endlich mal den Lichtschalter gefunden. Heute strahlt mal wieder die Sonne. Die wechselt sich mit ein paar Wolken ab. Regen ist erstmal keiner mehr dabei. Aktuell 6 Grad in Sende und in Klarholz. Später geht's rauf auf bis zu 14 Grad. Und das Wochenende, das legt nochmal nach. Samstag viel Sonne bei bis zu 19 Grad. Sonntag wird's sogar noch wärmer. Das Frühlingswetter, das ist zurück.
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5: Besser ankommen noch mit dem Radio Gütersloh Verkehrsservice. Wir haben unseren Ampelausfall in Gütersloh. Das wäre die Kreuzung Karl-Bertelsmann-Straße und Kreuzung Stadtring. So, das war's. Da bitte noch gut aufpassen. Ansonsten wird geblitzt in Steinhagen, immer noch auf der Bielefelder Straße, in Brockhagen auf der Fennorter Straße, in Tenhausen auf der Tenhausener Straße, in Lintel auf der Fahrenseller Straße und in Steinhagen haben wir noch einen auf der Waldbadstraße. Das wäre die 30er-Zone da. Alles weitere gerne an die kostenlose 0800 678 5000.
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5: Gute Fahrt euch noch.
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5: Ja, was ist denn da bitte Samstag los?
1: Ja, also, wieso, was ist denn Samstag?
5: Ja, es geht so viel ab hier bei unserem Kreis Gütersloh. Ja. Es ist praktisch unmöglich, alle Highlight-Veranstaltungen zu besuchen. Also müsst ihr euch wohl oder übel entscheiden.
1: Wir können euch vielleicht dabei helfen. Also wir haben euch so eine kleine Liste zusammengestellt. Die hört ihr noch in den nächsten 20 Minuten hier bei uns.
5: Noah Brunner und Regina Schattau sind hier. Euch einen schönen guten Morgen.

0: 7.42 Uhr, schnell eine Tasse Kaffee ins Gesicht geschüttet und es geht jetzt Richtung Endspurt.
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2: Kollege Jürgen Bangert schüttet auch im landesweiten Geldregenstudio, allerdings keinen Kaffee.
3: Ja, hallo, guten Morgen, Patricia.
4: Guten Morgen.
3: So, du bist fit, muss man auch sein. Als angehende Feuerwehrfrau bist du ja demnächst 24 Stunden abrufbar.
4: Genau.
3: Angehende Feuerwehrfrau heißt, du machst gerade noch einen Lehrgang.
4: Genau, ich mache die B1-Ausbildung zur Feuerwehrfrau. Wir haben 24-Stunden-Dienste und wir sind dann 24 Stunden auf der Wache.
3: Okay, wie lange brauchst du noch für die Ausbildung?
4: Ich habe im September mein Prüfungsmonat und Ende September wäre ich dann fertig.
3: Kumpel von mir ist auch hauptberuflich Feuerwehrmann. Ich weiß, dass es alles andere als leicht, was euch da abverlangt wird.
4: Ja, es ist halt sehr vielseitig, ne? Also wir müssen in allen Bereichen irgendwo was vorzeigen können, was wissen. Also es ist schon vielseitig.
3: Und da reden wir noch nicht über die körperliche Fitness.
4: Nein.
3: Ja, aber gut, Patricia, jetzt und hier können wir uns entspannen und uns einfach mal ums Geld kümmern. Und in deinem Fall sage ich jetzt einfach mal Wassermarsch.
1: 250 Euro.
4: Weiter.
1: 600 Euro.
4: Weiter.
1: 1200 Euro.
4: Stopp.
3: Ja, herzlichen Glückwunsch.
4: Dankeschön.
3: 1200 Euro für dich.
4: Sehr geil. Oh Gott. Sehr cool.
3: Was willst du damit anstellen?
4: Ich werde vermutlich mit der Familie ein bisschen shoppen gehen. Die Kinder sind aus den Hosen rausgewachsen.
3: Na, dann, das ist doch cool.
4: Oh, mega, danke schön.
3: So, 1200 Euro für Patricia. Bis 10 Uhr regnet es hier garantiert einmal 10.000 Euro runter. Das heißt, in dieser oder in der nächsten Runde ist es soweit. 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

0: 7.46 Uhr haben wir es. Guten Morgen. Was steht denn an am Samstag, Regina?
1: Bei mir jetzt oder?
0: Nee, so generell.
1: So. Boah, was steht nicht an? Ich habe komplett den Überblick verloren. Es ist so viel los bei uns im Kreis.
0: Ja, wir müssen eben auf unsere Liste hier schauen.
1: Also, in Versmold startet zum Beispiel eine neue Veranstaltungsreihe, Versmold mittendrin. Die Geschäfte haben länger auf und von 11 bis 17 Uhr gibt es viel Programm in der Versmolder Innenstadt. Total bunt, von Blasrohrschießen bis Modenschau ist alles dabei.
0: In Spexart ist Frühlingströdel, also rund ums Bauernhaus suchen Tausende nach Schnäppchen von 11 bis 17 Uhr.
1: Der Hof Ecosphere in Riedberg plant von 11 bis 17 Uhr einen Kreativmarkt. Merkt ihr da was? Alles 11 bis 17 Uhr.
0: Ja, abends sieht es nicht wirklich viel besser aus. Also in Avenwedde läuft ein Krimi-Festival im Don Bosco-Haus, während das Jugendmusikkorps Avenwedde zum Gemeinschaftskonzert mit der Kantorei Isselhorst in der Martin-Luther-Kirche einlädt. Und in der Stadthalle Gütersloh tritt Markus Krebs auf.
1: Das wäre vielleicht noch zu schaffen, aber dann verpasst ihr den Scheunenball auf Hof Kiel in Hasewinkel oder die Rock Oldie Night im Bahnhof Bockholzhausen.
0: Das ist wirklich schade.
1: Unser Tipp, guckt euch in Ruhe die ganzen Events in den Veranstaltungstipps auf Radio Gütersloh an und entscheidet euch.

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1: Mit Danny Hoppe, guten Morgen. In Nahost wachsen wieder die Sorgen, denn die Waffenruhe zwischen den USA und dem Iran bröckelt immer mehr. Es gab Angriffe auf beiden Seiten. Erst hatte der Iran drei US-Zerstörer in der Straße von Hormus attackiert. Die USA haben daraufhin als Vergeltung Ziele im Iran angegriffen. Und auch andere Golfstaaten werden wieder in den Konflikt hineingezogen. Die Vereinigten Arabischen Emirate melden neue iranische Angriffe. Mark Weiß hat mehr dazu.
2: Was genau attackiert wurde, teilen die Behörden in Abu Dhabi nicht mit. Die Katastrophenschutzbehörde rief die Bevölkerung aber auf, an einem sicheren Ort zu bleiben und auf offizielle Warnungen zu achten. Der Iran hatte die Emirate als US-Verbündeten am Montag und Dienstag zum ersten Mal seit Beginn der Waffenruhe wieder angegriffen und das als Reaktion auf die US-Initiative in der blockierten Straße von Hormus bezeichnet. Die Initiative ist inzwischen gestoppt, trotzdem wird gefeuert, auch vom US-Militär. Das schoss auf iranische Schnellboote und auch auf Ziele an Land. Die USA begründen das wiederum mit den iranischen Angriffen auf US-Kriegsschiffe in der Straße von Hormus. Die eigentlich vereinbarte Waffenruhe gilt seit gut einem Monat. Trotz der ständigen Verletzungen sagte US-Präsident Trump, dass sie weiterhin gelte. Trump drohte dem Iran allerdings einmal mehr mit der Vernichtung, falls das Regime nicht bald ein Friedensabkommen mit den USA unterzeichne.
1: Und jetzt weitere Meldungen im Überblick. Die Commerzbank will konzernweit rund 3000 weitere Vollzeitstellen abbauen. Das hat sich jetzt am Morgen in Frankfurt bestätigt. Hintergrund ist die drohende Übernahme durch die italienische UniCredit. Neben den Stellenstreichungen hat die Commerzbank gleichzeitig höhere Geschäftsziele angekündigt. Der Amokfahrer von Leipzig hatte seine Tat offenbar schon im April angekündigt. In einer Chatnachricht an seine Frau soll er geschrieben haben, dass schon lange kein Auto mehr in eine Menschenmenge gefahren sei. Die Polizei in Leipzig hat das bestätigt. Der SC Freiburg steht zum ersten Mal in seiner Vereinsgeschichte im Finale der Europa League. Die Freiburger setzten sich am Abend im Halbfinalrückspiel gegen Braga mit 3:1 durch. Im Finale in Istanbul geht es jetzt gegen den englischen Topclub Aston Villa. Der Hantavirus-Ausbruch auf einem Kreuzfahrtschiff beschäftigt momentan viele Menschen. Bei dem einen oder anderen kommen vielleicht Erinnerungen an Corona hoch. Die Weltgesundheitsorganisation hat jetzt aber noch einmal betont, dieser Ausbruch sei nicht der Beginn einer neuen Pandemie. Und das sei auch nicht Covid. Das Risiko für die öffentliche Gesundheit sei gering, sagt die WHO. Die Frau, die auf dem Schiff Kontakt zu einer Verstorbenen hatte, befindet sich weiter in der Uniklinik Düsseldorf. Bisher gäbe es bei ihr keine Hinweise auf eine Infektion. Das sagte ein Kliniksprecher. Wegen der unterschiedlichen Inkubationszeit seien aber noch weitere Untersuchungen nötig. Und das waren die Nachrichten mit Danny Hoppe.
3: Danke dir, Danny. Das Radio Gütersloh Wetter. Und ich kann es kaum glauben. Die Sonne ist heute endlich wieder am Start. Dazu hängen noch so ein paar Wolken am Himmel. Es soll aber trocken bleiben. In Wichlinghausen und in Langenberg liegen wir gerade bei 7 Grad. Bis zu 14 Grad sind heute noch drin. Auch das Wochenende wird freundlich. Samstag sonnig und trocken. Und wir sprechen nur noch von so ganz kleinen Wölkchen bei bis zu 19 Grad. Sonntag knackt dann die 20 Grad.
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4: Sorry, ja, darf ich denn jetzt? Besser ankommen noch mit dem Radio Gütersloh Verkehrsservice. Wir schauen direkt auf unsere Blitzer. Die stehen auf der B64 zwischen Herzebrock und Reda. In Bockholzhausen wird geblitzt auf der Versmolder Straße. In Steinhagen immer noch auf der Bielefelder Straße. In Tenhausen auf der Tenhausener Straße. In Lintel auf der Fahrenseller Straße. In Steinhagen auf der Waldbadstraße. Und in Brockhagen, da blitzt es auf der Fennorter Straße. Blitzerstaus und Störungen gern an die kostenlose 0800 678 5000. Gute Fahrt euch.
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3: Mit Regina Chaton und Noah Brunner. Ja, nach Tagen mussten wir hier gerade wieder die Rollos runtermachen im Studio, weil wir sonst wirklich nicht sehen können.
4: Das ist ein sehr gutes Zeichen, wenn die Sonne um 8 Uhr schon so stark ist. Der Frühling ist wieder da.
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0: 11:08 haben wir es jetzt ganz sofort. Du gehörst nicht dazu. Nein, du kannst nicht neben uns sitzen. Genau das hören viele Kinder und Jugendliche jeden Tag. Fast jedes dritte Kind wird gemobbt. Aber viele reden jahrelang nicht drüber.
1: So war es auch bei Dennis Heinz aus Gütersloh. Er wurde selbst als Kind gemobbt und auch sein Sohn hat erst nach Jahren so wirklich darüber gesprochen. Genau deshalb hat Dennis jetzt sogenannte Ankerwachen gegründet, also sichere Orte für Kinder und Jugendliche.
0: Das sind so Cafés, Restaurants oder Geschäfte in Gütersloh, in denen Betroffene Hilfe finden können. Dennis sagt, der Bedarf, der ist riesig.
2: Ich weiß nicht, soll ich in diesen Bus einsteigen, warten an der nächsten Ecke meine Peiniger, weil sie in der Schule nicht an mich rangekommen sind. Wir hatten letztens in Gütersloh zum Beispiel die Situation auch in der Innenstadt. Da war ein Junge, der wurde von 2, 3 geärgert, bis es dann in eine körperliche Gewalt überging. Also die Ankerplätze sind auf jeden Fall gefragt.
1: 27 Geschäfte, Restaurants und Cafés machen schon mit, zum Beispiel die Bankery oder Bomb Ink Tattoo. Zu erkennen sind die Ankerwachen an einem Sticker mit einem Anker und Flügeln.
2: Es wird ein nettes Lächeln geschenkt, einfach um erstmal diesen ersten Druck rauszunehmen. Die können wirklich 5 bis 10 Minuten oder auch länger da bleiben, erstmal durchatmen. Es wird dann auch angeboten, zum Beispiel, sollen wir deine Eltern anrufen? Ist vielleicht polizeiliche Hilfe sogar nötig?
0: Die Idee, die spricht sich inzwischen rum. Auch aus Verl und in Steinhagen gibt es da schon erste Anfragen nach den Stickern. Aktuell seht ihr Dennis mit einem dieser Sticker auf unserem Instagram-Account.

0: Guten Morgen am Freitagmorgen um 16 nach 8 hier in der Radio Gütersloh No Morning Show. Einen absoluten Klassiker, den haben wir gleich für euch. Dirty Dancing Star Patrick Swayze mit She's Like the Wind spielen wir gleich für euch in den nächsten 20 Minuten.
1: Ja, wir üben hier so lange schon mal die Hebefigur. Noah und Regina sind hier. Hi.

0: 18 nach 8 haben wir es jetzt.
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0: Heute Abend steigt das große Benefizkonzert von Tom Gable in der Kultura in Riedberg. Ab 20 Uhr legt die deutsche Antwort auf Frank Sinatra los.
2: Also die ganzen Songs, von denen wir wissen, dass die immer super gut ankommen, kann auch sein, dass ein bisschen James Bond reinkommt. Das ist immer ein Abend, wo auf jeden Fall alle Leute, die Spaß an handgemachter Musik haben und die Las Vegas mögen, die werden da alle auf ihre Kosten kommen.
3: Die Einnahmen gehen an das Deutsche Rote Kreuz und es gibt aus dem Norden des Kreises auch Bus-Shuttles.
0: Im Bambi-Kino Gütersloh seht ihr heute Abend um 20 Uhr Future Science, ein Film über die Wissenschaft der Zukunft und damit verbundene Möglichkeiten. Also Regisseur Marc Pirschel, der ist auch mit dabei und der steht nach dem Film für Fragen zur Verfügung.
3: Am Sonntag seht und hört ihr eine Oper von Giuseppe Verdi in Gütersloh. Rigoletto läuft im Theater ab 19.30 Uhr.
0: Warum haben wir denn nichts über den Samstag erzählt? Ja, weil da so unfassbar viel los ist, dass ihr euch selbst einen Überblick verschaffen könnt. Am besten in den Veranstaltungstipps auf radiogütersloh.de.

0: 22 haben wir es jetzt. Gleich um halb gibt es noch die Nachrichten mit Alex Jakob. Alex, was bringst du uns gleich mit?
1: Ja, schönen guten Morgen. Es gibt offensichtlich Menschen, die machen sich nicht sonderlich viele Gedanken, wie schnell sie eigentlich auf der Autobahn fahren dürfen. Einer ist jetzt von der Autobahnpolizei zwischen Bielefeld und Gütersloh auf der A2 aus dem Verkehr gezogen worden.
2: Und wie es da weitergeht, das hört ihr gleich in unseren Nachrichten um halb.

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1: Alles Wichtige hat Kollege Alex Jakob jetzt um 8.30 Uhr in seinen News.
2: Schönen guten Morgen. In Nahost wachsen wieder die Sorgen. Die Waffenruhe bröckelt immer mehr. Iran und USA haben sich wieder beschossen. Auch Abu Dhabi meldet Beschuss aus Iran. Die Commerzbank will konzernweit weitere 3.000 Stellen streichen. Hintergrund ist die drohende Übernahme durch die italienische Bank UniCredit. Und jetzt die Nachrichten für den Kreis Gütersloh. Dennis Heinz aus Gütersloh will Mobbingopfern einen sicheren Heimweg ermöglichen. Er wurde selbst als Kind gemobbt und setzt sich heute gegen dieses Problem ehrenamtlich ein. Mit sogenannten Ankerwachen will er Kindern und Jugendlichen helfen, wenn sie sich unsicher fühlen oder Hilfe brauchen. Melanie Faulhaber berichtet für Radio Gütersloh.
3: In Gütersloh machen schon 27 Geschäfte, Cafés und Restaurants mit. Ihr erkennt sie an einem Sticker mit einem Anker mit Flügeln und dem Wort Ankerwache drauf. Dort können Kinder einfach reingehen, wenn sie Angst haben oder nicht weiter wissen. Die Betreiber helfen dann. Sie rufen zum Beispiel die Eltern an oder im Notfall auch die Polizei.
2: Die Idee kommt gut an. Auch aus Steinhagen und Verl gibt es schon erste Anfragen nach den Ankerwache-Stickern. Im Einzelhandel im Kreis Gütersloh und in ganz Ostwestfalen-Lippe kann es heute zu Einschränkungen kommen. Die Gewerkschaft Verdi hat zu Streiks aufgerufen. Betroffen sind auch Supermärkte. In Gütersloh werden laut Verdi Filialen von H&M, Kaufland und Marktkauf bestreikt. Hintergrund sind Tarifverhandlungen für den Einzelhandel in Nordrhein-Westfalen. Die erste Verhandlungsrunde war ohne Angebot der Arbeitgeber zu Ende gegangen, so Verdi. Die Gewerkschaft fordert unter anderem 7% mehr Lohn. Der Fahrer habe sich und andere in Gefahr gebracht. Die Polizei hat auf der A2 zwischen Bielefeld und Gütersloh ein viel zu schnelles Gespann gestoppt. Ein Fahrer aus der Ukraine raste mit seinem VW Tiguan samt Anhänger mit fast 140 km/h über die regennasse Fahrbahn. Matthias Träger berichtet für Radio Gütersloh.
4: Das waren 60 km/h mehr, als für das Gespann erlaubt sind. Besonders gefährlich, trotz Aquaplaning-Gefahr überholte der 35-jährige Fahrer auf der linken Fahrspur mehrere Fahrzeuge. Eine zivile Streife der Polizei stoppte den Raser. Er musste eine Sicherheitsleistung in Höhe von mehr als 1.200 Euro zahlen. Außerdem läuft gegen ihn ein Verfahren.
2: Arminia Bielefeld kann heute Abend einen wichtigen Schritt in Richtung Klassenerhalt machen. Auswärts geht es gegen den 1. FC Kaiserslautern. Bielefeld legt auf jeden Fall vor. Am Wochenende muss die Konkurrenz dann nachziehen. Im engen Tabellenkeller der 2. Fußball-Bundesliga könnte auch ein Unentschieden schon helfen. Dann könnte Arminia bereits den Klassenerhalt schaffen, wenn die Konkurrenz patzen sollte. Anstoß ist heute Abend um 18.30 Uhr. Und mehr Nachrichten findet ihr auch jederzeit bei uns im Netz auf radiogütersloh.de.
1: Danke dir, Alex. Das Radio Gütersloh-Wetter, das macht heute richtig gute Laune zum Wochenendstart. Es wird richtig freundlich mit einem Sonne-Wolken-Mix. Den Regen haben wir erstmal hinter uns gelassen. Dazu sind es gerade 8 Grad in Bokel und Werther. Daraus werden später bis zu 14 Grad. Die nächsten Tage haben dann noch mehr Sonnenschein für uns. Auch morgen soll es trocken bleiben und wir erreichen bis zu 19 Grad. Der Sonntag, der kann das auch.
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5: Besser ankommen noch mit dem Radio Gütersloh Verkehrsservice. Gleich startet in Hasewinkel eine Radprüfung an der Erich-Kästner-Grundschule. Da radeln gleich die Fürth-Klässler entlang der Paul-Keller-Straße. Also bitte schön vorsichtig sein und gut aufpassen. Geblitzt wird auf der B64 zwischen Herzebrock und Reda. Immer noch in Bockholzhausen auf der Versmolder-Straße. In Steinhagen auf der Bielefelder Straße und der Waldbadstraße, in Brockhagen auf der Fennauter Straße. Bei euch in Tenhausen steht der Blitzer, auf der Tenhausener Straße und in Lintel auf der Fahrenseller Straße. Und falls ihr noch was entdeckt habt, dann könnt ihr uns das jederzeit gerne melden. Das geht wie immer über unsere kostenlose 0800 678 5000.
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5: Gute Fahrt euch noch!
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1: Hat der Tankrabatt jetzt den Sprit billiger gemacht? Also das fragen wir euch gerade bei uns auf Instagram in der Story. Und die Antwort ist eindeutig, Regina, ne?
5: Ja, 91% von euch sagen nein. Seit dem Tankrabatt ist da gar nichts billiger geworden.
1: Ja, das variiert gerade so extrem hier bei uns im Kreis. Auf eine Tankstelle zu fahren ist gerade so ein bisschen wie Lotto spielen. Also entweder man erwischt eine günstige oder halt nicht.
5: Und warum das so ist, das klären wir noch in den nächsten 20 Minuten. Noah Brunner und Regina Chaton sind hier. Guten Morgen.

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2: Bei Jürgen Bangert im landesweiten Geldregenstudio gibt es keinen Lazy Friday. Dafür gibt es aber bei ihm jetzt die nächste Geldregenrunde.
3: Den Oliver habe ich gerade mal eben rechts rangewunken. Hallo, guten Morgen.
4: Guten Morgen.
3: So, das ist jetzt schön für dich, dass ich dich durch den Geldregen schicke, aber irgendwo wartet ein Kunde ohne Strom. Zudem bist du nämlich hin unterwegs.
4: Ja, ohne Strom ist nicht wirklich, aber es ist ein beschädigtes Kabel, das muss im Teil dann repariert werden.
3: Du bist Elektriker.
4: Richtig.
3: Und wie ist das Kabel beschädigt worden? Also macht man eine genaue Analyse vorher oder sagst du, ja, ist kaputt?
4: Nee, der Kunde hat gesagt, hat einen Nagel reingehauen und hat es geknallt. Ja, also weiß man ja schon Bescheid.
3: Berühmt.
4: Kein großartiges Suchen.
3: Ja, berühmte letzte Worte. Häng mal eben das Bild da auf.
4: Ja, so ungefähr.
3: Aber ihm ist nichts passiert dabei.
4: Nein.
3: Das ist wichtig dabei. Okay, dann würde ich sagen, wir halten dich nicht mehr auf, als das sein muss heute Morgen hier.
4: Ja.
3: Du kriegst jetzt einen Geldregen von mir und da passt du auf, dass da der Blitz nicht einschlägt.
4: Alles klar, mach ich.
3: Oliver, gib mal Gas.
1: 250 Euro.
4: Weiter.
1: 500 Euro.
4: Machen wir mal Stopp.
3: Machen wir mal Stopp, so habe ich es auch noch nicht gehört. Ja, 500 Euro sind das für dich.
4: Ja, super.
3: Das ist jetzt doch die Zeit, die dir im Nacken saß, oder hast du dich nicht weiter getraut?
4: Nee, du hast gedacht so, ich bleib mal lieber dabei.
3: Ja.
4: Ja, ist sicher. Danke.
3: Ein Handwerker, den nichts aus der Ruhe bringt, auch nicht die Tatsache, dass hier 10.000 Euro in der Luft liegen. Oliver sagt mal eben bei 500 Euro, ja, stopp. Gut für euch, denn jetzt hat er euch die 10.000 Euro quasi auf dem Silbertablett präsentiert. Die sind jetzt und hier, ohne Blitz, 10.000 Euro. 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
1: 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Baby,

0: 9:15 haben wir es jetzt. Heute Morgen läuft bei uns eine kleine Challenge. Wer hier bei uns im Kreis findet die günstigste Tankstelle? Annette liegt gerade vorne. Sie hat uns bei WhatsApp gemeldet. Die Tankstelle Jet Nordring. Da hat sie 1,91 Euro gezahlt für E10.
1: Ja, also seit dem Tankrabatt gehen die Preise ja so weit auseinander.
0: Ja.
1: Euch ist das bestimmt auch schon aufgefallen. Ihr habt uns bei WhatsApp ganz viel zu diesem Thema geschrieben und es ist ein Aufreger. Ja, eigentlich sollten Benzin und Diesel ja rund 17 Cent günstiger werden. Aber an einigen Zapfsäulen, da merkt man es einfach irgendwie so gar nicht. Ne?
0: Genau, darüber sprechen wir heute Morgen mit Herbert Rabel vom Tankstelleninteressenverband. Herr Rabel, woran liegt es denn, dass einige Tankstellen noch so teuer sind?
2: Der versteuerte Sprit ist noch voll unter der Tankstelle und der steuerlich reduzierte Sprit ist an der Tankstelle noch nicht angekommen. Da müssen wir uns darauf einstellen, dass wir möglicherweise so schnell keine große Entlastung bekommen, weil wir abhängig sind von Konzernen, denen die soziale Marktwirtschaft, wie wir das in Deutschland haben, ziemlich egal ist und ihr eigenes Image auch ziemlich egal ist und deshalb kassieren sie einfach ab.
1: Ja, klasse. Danke für die Einordnung heute Morgen hier bei Radio Gütersloh an Herbert Rabel vom Tankstelleninteressenverband.
0: Unser Tipp, Preise unbedingt vergleichen. Wer die günstigste Tankstelle gefunden hat, meldet sich gerne per WhatsApp bei uns. Das ist Gütersloh 92, 3x die 0.

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1: Mit Danny Hoppe. Guten Morgen. Schlechte Wirtschaftsnachrichten sind wir inzwischen ja gewohnt. Am Morgen gab es aus der Finanzwelt die nächste Hiobsbotschaft. Die Commerzbank will weitere 3000 Stellen streichen. Durch die Einsparungen soll der Gewinn bis 2028 auf 4,6 Milliarden Euro steigen. Das wären 2 Milliarden mehr als im vergangenen Jahr. Schon vor einem Jahr hatte die Bank den Abbau von fast 4000 Jobs angekündigt. Marc Weiß aus dem News-Team. Dahinter steckt ein knallharter Übernahmekampf.
2: Genau, die Commerzbank könnte übernommen werden von der italienischen UniCredit. Es gibt Angebote an die Aktionäre aus Italien. Außerdem hat die UniCredit ihre Anteile an der Commerzbank schon aufgestockt, aber die Commerzbank will nicht übernommen werden, wehrt sich dagegen. Und obwohl man Gewinne macht, will man die eigenen Aktionäre jetzt davon überzeugen, nicht zu verkaufen, indem man eben noch höhere Gewinne verspricht und eben auch höhere Dividenden natürlich. Und wie macht man das am schnellsten? Geld sparen, Personal abbauen. Die Mitarbeiter, die Gewerkschaften, auch die Bundesregierung sind nicht begeistert. Es gibt ohnehin seit langem Kritik schon am Commerzbank-Management, dass die Gewinne fast vollständig an die Aktionäre ausgeschüttet werden, anstatt das Geld in eine sichere Zukunft zu investieren. Und das ist jetzt ein richtiges Drama. Macht die Commerzbank nichts, dann riskiert sie, von der UniCredit geschluckt zu werden. Um das zu verhindern, werden Stellen abgebaut. Das könnte die Bank sogar retten. Es stehen dann aber weitere 3000 Mitarbeiter auf der Straße.
1: Danke, Marc. Und jetzt weitere Meldungen im Überblick. Opfer von häuslicher Gewalt sollen in Zukunft besser geschützt werden. Der Bundestag will dazu gleich eine Regelung zur elektronischen Fußfessel beschließen. Dadurch sollen mögliche Täter, gegen die schon ein Annäherungsverbot verhängt wurde, zum Tragen des Geräts verpflichtet werden können. Eigentlich ist um Mitternacht eine einseitig von Russland ausgerufene Waffenruhe in Kraft getreten. Die ukrainische Luftwaffe meldet trotzdem russische Angriffe. Auch in Kiew gab es Luftalarm. Russland habe nicht einmal einen symbolischen Versuch unternommen, eine Waffenruhe einzuhalten, sagte der ukrainische Präsident Zelensky. Auch die Waffenruhe zwischen den USA und dem Iran bröckelt. Nach iranischen Attacken auf US-Zerstörer in der Straße von Hormus haben die USA als Vergeltung Ziele im Iran angegriffen. Außerdem melden auch die Vereinigten Arabischen Emirate neue iranische Luftangriffe. In Freiburg war gestern Abend Eskalation angesagt. Zum ersten Mal in der Vereinsgeschichte hat der Bundesligist ein europäisches Finale erreicht. Zu Hause gegen Braga gab es im Halbfinalrückspiel der Europa League einen 3:1-Sieg. Im Finale in Istanbul geht es jetzt am 20. Mai gegen den englischen Topclub Aston Villa. Obwohl die Freiburger ihren Job erledigt haben, bekommt die Bundesliga über das UEFA-Ranking keinen weiteren Champions-League-Platz. Der geht an Spanien, denn auch Rayo Vallecano ist ins Finale der Conference League eingezogen. Und das waren die Nachrichten mit Danny Hoppe.
3: Danke dir, Danny. So, das Radio Gütersloh Wetter. Die Sonne, die meldet sich pünktlich zum Wochenende zurück. Dazu so ein paar Wolken, aber insgesamt wird das heute ein richtig freundlicher Tag. Aktuell 9 Grad in Lintel und in Gütersloh. Später schaffen wir es auf bis zu 14 Grad. So, die Aussichten fürs Wochenende, die bleiben top. Samstag trocken und sonnig bei bis zu 19 Grad. Sonntag sogar über 20 Grad. Ja, so muss das.
4: Ja, so muss das. Besser ankommen noch mit dem Radio Gütersloh Verkehrsservice. In Hasewinkel läuft gerade eine Radprüfung an der Erich-Kästner-Grundschule. Da sind gerade die Viertklässler unterwegs an der Paul-Keller-Straße, also bitte schön vorsichtig sein. Geblitzt wird auf der B64 zwischen Herzeburg und Reda, in Bockholzhausen auf der Versmolder Straße, in Steinhagen auf der Bielefelder Straße und auf der Waldbadstraße meldet ihr uns auch ein paar Blitzer. In Tenhausen auf der Tenhausener Straße, in Lintel auf der Fahrenseller Straße und in Brockhagen wird geblitzt auf der Fennorter Straße. Alles weitere gern an die kostenlose 0800 678 5000.
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4: Gute Fahrt euch noch.
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3: Wir suchen die günstigsten Tankstellen hier bei uns im Kreis. Also wir haben, ihr habt euch bei uns gemeldet, unter anderem die Wiebke und der Michael. Und die melden uns gerade 1,88 Euro für E10 an der Hemm-Tankstelle in Werther. Super, kostet da etwa 1,94.
4: Da gibt es einen kleinen Applaus von mir. Moment. Hört man, oder?
3: Ja.
4: Geht's noch günstiger hier bei unserem Kreis Gütersloh? Gerne melden über WhatsApp. Das ist die 05241.
3: Was, genau so ist
4: was für eine Nummer lese ich hier eigentlich gerade vor? 05241 92 3 mal die 0.
3: Regina Chaton und Noah Vrona sind hier. Wünschen euch einen guten Morgen.

0: Viertel nach neun ist bei uns Hit-Tipp-Zeit und den gibt's jetzt von mir.
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0: Es gibt Künstler, die denken sich, ach komm, ich schreibe mal eben auf, was ich nachts um 1:30 oder so denke. Und das wären dann meist die besten Hits. Lie to Me von Malik Harris, der hat mich genau das gemacht. Also ich hatte beim Reinhören den Eindruck, dass ihm da ziemlich viel durch den Kopf gegangen ist. Im Song geht's nämlich um Identität und die Frage, wer bin ich denn eigentlich? Was ist denn noch authentisch und was ist inszeniert? Also sehr deep und eine sehr ehrliche Nummer von Malik. Also er selbst sagt auch, er hat den Vibe so ein bisschen runtergefahren im Song. Der ist eher so ruhiger, fokussierter, aber hat trotzdem noch diese ganz besondere Energie. Er klingt nach so einer melancholischen Autofahrt. Fenster runter und dramatisch auf diese Ampel schauen, bis die wieder grün wird. Wir hören jetzt Lie to Me von Malik Harris.

0: Also ich glaube, spätestens jetzt sind wir wirklich so in Wochenendstimmung, ne?
1: Aber wirklich so. Noah Wrona und Regina Schotter rocken hier die Morningshow. Guten Morgen!
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1: Kollege Alex Jakob, was hast du denn da in der Hand? Sieht nach den Nachrichten aus, klingen auch hoffentlich danach. Jetzt um 9.30 Uhr.
2: Schönen guten Morgen. Die Commerzbank will weitere tausende Mitarbeiterinnen und Mitarbeiter entlassen. Der Konzern will so den Gewinn steigern. Hintergrund ist ein knallharter Kampf gegen die Übernahme einer italienischen Bank. Der SC Freiburg steht im Finale der Europa League. Die Mannschaft gewann am Abend gegen den SC Braga mit 3:1. Am 20. Mai geht es in Istanbul dann gegen Aston Villa im Finale um den Titel. Und jetzt die Nachrichten für den Kreis Gütersloh. Die Hoffnungen sind endgültig begraben. Rund 150 Menschen verlieren bei RT Lasertechnik in Reda-Wiedenbrück ihren Job. Das Unternehmen war im Januar in die Insolvenz gegangen. Jetzt muss die Reißleine gezogen werden. Mario Alexander Unger berichtet für Radio Gütersloh.
3: Das Metallunternehmen hat Ende April den meisten Beschäftigten gekündigt. Sie sind seit Anfang Mai raus aus dem Betrieb, heißt es in einem Bericht der Glocke. Ein kleiner Teil der Belegschaft arbeitet noch Restaufträge ab. Zu Beginn der Insolvenz war Insolvenzverwalter Mike Westkamp noch zuversichtlich. Die Suche nach geeigneten Investoren scheiterte aber. Trotz zunächst voller Auftragsbücher muss RT Lasertechnik jetzt abgewickelt werden.
2: Die Gewerkschaft Verdi hat zu Streiks im Einzelhandel in Ostwestfalen-Lippe aufgerufen. Hintergrund sind Tarifverhandlungen für den Handel in Nordrhein-Westfalen. Die erste Runde war ohne Angebot der Arbeitgeber zu Ende gegangen. Christian Böder aus dem Radio Gütersloh News Team. Auch der Kreis Gütersloh ist heute von Streiks betroffen.
4: Ja, heute werden zum Auftakt auch zum Teil Supermärkte bestreikt und das trifft auch zwei in Gütersloh, Kaufland und Marktkauf. Dazu sind auch Beschäftigte der H&M-Filiale in der Gütersloher Innenstadt zum Streik aufgerufen. In vielen weiteren Städten in OWL könnte es durch die Streiks zu Einschränkungen kommen. Verdi fordert von den Arbeitgebern 7% mehr Lohn für die Beschäftigten. Die nächste Tarifrunde soll kommende Woche stattfinden.
2: Viele Kinder und Jugendliche sind von Mobbing betroffen. Um den Kindern zu helfen, hat Dennis Heinz aus Gütersloh das Projekt Ankerwache ins Leben gerufen. Darüber bekommen betroffene Kinder und Jugendliche schnelle Hilfe, zum Beispiel auf dem Nachhauseweg. Ein Sticker zeigt, welche Anlaufstellen mitmachen. Inzwischen sind 27 Cafés, Restaurants und Geschäfte dabei. Dort können die Kinder hingehen, wenn es ihnen nicht gut geht und sie Hilfe brauchen. Die Stadt Halle ruft Eigentümerinnen und Eigentümer dazu auf, sich für die städtische Baumförderung anzumelden. Es sei Platz für 100 Bäume, so die Stadt zum aktuellen Fördertopf. In Halle sollen so alte und große Bäume erhalten bleiben und der Bestand in der Stadt gesichert werden. Für die Förderung müssen die Bäume bestimmte Kriterien erfüllen. Und mehr Nachrichten findet ihr auch jederzeit bei uns im Netz auf radiogütersloh.de.
1: Vielen Dank, Alex. Das Wetter im Kreis Gütersloh hat jetzt endlich den Lichtschalter gefunden. Heute strahlt endlich wieder die Sonne. Die wechselt sich mit so ein paar Wolken ab. Regen ist erstmal keiner mehr dabei. Aktuell 10 Grad in Sende und in Klarholz. Später geht's rauf auf bis zu 14 Grad. Und das Wochenende, das legt nochmal nach. Samstag viel Sonne bei bis zu 19 Grad. Sonntag, da wird's dann noch wärmer. Aber das Frühlingswetter ist zurück.
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5: Besser ankommen noch mit dem Radio Gütersloh Verkehrsservice. Bis 10 Uhr läuft in Hasewinkel noch die Radprüfung an der Erich-Kästner-Grundschule. Da sind die Viertklässler gerade unterwegs auf der Paul-Keller-Straße. Also bitte gut aufpassen an der Stelle. Geblitzt wird immer noch auf der B64 zwischen Herzebrock und Reda. In Bockholzhausen auf der Versmolder-Straße, in Steinhagen auf der Bielefelder-Straße und auf der Waldbadstraße, in Brockhagen auf der Fennorter Straße, in Tenhausen auf der Tenhausener Straße und in Lintel auf der Fahrenseller Straße. Wenn sich da mittlerweile doch noch mal was geändert hat, dann könnt ihr uns gerne Bescheid geben. Das geht über die kostenlose 0800 678 5000.
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5: Gute Fahrt euch noch.
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1: Es geht jetzt in den hoffentlich letzten Arbeitstag diese Woche. Da bringen wir euch rein. Ich bin Noah Frohner.
5: Und ich bin Regina Chaton. Schönen guten Morgen euch.

0: Vielleicht ist das ja so ein typisches Gespräch unter Kollegen bei euch am Freitag. Und, was machst du so am Wochenende?
1: Ach du, kommt drauf an, wie viel ich gewinne.
2: Der Geldregen macht eure Wünsche wahr.
1: Und die Frage ist, was passiert da jetzt bei Jürgen Bangert im landesweiten Geldregenstudio?
2: Was soll ich sagen? Susanne hat eine Leiche im Keller.
3: Eine Papierleiche.
2: Du hast sie jetzt im Kofferraum verschwinden lassen.
3: Ja, genau.
2: Also, ey, wir kommen aus dieser Nummer nicht raus, merkst du das? Du machst dich sehr verdächtig in der Nachbarschaft.
3: Oh je, oh je.
2: So, lass uns das auflösen.
3: Ich muss gleich meine Tarnkappe aufsetzen. Ich räume einfach meinen Keller mal auf. Es ist Zeit. Es hat sich so viel angesammelt. Und jetzt stehe ich hier gerade mit ganz viel Papier, Kartons und so weiter und will das gleich mal entsorgen.
2: Und einem zusammengerollten Teppich mit etwas drin. Nein, es ist...
3: Das verrate ich nicht.
2: Okay. Susanne, wer so hart arbeitet, der darf bei uns eine kleine Abkühlung im Geldregen bekommen. Hast du Lust drauf?
3: Ach, total.
2: Dann bitte.
4: 280 Euro.
3: Weiter.
4: 650 Euro.
3: Weiter.
4: 1150 Euro.
3: Weiter.
4: 2000 Euro.
3: Weiter.
4: 5.200 Euro.
3: Weiter.
4: 10.000 Euro.
3: Stopp.
2: Jetzt steht sie da auch noch, fuchtelt mit den Händen, ruft Stopp.
3: Genau.
2: Die Papierleiche noch halb aus dem Kofferraum guckend.
3: So verdächtig.
2: Du hast gerade 10.000 Euro gewonnen.
3: Oh, Alter. Das glaube ich gar nicht. Ich stehe kurz vom Herzen.
2: Man hört es auch hier. Es britzelt schon in der Leitung.
3: Vielen, vielen Dank. Oh Gottchen.
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0: Wir haben euch gefragt, was ist die günstigste Tankstelle hier bei uns im Kreis? Aktuell liegt da die Hamm-Tankstelle in Werther vorne mit 1,94 für Super und 1,88 Euro für E10. Das ist ja schon mal was, ne?
1: Ja, das ist auf jeden Fall der Gewinner heute. Mhm. Einige Tankstellen sind halt nicht so schnell. Da muss der alte Sprit zum alten Preis erstmal noch verkauft werden. Und dann erst greift dieser geniale Tankrabatt. Übrigens, ich schlaue mal ja mal kurz an dieser Stelle.
0: Ja.
1: Das nennt man übrigens Rocket Feather Effekt. Also wie eine Rakete sind die Preise nach oben gestiegen, als dann der Krieg dann ausgebrochen ist. Aber wie eine Feder sinkt das jetzt so ganz langsam wieder ab.
0: Aha, super.
1: Ja.
0: Ja, haben wir das auch geklärt. Ich werde jetzt wie eine Rakete nach Hause donnern, das mache ich jetzt.
1: Ja, ich auch. Regina Chaton und Verona sagen Tschüss und bis morgen.

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1: Mit Danny Hoppe. Guten Morgen. Häusliche Gewalt und Femizide sind keine Einzelfälle, sondern ein Massenphänomen. Das sagt Bundesjustizministerin Hubich. In Zukunft sollen Opfer von häuslicher Gewalt in Deutschland besser geschützt werden durch elektronische Fußfesseln. Damit befasst sich in diesen Minuten der Bundestag. Er will ein Gesetz beschließen, mit dem Täter dazu verpflichtet werden können, so ein Gerät zu tragen. Marc Weiß hat die Einzelheiten.
2: Wer wegen häuslicher Gewalt verurteilt wurde, darf sich in der Regel seinem Opfer, meistens der Partner oder Ex-Partner, nicht mehr nähern. Oft wird sich daran aber nicht gehalten und das soll sich mit der elektronischen Fußfessel ändern. In Zukunft sollen Täter vom Gericht zum Tragen des Gerätes verpflichtet werden. Kommen sie dann zu nahe, wird das Opfer über ein Empfangsgerät gewarnt und kann sich in Sicherheit bringen. Außerdem sendet die Fußfessel die Infos an die Polizei. Geschützt werden sollen so vor allem Frauen, denn bei Partnerschaftsgewalt sind fast 80% der Opfer weiblich. Allein 2024 gab es laut Bundeskriminalamt 171.000 Opfer von häuslicher Gewalt. Vorbild der sogenannten elektronischen Aufenthaltsüberwachung ist Spanien. Dort sei seit der Einführung der Fußfessel im Jahr 2009 kein Opfer mehr getötet worden, wenn es das Empfangsgerät bei sich trug, so steht es im Gesetzentwurf der Bundesregierung.
1: Und jetzt weitere Meldungen im Überblick. Die Commerzbank will 3000 weitere Stellen abbauen. Das hat sie am Morgen bestätigt. Sie will durch die eingesparten Kosten ihren Gewinn erhöhen und sich so gegen eine feindliche Übernahme durch die italienische Unicredit wehren. Die hat schon Angebote an die Aktionäre vorgelegt und ihre Anteile an der Commerzbank aufgestockt. Die Waffenruhe zwischen den USA und dem Iran wackelt. Nach iranischen Attacken auf 3 US-Zerstörer in der Straße von Hormuz haben die USA als Vergeltung Ziele im Iran angegriffen. Auch die Vereinigten Arabischen Emirate melden neue iranische Angriffe. US-Präsident Trump sagt aber, die Waffenruhe gelte weiter. Die Bahn will ihren Europaverkehr ausbauen und mit neuen Verbindungen mehr Kunden gewinnen. Die Fahrgastzahlen seien auf mehreren europäischen Verbindungen zuletzt stark gestiegen, heißt es von der Bahn, unter anderem nach Paris, Brüssel und Zürich. Der spektakuläre Einbruch in eine Sparkasse in Gelsenkirchen vor mehr als 4 Monaten hatte in ganz Deutschland Schlagzeilen gemacht. Rund 3200 Schließfächer waren ausgeräumt worden. Von den Tätern fehlt weiterhin jede Spur und der Schaden könnte deutlich im dreistelligen Millionenbereich liegen. Heute sollen die ersten Kunden Dokumente aus ihren aufgebrochenen Schließfächern zurückbekommen. Laut Sparkasse handelt es sich um Kaufverträge, Urkunden oder Familienstammbücher. Insgesamt hatten die Einbrecher damals rund 50.000 Gegenstände im verwüsteten Tresorraum zurückgelassen. Die Sparkasse sprach danach von einem gigantischen Puzzle, das man vor sich habe. Erst wenn alle Gegenstände zurückgegeben seien, könne der finale Schaden ermittelt werden, heißt es. Den Betroffenen geht das nicht schnell genug. Gestern hatten rund 500 Kunden und Angehörige in der Innenstadt demonstriert. Sie fordern ihr Geld zurück. Und das waren die Nachrichten mit Danny Hoppe.
3: Ja, wir sind beim Wetter und heute auf dem Weg zur Arbeit bin ich schon durch Vogelgezwitscher geradelt. Der Frühling ist wieder da. Am Vormittag mit einer guten Ladung Sonnenschein, später auch mit ein paar Wolken und dann wieder viel Sonne am Abend. Dazu bis zu 14 Grad. Ich würde sagen, so kann man das aushalten. Und jetzt besser ankommen mit dem Radio Gütersloh Verkehrsservice. Es wird geblitzt in Brockhagen an der Sandforter Straße und in Steinhagen an der Bielefelder Straße. Und dann sind da tatsächlich noch ein paar Ampeln kaputt. An der B61 in Gütersloh Ecke Karlatstraße, das haben wir schon seit ein paar Tagen. Außerdem in Gütersloh an der Karl-Bertelsmann-Straße Kreuzung Stadtring und in Reda-Wiedenbrück auf der Schanze Ecke Wasserstraße. Kommt gut durch und gute Fahrt.
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3: Freitagvormittag und irgendwie kommen heute schon alle Kollegen mit einem etwas anderen Gesicht bei uns in den Sender. Ja, es ist Freitag, wir müssen noch ein bisschen arbeiten und dann starten wir in ein tolles, sonniges Wochenende. Bis dahin begleite ich euch noch bei der Arbeit mit großartiger Musik. Hier sind Jay-Z, Alicia Keys und Empire State of Mind. Ich bin Jenny Heimann. Schönen Freitag wünsche ich euch. Yeah.

0: Das ist Kamrat mit Hug Yourself. Ey, und Jeff Bezos, wenn ihr den Namen hört, da klingelt's wahrscheinlich sofort, ne? Besonders der Geldbeutel. Dieser Mann ist nämlich nicht nur reich, der ist super duper reich. Und er will jetzt seine Brötchen loswerden. Also, ich meine, wenn man das zu einer 500 Millionen Dollar Yacht sagen darf. Na gut, ich kenne einen, der darf das.
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2: Ja, nee, ist klar.
3: Jeff Bezos will seine Megayacht verkaufen. Warum? Naja, ist zu groß. Ja, ein Problem, das viele von uns kennen. Die Yacht passt einfach nicht mehr in den Hafen. Wenn der Jeff immer quer im Hafen von Monaco lag, das sah ja aus wie die MS Franziska im Verladehafen von Duisburg. Und da denkt man immer, die Superreichen hätten keine Probleme. Ja, doch, haben die. Und das gönne ich denen. Was meint ihr denn, was da die Fetzen fliegen zwischen dem Jeff und seiner Lorraine Sanchez, seiner Frau? Hä? Wenn der mit der Yacht nicht direkt vorm Edelrestaurant einparken kann. Ja, und dann wird im Beiboot durch den halben Hafen gepaddelt. Ey, wie die Assis. Das Problem am Reichtum ist doch, dass der auf Dauer einsam macht. Ganz ehrlich, da sitze ich doch lieber mit zwei Kumpels und Carsten Oettinger am Baggersee. Ja, das Oettinger. Wenn das gut gekühlt ist, kannst du das wunderbar trinken für 7,50 Euro die Kiste im Angebot. Ja, ja, und da macht doch wirklich Spaß, Schnäppchen jagen. Und so macht's der Jeff Bezos doch auch. Von den Reichen kann man Sprachen lernen.
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1: Mit Alex Jakob. Schönen guten Tag. Der Metallbetrieb RT Lasertechnik aus Reda-Wiedenbrück muss schließen. Im Januar war das Unternehmen in die Insolvenz gegangen. Trotz gut gefüllter Auftragsbücher konnte laut Glocke kein geeigneter Investor gefunden werden. Die Firma war in wirtschaftliche Schieflage geraten und konnte Aufträge nicht mehr vorfinanzieren. Jetzt sind viele der 150 Mitarbeiterinnen und Mitarbeiter bereits gekündigt worden. In den kommenden Wochen und Monaten werden noch Restaufträge erledigt und das Unternehmen abgewickelt. Der Fahrer habe sich und andere in Gefahr gebracht. Die Polizei hat auf der A2 zwischen Bielefeld und Gütersloh ein viel zu schnelles Gespann gestoppt. Ein Fahrer aus der Ukraine raste mit seinem VW Tiguan samt Anhänger mit fast 140 km/h über die regennasse Fahrbahn. Matthias Träger berichtet für Radio Gütersloh.
2: Das waren 60 km/h mehr, als für das Gespann erlaubt sind. Besonders gefährlich, trotz Aquaplaning-Gefahr überholte der 35-jährige Fahrer auf der linken Fahrspur mehrere Fahrzeuge. Eine zivile Streife der Polizei stoppte den Raser. Er musste eine Sicherheitsleistung in Höhe von mehr als 1.200 Euro zahlen. Außerdem läuft gegen ihn ein Verfahren.
1: Das Bürgerbüro in Riedberg ruft die Menschen dazu auf, die eigenen Ausweisdokumente frühzeitig vor der Auslandsreise im Sommer zu überprüfen. Aktuell liegt die Wartezeit für neue Dokumente bei rund 4 Wochen. Zu den Sommerferien hin dauert das dann erfahrungsgemäß deutlich länger, so die Stadt. Dann können Reisepass oder Personalausweis schon mal bis zu 8 Wochen brauchen. Wer sich jetzt kümmert, kann unbeschwert und ohne Stress auf die Sommerferien zusteuern. Und mehr Nachrichten findet ihr auch jederzeit bei uns im Netz auf radiogütersloh.de.
3: Das Wetter ist heute auf dem Weg zurück in den Frühling. Wir erreichen bis zu 14 Grad. Es gibt mal Sonne, mal Wolken. Aber morgen gibt es schon viel Sonne und dazu 19 Grad. Sonntag am Muttertag sogar ganz viel Sonnenschein und bis zu 20 Grad. Und jetzt besser ankommen mit dem Radio Gütersloh Verkehrsservice. Es wird geblitzt in Avenwedde an der Dompfaffenstraße, in Brockhagen an der Sandforter Straße, in Lintel an der Warenseller Straße, in Steinhagen an der Bielefelder Straße und an der Waldbadstraße und zwischen Gräfen und Sassenberg an der Gräfener Straße. Ich wünsche euch eine gute Fahrt.
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3: Ich bin Jenny Heimann und kleine Erinnerung, wenn wir gleich spielen im Geldregen, dann gilt das hier.
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3: Für jeden, der mitspielt nach Madonna, Taylor Swift und Taio Cruz.

0: Madonna, The Power of Goodbye. Und ich muss wirklich sagen, der Freitag entwickelt sich prächtig und macht Bock aufs Wochenende. Wir hätten jetzt noch das passende Kleingeld dazu. Und damit geht es ab ins landesweite Geldregenstudio zu Jürgen Bangert.
1: Tom ist Fachmann für Spülmaschinen. Kann man das so sagen?
2: Ja, so ähnlich.
1: Also du baust die Dinger.
2: Richtig.
1: So, jetzt aber meine Frage an dich. Darfst du zu Hause die Spülmaschine auch einräumen oder hörst du da auch so Sätze wie, komm, stell's einfach oben drauf, ich mach das selbst?
2: Nee, ich mach das falsch.
1: Ja, ich mach das auch falsch. Ich meine, jetzt wo du derjenige bist, der Spülmaschinen baut, wird dieses Phänomen direkt mit eingebaut oder... Warum kriegen wir das nicht hin?
2: Ja, ich weiß es nicht. Ich glaube, das ist eine Regel, die ein ungeschriebenes Gesetz.
1: Steht bei euch im Werksgesetz. Ja, also komm, bevor wir uns jetzt hier völlig verfangen, Tom, ab in den Geldregen mit dir.
2: Ja.
3: 300 Euro.
2: Weiter.
3: 500 Euro.
2: Weiter.
3: 900 Euro.
2: Stopp.
1: Tom, da sage ich herzlichen Glückwunsch zu 900 Euro.
2: Boah, geil.
1: Bitteschön, was machst du denn damit?
2: Ja, ab in Urlaub. Ja. Eine Überraschung für die Frau, das wird was Schönes. Danke.
1: Also ich gehe jetzt mal davon aus, dass der Tom gerade eben mit dem Kopf in einer Spülmaschine gesteckt hat, die er gerade zusammenbaut. Deshalb hat er es vielleicht nicht mitgekriegt. Wir haben ja hier 2000 Euro. Die habe ich ja jetzt hier ohne Blitz euch garantiert. Und dabei bleibe ich auch. Die bleiben hier drin. 2000 Euro garantiert ohne Blitz. Jetzt hier zum Zugreifen für euch unter dieser Nummer.
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1: Mit Danny Hoppe, guten Tag. Der Iran-Krieg hat vieles noch mal teurer gemacht. Als Entlastung hatte die Bundesregierung den Tankrabatt beschlossen. Der gilt seit dem 1. Mai. Geplant ist aber auch noch eine Entlastungsprämie. Unternehmen sollen bis zu 1.000 Euro steuerfrei an ihre Beschäftigten zahlen können. Aber so leicht wird das wohl nicht. Denn der Bundesrat hat der Prämie jetzt am Vormittag überraschend nicht zugestimmt. Die Länder sehen sich bei der Maßnahme benachteiligt. Die durch die Prämie verursachten Steuerausfälle müssten zu fast 2/3 von den Ländern und Kommunen getragen werden, sagen sie. Und von der erhöhten Tabaksteuer, die zur Gegenfinanzierung geplant sei, profitiere nur der Bund. Wie es jetzt weitergeht, ist noch unklar. Die Bundesregierung könnte zum Beispiel den Vermittlungsausschuss von Bundestag und Bundesrat anrufen, um dann einen Kompromiss zu finden. Immerhin, die andere Maßnahme, der Tankrabatt, scheint Wirkung zu zeigen, denn von der Zapfsäule kommen zur Abwechslung mal gute Nachrichten. Die Lage an den Tankstellen scheint sich zu entspannen. Die Spritpreise sind auf den tiefsten Stand seit 2 Monaten gefallen. Das hat der ADAC vorhin mitgeteilt. Der Preis für den Liter Super E10 lag demnach zuletzt im Schnitt bei 1,98 Euro. Der Liter Diesel kostete 2,02 Euro. Der ADAC sagt aber auch, dass es je nach Region und von Tankstelle zu Tankstelle stark schwanken könne. Und jetzt weitere Meldungen im Überblick. Opfer von häuslicher Gewalt sollen in Deutschland in Zukunft besser geschützt werden. Der Bundestag hat jetzt am Vormittag eine Regelung zur elektronischen Fußfessel beschlossen. Demnach kann ein Gericht Täter zum Tragen der Fußfessel verpflichten, um ein Annäherungsverbot durchzusetzen. Kommt der Täter zu nahe, wird das Opfer über ein Empfangsgerät gewarnt. Der ukrainische Präsident Selenskyj wirft Russland vor, sich nicht an die selbst ausgerufene Feuerpause zu halten. Sie gilt eigentlich seit Mitternacht. Allein bis in den Morgen habe Russland aber mehr als 850 Drohnen eingesetzt, sagte Selenskyj. Vorgestern hatte es bundesweite Durchsuchungen in der Paketbranche gegeben und in vielen Fällen ist der Zoll fündig geworden. Es wurden mehr als 50 Straf- und 330 Ordnungswidrigkeitsverfahren eingeleitet. Dabei geht es um Schwarzarbeit, illegale Beschäftigung und Verstöße beim Mindestlohn. Das hat die Generalzolldirektion in Bonn mitgeteilt. Der Hantavirus-Ausbruch auf dem Kreuzfahrtschiff Hondius beschäftigt momentan viele Menschen. Bei dem ein oder anderen kommen Erinnerungen an Corona hoch. Die Weltgesundheitsorganisation hat jetzt aber noch einmal betont, dieser Ausbruch sei nicht der Beginn einer neuen Pandemie. Und das sei auch nicht Covid. Das Risiko für die öffentliche Gesundheit sei gering, sagt die WHO. Trotzdem bleibt sie wachsam und schaut sich die Entwicklung ganz genau an. Vorhin haben die britischen Behörden einen dritten Verdachtsfall bei einem Briten bestätigt, und zwar auf der Insel Tristan da Cunha im Südatlantik. Zur selben Inselgruppe gehört auch die Insel St. Helena, auf der Dutzende Passagiere des Schiffs von Bord gegangen waren. Auch die Uniklinik Düsseldorf hatte zuletzt noch mal ein Update zu der Frau gegeben, die auf dem Schiff Kontakt zu einer Verstorbenen hatte. Bisher gäbe es bei ihr keine Hinweise auf eine Infektion. Wegen der unterschiedlichen Inkubationszeit seien aber noch weitere Untersuchungen nötig. Und das waren die Nachrichten mit Danny Hoppe.
2: Das Wetter ist heute schon echt angenehm. Eine Mischung aus Sonne und Wolken haben wir und vor allem viel Sonnenschein gegen Abend. Dabei erreichen wir bis zu 14 Grad. Auch das Wochenende wird ehrlich schön, morgen sonnig bei 19 Grad, Sonntag sogar noch wärmer. Und jetzt besser ankommen mit dem Radio Gütersloh Verkehrsservice. Es wird geblitzt in Avenwedde an der Dompfaffenstraße, in Brockhagen an der Sandforter Straße, in Lintel an der Warenseller Straße, in Steinhagen an der Bielefelder Straße und an der Waldbadstraße und zwischen Greffen und Sassenberg an der Greffener Straße. Gute Fahrt.
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2: Am Freitag vor Muttertag. Ich bin Jenny Heimann und an dieser Stelle kleine Notiz an meine Kinder. Falls ihr überlegt, mir am Sonntag einen Gutschein zu schenken, ich habe noch etwa 10 für Spülmaschine ausräumen, Gartenarbeit helfen, zu Hause putzen und. Also, bevor es einen neuen gibt, bitte erstmal den einlösen. Dankeschön.

0: Freitagvormittag und ich frage mal so, was habt ihr für eine Beziehung zu eurem Drucker? Eine gute? Das freut mich. Also, weil wir haben hier so einen, der macht mich manchmal verrückt. Eigentlich ist immer die Anzeige Toner leer, auch wenn er druckt und druckt. Und dann dauert der ewig. Und ich brauche wirklich manchmal meine Papiere ganz schnell und dann kommen die nicht. Das lässt einen echt schier verzweifeln. Ja, und die Kollegin Laura Potting, die ist so verzweifelt inzwischen. Ich fürchte, es dauert nicht mehr lange, dann wird sie dem Drucker was antun.
1: Here we go. Von Null auf Potting.
2: Ich bin's, Laura.
3: Ich werde es wie einen Unfall aussehen lassen, wobei brauche ich gar nicht. Falls das Ding morgen nicht mehr angeht, weil komplett zerstört, wird niemand hier an Vandalismus denken, sondern einfach nur denken, ach guck, da hat der Drucker wieder Weltschmerz. Ich verstehe das nicht. Ich meine, unsere Handys können inzwischen unseren kompletten Haushalt steuern, von der Temperatur im Bad bis hin zum Dunkelheitslevel im Schlafzimmer aus Kilometern Entfernung. Wir können Organe transplantieren. Gut, also jetzt nicht ich im Speziellen, ja? Was? Ach, das ist gar kein Herz, das ist eine Leber. Ja, ist doch super. Dann hat er jetzt zwei. Weiter im Text. Also die Welt hat schon medizinische Wunder vollbracht. Wir waren auf dem Mond, hinter dem Mond, wir waren im Weltall. Und mein Drucker so, nee, A5, A5 kann ich nicht drucken, weil, also heute fühle ich mich einfach mehr nach den A4. Und außerdem ist meine Patrone schon fast leer. Und mit fast leer meine ich, sie ist eigentlich noch voll. Aber ich könnte ja mal so alle 5 Sekunden darauf hinweisen, dass ich eventuell in 20 Jahren keine Tinte mehr haben werde. Und außerdem, sind deine Patronen eigentlich vom Originalhersteller? Sind deine Patronen eigentlich vom Originalhersteller? Hallo? Sind deine Patronen eigentlich vom Original? Halt den Rand, Mann! Ich sag's euch, so viele Dinge auf der Welt sind nur passiert, weil irgendein Drucker wieder gestreikt hat. Die Titanic zum Beispiel. In Wirklichkeit sind die Eiswarnungen nie angekommen, weil das Fach 2 im Drucker unten in der Mitte leer war. Die hängen da seitdem in einer Druckerwarteschlange. Alleine dieses Wort, Druckerwarteschlange, das sagt doch schon alles. So, ich muss gehen. Der Drucker sagt, er möchte gerne eine heiße Milch mit Honig haben und danach lackiere ich ihm noch die Füße. In Magenta! Ach nee, geht nicht, ist leer.

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1: Mit Alex Jakob. Schönen guten Tag. Die Hoffnungen sind endgültig begraben. Rund 150 Menschen verlieren bei RT Lasertechnik in Reda-Wiedenbrück ihren Job. Das Unternehmen war im Januar in die Insolvenz gegangen. Jetzt muss die Reißleine gezogen werden. Mario Alexander Unger berichtet für Radio Gütersloh.
2: Das Metallunternehmen hat Ende April den meisten Beschäftigten gekündigt. Sie sind seit Anfang Mai raus aus dem Betrieb, heißt es in einem Bericht der Glocke. Ein kleiner Teil der Belegschaft arbeitet noch Restaufträge ab. Zu Beginn der Insolvenz war Insolvenzverwalter Mike Westkamp noch zuversichtlich. Die Suche nach geeigneten Investoren scheiterte aber. Trotz zunächst voller Auftragsbücher muss RT Lasertechnik jetzt abgewickelt werden.
1: Die Autobahnpolizei hat zwischen Bielefeld und Gütersloh auf der A2 ein Auto mit Anhänger aus dem Verkehr gezogen, weil der Fahrer viel zu schnell unterwegs war. Er steuerte seinen Gespann mit fast 140 km/h über die Autobahn. Das sind 60 km/h mehr als erlaubt. Dazu kam, dass die Straße sehr nass war. Eine Zivilstreife stoppte den Raser. Ein Verfahren wurde eingeleitet. Dazu musste er mehr als 1.200 € bezahlen. In Gütersloh bekommen Kinder und Jugendliche, die von Mobbing betroffen sind, jetzt schnell Hilfe, auch auf dem Weg nach Hause. Dafür hat Dennis Heinz ehrenamtlich das Projekt Ankerwache gestartet. 27 Restaurants, Cafés und Geschäfte sind bereits dabei. Ihr erkennt sie an einem Ankerwache-Sticker. Dennis Heinz erklärt, wie sie aussehen.
3: Es ist ein Ankersymbol drauf abgebildet mit Flügeln. Oben steht auch Ankerwache und in der Mitte Ankerplatz. Und die sind vorne an den Schaufenstern angebracht, circa auf 1,40 Meter Höhe, dass die Kinder das auch wirklich sehen können.
1: Die Idee findet auch über Gütersloh hinaus Interesse. Aus Verl und Steinhagen wurden bereits die ersten Sticker angefragt. Und mehr Nachrichten findet ihr auch jederzeit bei uns im Netz auf radiogütersloh.de.
4: Das Wetter ist heute schon wirklich freundlich. Viel Sonne, am Nachmittag auch ein paar Wolken und dann wieder viel Sonne am Abend. Dabei Temperaturen um die 14 Grad. Das Schöne ist, Samstag und Sonntag wird es sogar noch wärmer und noch sonniger.
5: Und jetzt besser ankommen mit dem Radio Gütersloh Verkehrsservice. Einige Blitzer sind da wieder am Start. Vorsicht, geblitzt wird in Avenwedde an der Dompfaffenstraße, in Brockhagen an der Sandforter Straße, in Lintel an der Warenseller Straße, in Steinhagen an der Bielefelder Straße und der Waldbadstraße und zwischen Gräfen und Sassenberg, da steht auch noch eine Blitze an der Gräfener Straße. Das war's. Ich wünsche euch eine gute Fahrt.
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5: Ich bin Jenny Heimann und ihr glaubt gar nicht, was ich für gute Laune habe. Es ist Freitag, die Sonne kommt raus und dann habe ich noch richtig gute Musik für euch. Ray ist am Start, Phil Collins und Lil Nas X. Und dann gibt's im Geldregen auch noch die 2.000 € Garantie. Wir spielen gleich und ich drücke euch die Daumen.

0: Und ich lese hier gerade, der Bundesrat hat die 1.000 Euro Entlastungsprämie gestoppt. Das ist die Firmen ihren Mitarbeitern zahlen sollten. Ja, danke für nichts, würde ich da mal sagen. Dann gehen wir doch mal lieber dahin, wo es wirklich Geld gibt. Und zwar zu Jürgen Bangert ins landesweite Geldregenstudio.
1: Die Denise ist zu Hause und macht sich hoffentlich einen schönen Tag mit ihren kleinen Kindern.
2: Ja, mache ich.
1: Das heißt, du hast einen Einjährigen darum krabbeln.
2: Ja, genau, habe ich.
1: Geht's ihm gut?
2: Ja, dem wird ganz gut, genau. Der ist putzig und munter.
1: Ja, aber das ist ja, du hast ja auch alle Hände voll gerade zu tun, weil du hast mir gesagt, ihr habt ihr erst ein Haus gebaut und das ist auch alles noch nicht fertig und dann mit Kindern dazwischen. Also musst du auch noch drei Arme wachsen lassen, damit alles
2: ja,
1: klappt,
2: genau,
1: oder?
2: Ja, genau, sozusagen. Müsste ich mir wachsen. Genau.
1: Denise, guck doch einfach mal, ob du dir ein bisschen Geld hier rausholst. Das macht vielleicht auch das Leben ein bisschen einfacher.
2: Ja, das stimmt.
1: Und los.
3: 280 Euro.
2: Weiter.
3: 500 Euro.
2: Stopp.
1: Dann sage ich herzlichen Glückwunsch zu 500 Euro, Denise.
2: Ja, danke schön.
1: So, wo geht das Geld hin? In die, ins Dach, in die Rollläden, in den Garten? Was wird gemacht?
2: Ich glaube, erstmal die Dusche wird gemacht.
1: Also okay, die Dusche wird gemacht. Und vom Rest geht die Familie ein Eis essen.
2: Ja, genau.
1: Aber jetzt mal ganz im Ernst, was ist denn los mit euch? Ich hatte 2000 Euro. Also wie laut soll ich das... Nee, pass auf. Nee, machen wir jetzt anders. Wenn ihr das so wollt, dann ziehe ich andere Seiten auf hier. Dann werde ich auch noch deutlicher.
4: Ach, Jürgen.
1: Ja, pass auf. 20.000 Euro schubse ich jetzt in den Geldregen. Und in dieser oder in einer der beiden nächsten Runden regnen die runter.
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1: Mit Danny Hoppe, guten Tag. Der ein oder andere Beschäftigte hat sich vielleicht schon auf die geplante Entlastungsprämie von bis zu 1.000 Euro gefreut, aber das wird erstmal nichts. Der Bundesrat hat die Pläne der Bundesregierung am Vormittag gestoppt. Die Idee war von Anfang an umstritten. Arbeitgeberverbände hatten kritisiert, dass sich die meisten Firmen eine solche Prämie aktuell gar nicht leisten könnten. Marc Weiß aus dem News-Team, der Bundesrat hat sie aber aus einem ganz anderen Grund abgelehnt.
2: Ja genau, und zwar wegen der Kosten. Die Prämie soll ja steuerfrei sein, heißt, wer sie bekommt, zahlt nichts. Die Unternehmen, die sie an ihre Mitarbeiter zahlen, die können das aber von der Steuer absetzen. Und da gibt es Berechnungen, dass das Ganze dadurch den Staat bis zu 2,8 Milliarden Euro kosten kann. Und das soll dann laut Gesetzentwurf zu fast zwei Dritteln von Ländern und Kommunen getragen werden. Und da machen sie nicht mit. Deshalb verhindern also das,

0: Ja, einigermaßen überraschende Nein im Bundesrat.
1: Und wie geht's jetzt weiter?
0: Die Bundesregierung kann dazu jetzt den Vermittlungsausschuss anrufen. Da sitzen ja Vertreter der Länder und des Bundes drin. Da kann man dann versuchen, einen Kompromiss zu finden. Das wird aber voraussichtlich ein Brocken, denn es geht ja im Grunde um einen uralten und nach wie vor nicht gelösten Streit. Die Länder werfen dem Bund immer wieder vor, Probleme auf Kosten der Länder und Kommunen zu lösen. Der scheidende baden-württembergische Ministerpräsident Kretschmann sagt zum Beispiel, der Bund plane regelmäßig nur Anschubfinanzierungen. Die tatsächlichen Kosten würden am Ende immer bei den Ländern und Kommunen hängen bleiben. Und das sagt er auch schon ziemlich lange, auch bei früheren Projekten schon. Also diese Kompromisssuche wird wahrscheinlich nicht ganz einfach.
1: Danke, Marc. Und jetzt weitere Meldungen im Überblick. In einer Volksbank im rheinland-pfälzischen Sinzig läuft gerade eine Geiselnahme. Das hat die Polizei in Koblenz vorhin mitgeteilt. Sie geht von mehreren Tätern und Geiseln aus. Bei einer der Geiseln soll es sich um den Fahrer eines Geldtransporters handeln. Zahlreiche Einsatzkräfte seien vor Ort, heißt es. Um Frauen besser vor häuslicher Gewalt zu schützen, sollen Täter in Zukunft eine elektronische Fußfessel tragen. Das hat der Bundestag am Vormittag beschlossen. Vorbild ist Spanien. Dort schütze die elektronische Fußfessel seit 20 Jahren hochwirksam Frauen. Jetzt kommen sie endlich auch hier, sagte Bundesjustizministerin Hubig. Die Spritpreise sind auf den tiefsten Stand seit 2 Monaten gefallen, das meldet der ADAC. Der Liter Super E10 kostete demnach zuletzt im bundesweiten Schnitt 1,98 Euro, der Liter Diesel lag bei 2,02 Euro. Die Freibadsaison ist eingeläutet. Die meisten Bäder haben schon geöffnet. Der Rest öffnet zum Großteil in der nächsten Woche. Und der Verband kommunaler Unternehmen wollte wissen, ob wir in diesem Jahr mehr zahlen müssen, wenn wir schwimmen gehen. Knapp jedes vierte Freibad will demnach in diesem Jahr den Eintrittspreis erhöhen. Begründet wird der Schritt mit gestiegenen Betriebs- und Sanierungskosten. Rund 3/4 der Bäder verlangen allerdings genauso viel wie im vergangenen Jahr. Für viele gehört im Freibad auch die Schachtel Pommes dazu. Auch hier wurde nachgefragt. In mehr als 80% der Freibäder kostet die Portion Pommes Rot-Weiß in diesem Sommer zwischen 3,50 Euro und 5,50 Euro. Und das waren die Nachrichten mit Danny Hoppe.
2: Ja, wir sind beim Wetter und heute auf dem Weg zur Arbeit bin ich schon durch Vogelgezwitscher geradelt. Der Frühling ist wieder da. Am Vormittag mit einer guten Ladung Sonnenschein, später auch mit ein paar Wolken und dann wieder viel Sonne am Abend. Dazu bis zu 14 Grad. Ich würde sagen, so kann man das aushalten. Und jetzt besser ankommen mit dem Radio Gütersloh Verkehrsservice. Es wird geblitzt in Brockhagen an der Sandforter Straße und in Steinhagen an der Bielefelder Straße. Das war's auch schon. Ich wünsche euch eine gute Fahrt.
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2: Auf dem Weg ins Wochenende. Ich bin Jenny Heimann und habe ganz relaxte Musik für euch. Carlos Santana, ich habe gerade erst mal nachgeschaut. Der ist mittlerweile 78 Jahre alt, macht Musik seit den 70ern und hatte 1999, also auch schon vor relativ langer Zeit, ein riesen Comeback. Damals ist er überall auf Platz 1 der Albumcharts gekommen mit seinem Album Supernatural. Und daraus gibt's jetzt Maria, Maria.

0: Freitagmittag vielleicht auf dem Weg zum Mittagessen. Ich gebe ja zu, letztes Wochenende, als ich mit meinen Mädels in Holland war, habe ich das Essen in der Strandbar, das wirklich gut aussah, erstmal fotografiert. Da bin ich ja auch nicht die Einzige, das machen viele, erstmal Essen posten. Aber das finden viele Restaurants inzwischen gar nicht mehr so cool. In einem Berliner Restaurant zum Beispiel hat ein Gast seinen Tisch storniert, weil er sein Essen nicht fotografieren durfte. Ich würde ja gerne mal wissen, warum müssen wir eigentlich unser Essen immer posten? Kollege Stefan Rejek, du hast dich da mal schlau gemacht.
1: Ja genau, also erstmal ist das natürlich eine günstige Art, Luxus zu präsentieren. Es muss eben kein teures Auto sein, mit dem man sich als wohlhabend darstellt, sondern da reicht eben schon ein ästhetisches Bild vom Teller Spaghetti zum Beispiel.
0: Okay, aber ehrlich gesagt, ich habe auch letztes Wochenende eine ganz normale Currywurst gepostet. Was hat das mit Luxus zu tun?
1: Ja, guter Punkt. Luxus ist aber nicht der einzige Grund, aus dem wir unser Essen posten. Das sagt die Professorin Marie Schröer von der Uni Potsdam, die auf genau diesem Gebiet forscht.
2: Weil Essen eben auch Identität bedeutet. Und da ist der Currywurst-postende Onkel natürlich ein schönes Beispiel, ne? Weil man mit der Currywurst dann vielleicht eine Arbeiteridentität, Ruhrgebietsidentität, sozialdemokratische Identität so etwas verknüpfen kann.
1: Ja, und noch ein Grund ist laut Marie Schröer auch einfach, dass die meisten von uns sehr, sehr gerne essen. Essen macht eben einfach glücklich und natürlich will man dann sein Glück mit anderen teilen.
0: So sieht es nämlich auch bei mir aus und es muss gar kein Bild vom Sterne-Restaurant sein. Es ist auch manchmal was Selbstgekochtes, was Leckeres, was ich dann poste. Und ehrlich gesagt, irgendwie schmeckt es mir dann auch besser.
1: Ja, lustig, dass du sagst. Genau das wurde jetzt nämlich durch mehrere Studien sogar belegt.
2: Weil man ein Stück weit sich natürlich vorher genauer mit der Speise auseinandersetzt, vielleicht darüber nachdenkt, wie sie zubereitet worden ist. Und dadurch isst man bewusster, als wenn man sich irgendwie im Gehen schnell einen Döner reinzieht.
0: So. Da soll noch mal einer sagen, das Handy lenkt nur ab. Und ja, hätte das der Berliner Koch vom Restaurant gewusst, hätte er vielleicht auch nicht verboten, das Essen zu fotografieren. Ich wünsche euch allen einen guten Appetit.

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2: Mit Alex Jakob. Schönen guten Tag. In Schloss Holte-Stukenbrock muss ein Busangebot verkleinert werden. Die Linie 84.3 wird nicht mehr bis zum Medikum führen. Auf der Erweiterung fahren einfach zu wenig Fahrgäste mit. Im Schnitt sei es pro Fahrt nicht mal ein Fahrgast, so die Stadt. In Summe macht die Stadt jedes Jahr 50.000 Euro Verlust auf dem Teilstück. In Zukunft könnte es ein Taxiangebot für die Strecke geben. Die Hoffnungen sind endgültig begraben. Rund 150 Menschen verlieren bei RT Lasertechnik in Reda-Wiedenbrück ihren Job. Das Unternehmen war im Januar in die Insolvenz gegangen. Jetzt muss die Reißleine gezogen werden. Mario Alexander Unger berichtet für Radio Gütersloh.
3: Das Metallunternehmen hat Ende April den meisten Beschäftigten gekündigt. Sie sind seit Anfang Mai raus aus dem Betrieb, heißt es in einem Bericht der Glocke. Ein kleiner Teil der Belegschaft arbeitet noch Restaufträge ab. Zu Beginn der Insolvenz war Insolvenzverwalter Mike West kam noch zuversichtlich. Die Suche nach geeigneten Investoren scheiterte aber. Trotz zunächst voller Auftragsbücher muss RT Lasertechnik jetzt abgewickelt werden.
2: Arminia Bielefeld kann heute Abend einen wichtigen Schritt in Richtung Klassenerhalt machen. Auswärts geht es gegen den 1. FC Kaiserslautern. Bielefeld legt auf jeden Fall vor. Am Wochenende muss die Konkurrenz dann nachziehen. Im engen Tabellenkeller der 2. Fußball-Bundesliga könnte auch ein Unentschieden schon helfen. Dann könnte Arminia bereits den Klassenerhalt schaffen, wenn die Konkurrenz patzen sollte. Anstoß ist heute Abend um 18.30 Uhr. Und mehr Nachrichten findet ihr auch jederzeit bei uns im Netz auf radiogütersloh.de.
4: Das Wetter ist heute auf dem Weg zurück in den Frühling. Wir erreichen bis zu 14 Grad. Es gibt mal Sonne, mal Wolken. Aber morgen gibt es schon viel Sonne und dazu 19 Grad. Sonntag am Muttertag sogar ganz viel Sonnenschein und bis zu 20 Grad. Hier ist der Radio WRF Verkehrsservice, der schnellste Verkehrs- und Blitzerservice für unsere Region. Es wird geblitzt in Aalen an der Dolberger Straße, Ennigerloh B475 an der Kreuzung zum Buddenbaum, da ist die Gulaschkanone aktiv, Ennigerloh Warendorfer Straße, dann steht noch eine Gulaschkanone in Höhe-Hothmar an der L547 und geblitzt wird in Techte an der B51. Das war's, ich wünsche euch eine gute Fahrt.
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4: Ich bin Jenny Heimann am Freitag und ich mache euch jetzt noch mal ein bisschen die Ohren schlackrig, denn
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4: sind drin im Geldregen in dieser oder in einer der nächsten beiden Runden. Und wir spielen gleich hier bei mir nach Will Smith, nach Hunter X und Shawn Mendes. Why, why, why?

0: Es ist kurz vor der Mittagspause und ganz Deutschland macht sich jetzt lecker essen. Ganz Deutschland? Nein! In einem Geldregenstudio wird nach wie vor hart gearbeitet. Mit anderen Worten, Jürgen Bangert geht jetzt in die nächste Runde.
1: So, Marcel hat mir gerade gesagt, boah, das wäre das Größte überhaupt, wenn ich was gewinne. Du hast noch nie irgendwo was gewonnen?
2: Nein, tatsächlich noch nie, nein.
1: Das liegt aber daran, dass du noch nie irgendwo mitgemacht hast?
2: Ich habe schon einige Male versucht durchzukommen, aber es hat bisher nicht geklappt.
1: Okay, aber du hast auch noch nie einen Lottoschein ausgefüllt oder sowas?
2: Doch, das natürlich auch, doch, auf jeden Fall. Aber da waren immer nur vielleicht mal so der Einsatz, was da raus war, ne?
1: Okay, oder Kreuzworträtsel?
2: Nee, das nicht.
1: Okay, also gut, dann drücke ich dir einfach mal die Daumen, dass du auch gleich mit einem Gewinn hier rausgehst. Das wäre schön, wenn das so quasi dein erster Gewinn ist, den du mitnimmst, von dem du in 50 Jahren noch erzählst.
2: Super, alles klar.
1: Ja, dann versuch doch jetzt mal. Hier ist dein Geldregen.
2: Okay, super, danke.
3: 340 Euro.
2: Weiter.
3: 650 Euro.
2: Weiter.
3: 750 Euro.
2: Stopp.
1: Marcel, das sind 750 Euro für dich.
2: Ja, super, danke schön. Perfekt, alles klar, danke.
1: Dein erster richtiger Gewinn.
2: Auf jeden Fall, der erste richtige Gewinn, das werde ich nicht vergessen.
1: Für euch heißt das, wir sind bei der 50-50-Chance. 20.000 Euro ohne Blitz, jetzt in dieser Runde. Oder in der nächsten Runde.
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1: Mit Sarah Heinz, guten Tag. In einer Bank im rheinland-pfälzischen Sinzig läuft seit dem Vormittag eine Geiselnahme. Die Polizei geht im Moment von mehreren Tätern und Geiseln aus. Genauere Angaben wurden nicht gemacht. Bei einer Geisel handelt es sich demnach um den Fahrer eines Geldtransporters. Das Gebiet wurde von den Einsatzkräften abgesperrt. Außerhalb der Absperrung bestehe derzeit keine Gefahr, so die Polizei. Jetzt müsse man abwarten, wie sich die Lage in den nächsten Minuten und Stunden entwickle. Es ist eine gute Nachricht für den Schutz von Frauen. Der Bundestag hat ein neues Gesetz beschlossen, das häusliche Gewalt deutlich eindämmen soll. Und zwar, indem Täter elektronische Fußfesseln tragen sollen. Dieses Modell hat sich in Spanien schon bewährt und kommt jetzt auch bei uns zum Einsatz. Thorsten Adolfs aus dem News-Team, wie genau wird das funktionieren?
2: Also es geht um Täter, die sich ihren Opfern nicht annähern dürfen. Diese Täter müssen künftig eine Fußfessel tragen. Das System schlägt sofort Alarm, wenn man der betroffenen Person zu nahe kommt. Und es warnt diese Person auch direkt in Echtzeit. Bundesjustizminister

0: Ministerin Hubich sagt, damit werde der Schutz für Frauen enorm verbessert. Die Technik sei sehr zuverlässig. Das ist aber noch nicht alles. Gerichte können Täter jetzt auch verpflichten, an Anti-Gewalt-Kursen teilzunehmen, damit sie aktiv an sich arbeiten, um ihr Verhalten dauerhaft in den Griff zu bekommen.
1: Was ändert sich durch das neue Gesetz denn sonst noch für die Sicherheit von Betroffenen?
0: Die Abgeordneten haben auch neue Grundlagen beschlossen, um Täter enger kontrollieren zu können. Zum Beispiel sollen Familiengerichte einen Zugriff auf das Waffenregister bekommen. Auch bei den Strafen für Verstöße gegen angeordnete Schutzmaßnahmen zieht der Gesetzgeber die Zügel an. Außerdem plant Ministerin Hubich weitere Schritte gegen digitale Gewalt wie Deepfakes und sie will dafür sorgen, dass Opfer bei häuslicher Gewalt in Strafverfahren durch Fachkräfte unterstützt werden. So soll sichergestellt werden, dass sich Betroffene bei Behördengängen und vor Gericht jederzeit wohlfühlen.
1: Danke, Thorsten. Mehr Meldungen jetzt im Überblick. Der Bundesrat hat die Pläne einer Entlastungsprämie gestoppt. Mit der sollte es möglich sein, dass Arbeitgeber ihren Mitarbeitern bis zu 1.000 Euro steuerfrei auszahlen können. Die Idee der Bundesregierung war aber von Anfang an umstritten, da sich viele Firmen eine solche Prämie aktuell nicht leisten können. Eigentlich ist um Mitternacht eine einseitig von Russland ausgerufene Waffenruhe in Kraft getreten. Die ukrainische Luftwaffe hat trotzdem russische Angriffe gemeldet. Russland habe nicht einmal einen symbolischen Versuch unternommen, eine Waffenruhe einzuhalten, sagte der ukrainische Präsident Zelensky. Immer mehr Passagiere der Deutschen Bahn fahren ins EU-Ausland. Der Konzern selbst sprach von einem Nachfrageboom für Europaverbindungen. Besonders beliebt waren die Strecken München-Zürich und Frankfurt am Main-Paris. Auch zwischen Köln und Brüssel hat es im letzten Jahr mehr Fahrgäste gegeben. Im Sommer will die Bahn das internationale Angebot deswegen aufstocken, vor allem in den Reisemonaten. Unter anderem auf den Strecken zwischen Kopenhagen über Hamburg und Berlin nach Prag und zwischen Köln und Brüssel. Und das waren die Nachrichten mit Sarah Heinz.
2: Das Wetter ist heute schon echt angenehm. Eine Mischung aus Sonne und Wolken haben wir und vor allem viel Sonnenschein gegen Abend. Dabei erreichen wir bis zu 14 Grad. Auch das Wochenende wird ehrlich schön, morgen sonnig bei 19 Grad, Sonntag sogar noch wärmer.
3: Und jetzt besser ankommen mit dem Radio Gütersloh Verkehrsservice. Es ist nicht viel los auf den Straßen und das ist auch gut so. So könnt ihr ganz entspannt ins Wochenende fahren. Zwei Blitze haben wir nur noch. Einmal in Braukhagen an der Sandforter Straße und in Steinhagen an der Bielefelder Straße. Das war's. Gute Fahrt.
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3: Habt ihr das schon mitbekommen? Da ist dieser Typ, ein deutscher Extremläufer, Arda Sarci heißt er. Und der läuft gerade einen Megamarathon. 600 Kilometer in 96 Stunden will er laufen und das Ganze noch durchs Death Valley bei mehr als 30 Grad. Das Ganze wird gestreamt und mehr als 100.000 verfolgen diesen Lauf. Mega anstrengend. Also ganz ehrlich, ich bin Jenny Heimann und mir reichen 5 Kilometer bei uns im Park um die Ecke.

0: Freitagmittag und in etwas weniger als in einem Jahr ist bei uns schon wieder Landtagswahl. Am 25. April 2027, da dürfen wir wieder unsere Kreuzchen machen. Und die Frage ist jetzt, ein Jahr davor, wie stehen die aktuellen Parteien eigentlich da? CDU, SPD, Grüne, FDP, ja und auch die AfD. Sehr unterschiedlich sind erstmal die Ausgangslagen. José Nasyandi ist unser Politikexperte im Landtagsstudio. Wie ist denn die Lage?
1: Sie ist sehr, sehr unterschiedlich. Die CDU ist aktuell ja Regierungspartei, stellt den Ministerpräsidenten, hat also den Amtsbonus. In den jüngsten Umfragen schneidet sie auch als stärkste Kraft ab. Direkt danach landet in einer Umfrage der NRW-Zeitungen die AfD auf Platz 2, auf Platz 3 die Grünen, auf Platz 4 die SPD und als fünfte Partei hätte die Linke Chancen, in den Landtag einzuziehen. Die FDP würde es nach dieser Umfrage gar nicht erst in den Landtag schaffen.
0: Okay, aber das Ganze kann sich ja bis zur Wahl auch noch wirklich sehr stark verschieben, oder?
1: Das ist sehr schwer zu sagen. Die CDU startet ja mit Vorteil durch den Amtsinhaber, aber sie ist nicht unantastbar. Bei jeder Wahl, die ich bisher erlebt habe, hat sich erst wenige Wochen vorher gezeigt, ob es eine Wechselstimmung gibt. Und dann ging es sehr, sehr schnell. Man muss sagen, dass die SPD große Probleme in NRW hat, obwohl sie historisch hier immer schon sehr stark war. Die Grünen, die schwimmen immer irgendwie so mit, aber ihr Kernthema, das Klima, ist aus dem Fokus geraten. Die AfD erlebt in ganz Deutschland gerade Aufwind, das zeigt sich auch bei uns. Und für die FDP, muss ich sagen, schafft sie es nicht mehr in den NRW-Landtag, dann sehe ich kaum Chancen, dass sie es nochmal in den Bundestag schafft.
0: Aber man muss wirklich sagen, das ist die Lage ein Jahr vor der Landtagswahl. Bis dahin kann sich noch einiges ändern. Dankeschön, José.

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1: Ich bin Matthias Träger. Guten Tag. Schloss Holte-Stukenbrock setzt künftig offenbar stärker auf flexible Mobilität anstatt auf Linienbusse. Die Buserweiterung der Linie 84-3 zum Medikum wird Ende August eingestellt. Alex Jakob mit den Radio Gütersloh-Infos.
2: Die Stadt begründet das mit dauerhaft niedrigen Fahrgastzahlen. Durchschnittlich saßen im ersten Abschnitt durch das Grauthoff-Gebiet nur 0,8 Fahrgäste pro Fahrt im Bus. Für die Erweiterung musste die Stadt zuletzt jedes Jahr rund 50.000 Euro Defizit übernehmen. Gleichzeitig laufen schon Gespräche über ein sogenanntes ÖPNV-Taxi als Ersatzlösung.
1: Die ursprüngliche Schulbuslinie bleibt aber weiter im Einsatz. Über konkrete Details eines möglichen Taxiangebots will die Stadt später informieren. In Borkholzhausen sind Unbekannte heute Morgen in eine Spielhalle eingebrochen. Laut Polizei hebelten die Täter gegen 2.40 Uhr eine Tür an der Versmolder Straße auf. Dann gingen sie mehrere Automaten an und stahlen eine geringe Menge Bargeld. Zeugen beobachteten im Umfeld einen verdächtigen Mann mit grauem Kapuzenpullover und Bart. Ein vermisster Ferler ist wieder aufgetaucht. Nach Angaben der Polizei ist er wohlbehalten wieder zurückgekehrt. Der 55-Jährige war seit Sonntag vermisst worden. Die Angehörigen hatten in Absprache mit der Polizei auch eine Plakataktion gestartet, um ihn zu finden. 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
3: Das Wetter ist heute schon wirklich freundlich. Viel Sonne, am Nachmittag auch ein paar Wolken und dann wieder viel Sonne am Abend. Dabei Temperaturen um die 14 Grad. Das Schöne ist, Samstag und Sonntag wird es sogar noch wärmer und noch sonniger.
4: Und jetzt besser ankommen mit dem Radio Gütersloh Verkehrsservice. Es ist nicht viel los auf den Straßen und das ist auch gut so. So könnt ihr ganz entspannt ins Wochenende fahren. Zwei Blitze haben wir nur noch. Einmal in Braukhagen an der Sandforter Straße und in Steinhagen an der Bielefelder Straße. Das war's. Gute Fahrt.
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6: Ich bin Jenny Heimann und jetzt gibt's Tracy Chapman. Fast Car ist übrigens einer der drei Songs, die ich mal auf der Gitarre spielen konnte. Was aber auch nicht so schwer ist. Der hat nämlich nur drei Akkorde. Schönen guten Tag zusammen.

0: Ich kenne einen Ort, an dem es dieses Wochenende keinen Wochenendstau gibt. Das ist unser landesweites Geldregenstudio. Da läuft nämlich immer alles sehr flüssig. Und Jürgen Bangert geht da jetzt mit euch in die nächste Runde.
1: So, Christina habe ich bei mir. Und Christina, wir beide müssen reden.
2: Ja, worüber reden wir?
1: Na, du baust dir gerade irgendwie eine Existenz auf als selbstständige Ernährungsberaterin.
2: Ganz genau. Ich bin Fitnesstrainerin und Kindertrainerin und Ernährungsberaterin und möchte jetzt den Menschen helfen, mit meinen eigenen Erfahrungen ja auch gesund abzunehmen.
1: So, und soll ich dann mal sagen, was du gerade tust? Soll ich das mal sagen hier im Radio?
2: Ja, kannst du gerne machen.
1: Du bist gerade am Schnitzelklopfen, Schnitzel, ernsthaft?
2: Ernsthaft, ja, es ist ja Hähnchen, ne?
1: Ach
2: Hähnchen
1: so.
2: Ist ja das Fettarme, ne? Das darf man ja.
1: Ja, dann habe ich nichts gesagt. Die werden dann auch nicht paniert.
2: Die werden paniert, aber mit Vollkorn-Semmelbröseln an der Stelle.
1: Die Kur hast du gerade nochmal gekriegt. Ja. Also, Christina, ich hoffe, dass du dich in unserem Geldregen genauso geschickt bewegst wie in diesem Gespräch gerade, ja?
2: Also. Ja. Ich danke dir.
3: 350 Euro.
2: Weiter.
3: 800 Euro.
2: Weiter.
3: 1500 Euro.
2: Weiter.
4: Nein.
2: Schade.
4: Schade.
2: Schade.
1: Ja, also als Ernährungsberaterin, Fitnesstrainerin, schön, ja, reich wirst du nicht bei uns.
2: Ja, das ist kein Problem. Ne? Wer nicht wagt, der nicht gewinnt.
1: Das ist wohl richtig.
2: Alles gut, alles gut.
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0: Freitagmittag. Ich warte noch auf den Moment, wo ich meine Sonnenbrille rausholen kann. Die habe ich nämlich schon in der Tasche stecken, gleich für den Weg zum Bahnhof. Simon Panok muss sich seine erstmal abnehmen, denn du kommst jetzt ins düstere Studio und da schließen wir dich ein heute Nachmittag. Ne?
1: Ja, wir haben reichlich Wolken gerade bei uns im Kreis am Himmel, aber das ändert sich am Wochenende. Viel Sonne, angenehme Temperaturen, darauf freue ich mich, also aufs Wochenende und ihr euch hoffentlich auch, denn wir starten gleich gemeinsam ins Wochenende.
0: Ich bin Jenny Heimann und erstmal raus und vielleicht sehen wir uns ja beim Radio WRF Muttertag im Vierjahreszeitenpark in Oelde. Jetzt aber erstmal viel Spaß mit Simon und einen schönen Nachmittag.
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1: Mit Sarah Heinz, guten Tag. Aus der Entlastungsprämie von bis zu 1.000 Euro wird erstmal nichts. Der Bundesrat hat den Plan heute überraschend gestoppt. Thorsten Adolfs aus dem News-Team. Hintergrund ist ein handfester Streit ums Geld zwischen Bund und Ländern.
2: Genau, die Bundesländer und Kommunen sind stinksauer, weil sie den Großteil der Steuerausfälle tragen müssten, während der Bund sich die Ausgaben durch eine höhere Tabaksteuer zurückholen wollte. Politiker wie der scheidende Ministerpräsident von Baden-Württemberg Kretschmann sagen, der Bund habe zwar tolle Ideen, am Ende würden aber Länder und Kommunen auf den Kosten sitzen bleiben. Und das ist ein altbekanntes Problem zwischen Berlin und den Ländern, das jetzt wieder hochkocht.
1: Welche Reaktion gibt es noch?
2: Zum Beispiel die der Grünen. Sie sprechen von einem Fiasko für die Bundesregierung um Kanzler Merz. Die Vorschläge seien so schlecht, dass sie nicht einmal die eigenen Ministerpräsidenten im Bundesrat überzeugen würden, sagte Fraktionschefin Dröge. Und Schleswig-Holsteins CDU-Ministerpräsident Günther fordert nach dem Aus der Prämie vom Bund andere Ideen, um die Bürger zu entlasten. Günther hatte gestern schon gesagt, viele kleine und mittlere Firmen hätten gar nicht die finanziellen Möglichkeiten, so eine Prämie auszuzahlen. Ganz vom Tisch ist das Thema noch nicht. Es kann sein, dass die Regierung jetzt den Vermittlungsausschuss anruft. Da würde es dann darum gehen, bei der Finanzierung einen Kompromiss zu finden. Ob das allerdings klappt, ist fraglich, denn hinter den Kulissen kracht es zwischen Union und SPD gerade gewaltig.
1: Danke, Thorsten, für die Infos. Noch mehr Meldungen hört ihr in der Zusammenfassung. Nach einer Geiselnahme in einer Bank

0: In Sinzig in Rheinland-Pfalz hat die Polizei das Gebiet abgesperrt und die Menschen im Sperrbereich dazu aufgerufen, in ihren Häusern zu bleiben. Aktuell wird von mehreren Tätern und Geiseln ausgegangen, darunter auch der Fahrer eines Geldtransporters. Genaueres ist noch nicht bekannt. Nach dem Ausbruch des Hunter-Virus auf einem Kreuzfahrtschiff hat sich die WHO jetzt gemeldet. Die Weltgesundheitsorganisation schätzt das Risiko für die Allgemeinbevölkerung als absolut gering ein. Der Erreger sei zwar gefährlich, aber nur für die Person, die auch wirklich infiziert sei. Die Spritpreise sind wieder gesunken, und zwar auf den tiefsten Stand seit 2 Monaten. Ein Liter E10-Benzin hat im bundesweiten Tagesdurchschnitt gestern 1,98 Euro gekostet, so der ADAC. Der Preis von Diesel lag bei 2 Euro und aufgerundet 3 Cent. Jede zweite Person in Deutschland glaubt, dass die schwarz-rote Koalition vorzeitig zerbrechen wird. Laut dem aktuellen ZDF-Politbarometer haben das 48% der Befragten gesagt, deutlich mehr als im Vergleich zur Erhebung aus dem Vorjahresmonat. Im März 2025 waren noch 30% der Meinung gewesen. Auch bei der Sonntagsfrage hätte Schwarz-Rot aktuell keine Mehrheit. Die Union blieb unverändert bei 25%, die SPD stand weiterhin bei 12%. Die meisten Prozentpunkte hatte in mehreren Umfragen zuletzt die AfD geholt. Sie liegt aktuell knapp vor der Union. Die Grünen konnten 13% holen, die Linke bleibt bei 11%. Und das waren die Nachrichten mit Sarah Heinz.
1: Einen Mix aus Sonne und Wolken haben wir heute Nachmittag bei uns im Kreis. Dazu maximal 15 Grad aufs Wochenende. Freue ich mich persönlich jetzt schon riesig, denn dann wird's richtig schön. Morgen mehr Sonne als Wolken am Himmel, dazu 19 Grad. Und auch am Sonntag, also am Muttertag, wird es reichlich Sonne geben bei Tageshöchstwerten von bis zu 21 Grad. Und jetzt besser ankommen mit dem Radio Gütersloh Verkehrsservice. Es gibt eine Meldung von der Autobahn 2 Hannover Richtung Dortmund. Achtung, zwischen Oelde und Hamm etwa 4 Kilometer Stau, Zeitverlust knapp 20 Minuten. Geblitzt wird in Wiedenbrück auf der L791, auf der K35 in Affenwedde, in Brockhagen, Fennorter Straße und in Steinhagen auf der Bielefelder Straße. Staus und Blitzer gerne fix melden, kostenlos 0800 678 5000.
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1: Es geht in Richtung Wochenende, der Freitagnachmittag. Ich begleite euch. Mein Name ist Simon Pannock. Hallo.

0: Es ist Freitag, wir wollen alle ins Wochenende starten und stellen uns möglicherweise jetzt gerade auch die Frage, was ist eigentlich los bei uns im Kreis Gütersloh an diesem Wochenende? Noah Frohner und Regina Chaton aus der Morningshow wissen's.
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2: Heute Abend steigt das große Benefizkonzert von Tom Gable in der Kultura in Riedberg. Ab 20 Uhr legt die deutsche Antwort auf Frank Sinatra los.
3: Also die ganzen Songs, von denen wir wissen, dass die immer super gut ankommen, kann auch sein, dass ein bisschen James Bond reinkommt. Das ist immer ein Abend, wo auf jeden Fall alle Leute, die Spaß an handgemachter Musik haben und die Las Vegas mögen, die werden da alle auf ihre Kosten kommen.
4: Die Einnahmen gehen an das Deutsche Rote Kreuz und es gibt aus dem Norden des Kreises auch Bus-Shuttles.
2: Im Bambi-Kino Gütersloh seht ihr heute Abend um 20 Uhr Future Science, ein Film über die Wissenschaft der Zukunft und damit verbundene Möglichkeiten. Also Regisseur Marc Pirschel, der ist auch mit dabei und der steht nach dem Film für Fragen zur Verfügung.
4: Am Sonntag seht und hört ihr eine Oper von Giuseppe Verdi in Gütersloh. Rigoletto läuft im Theater ab 19.30 Uhr.
2: Warum haben wir denn nichts über den Samstag erzählt? Ah, weil da so unfassbar viel los ist, dass ihr euch selbst einen Überblick verschaffen könnt. Am besten in den Veranstaltungstipps auf radiogütersloh.de.
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1: Ich bin Matthias Träger, guten Tag. Die Stadt Schloss Holte-Stukenbrock verkleinert ihr Busangebot. Die Linie 843 wird nicht mehr bis zum Medikum führen. Auf der Erweiterung fahren zu wenig Fahrgäste mit. Im Schnitt sei es pro Fahrt nicht einmal ein Fahrgast gewesen, so die Stadt. In Summe macht die Stadt jedes Jahr 50.000 Euro Verlust auf diesem Teilstück. In Zukunft könnte es ein Taxiangebot für die Strecke geben. Bei RT Lasertechnik in Reda-Wiedenbrück verlieren rund 150 Menschen ihre Arbeit. Das Unternehmen war im Januar in die Insolvenz gegangen. Jetzt wird die Reißleine gezogen. Mario Alexander Unger berichtet für Radio Gütersloh.
2: Das Metallunternehmen hat Ende April den meisten Beschäftigten gekündigt. Sie sind seit Anfang Mai raus aus dem Betrieb, heißt es in einem Bericht der Glocke. Ein kleiner Teil der Belegschaft arbeitet noch Restaufträge ab. Zu Beginn der Insolvenz war Insolvenzverwalter Mike Westkamp noch zuversichtlich. Die Suche nach geeigneten Investoren scheiterte aber. Trotz zunächst voller Auftragsbücher muss RT Lasertechnik jetzt abgewickelt werden.
1: Arminia Bielefeld kann heute einen wichtigen Schritt in Richtung Klassenerhalt machen. Auswärts geht es ab 18.30 Uhr gegen Kaiserslautern. 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
3: Und jetzt der Blick aufs Wetter. So ein Mix aus Sonne und Wolken haben wir heute Nachmittag bei uns im Kreis. Aktuell sind es auch durchaus mehr Wolken als Sonne. Dazu maximal 15 Grad und aufs Wochenende können wir uns jetzt schon riesig freuen, denn ab morgen wird's richtig schön. Morgen Sonne und Wolken bei Tageshöchstwerten von 19 Grad. Und auch am Sonntag, sprich am Muttertag, wird es richtig sonnig und schön. Viel Sonnenschein bei 21 Grad.
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3: Und jetzt besser ankommen mit dem Radio Gütersloh Verkehrsservice. Es wird geblitzt in Wiedenbrück auf der L791, auf der K35 in Affenwedde, in Brockhagen, Fennorter Straße und in Steinhagen auf der Bielefelder Straße. Staus und Blitzer könnt ihr uns gerne melden, kostenlos 0800 678 5000.
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3: Wie wäre es, mit einer ordentlichen Portion Taschengeld jetzt gleich ins Wochenende zu starten? Ich glaube, der Gedanke, der gefällt uns allen, oder? Ist möglich bei uns hier im Geldregen. Gleich starten wir die nächste Runde. Gleich heißt nach drei Hits am Stück. Ich bin Simon Panock, wünsche einen schönen Freitagnachmittag. Hallo.

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0: Ja, da schau einer an. Da durfte tatsächlich der Blitz mal wieder mitspielen.
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0: In der letzten Stunde hat er Christina erwischt. Ich glaube, man muss dazu sagen, gestern, also am Donnerstag, da gab es nicht einmal den Blitz bei uns im Geldregen-Studio. Schauen wir mal, wo er sich jetzt herumtreibt. Ich hoffe, wir lassen ihn irgendwo anderswo runterkommen, aber nicht hier bei uns im Kreis. Jürgen Bangert ist startklar im landesweiten Geldregen-Studio für die nächste Runde. Bitte starten Sie, Herr Bangert.
2: Nestlé ist bei mir, beziehungsweise Nestlé ist zu Hause und macht sich's gemütlich. Hallo.
3: Hallo.
2: Ich habe gerade eben in ein Telefonat mit deiner Freundin reingeklingelt. Ich hoffe, das wird mir irgendwie von allen Seiten irgendwie verziehen.
3: Ja, sie wartet, glaube ich, noch in der Warteschleife. Egal.
2: Auch nicht schlecht.
3: Ja, genau. Ja.
2: Hast du gesagt, oh, warte mal, ich muss mal eben hier rangehen?
3: Ja, genau.
2: Weißt du was, ich ziehe mich jetzt zurück, bevor wirklich nur einer sauer wird und lasse dich mal mit dem Geldregen allein. Bist du bereit?
3: Danke, ja.
2: Okay.
1: 200 Euro.
3: Weiter.
1: 500 Euro.
3: Weiter.
1: 1.150 Euro.
3: Weiter.
1: 2.600 Euro.
3: Weiter.
1: 4.000 Euro.
3: Weiter.
1: 6.500 Euro.
3: Stopp.
2: Nestlé.
3: Ja, ich konnte nicht mehr.
2: Ich konnte nicht mehr, sagt sie.
3: Oh nee, ich konnte nicht mehr. Da ich nicht aufgepasst habe, war ich mir jetzt unsicher.
2: Ja, okay, und dann ist es ja auch cool, irgendwann zu sagen, so jetzt wird's mir zu heikel. Oh, ich nehme die Kohle. Ja. Und in deinem Fall sind das jetzt 6.500 Euro.
3: Das ist der Wahnsinn.
2: Herzlichen Glückwunsch dazu. Ja, weil was passiert denn jetzt? 20.000 Euro waren hier drin, ohne Blitz. Und die packe ich mir ja jetzt nicht ein und nehme die mit. Nein, wir haben noch eine Runde. Und wir haben hier weiterhin für euch 20.000 Euro, ohne Blitz. Das ist eure letzte Chance jetzt, vorm Wochenende die Kohle hier rauszuholen.
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1: Mit Sarah Heinz, guten Tag. Der Bundesrat hat sich mit einem bunten Strauß an Themen beschäftigt. Gestoppt wurde die geplante Entlastungsprämie. Frei ist dagegen der Weg für Public-Viewing-Veranstaltungen während der Fußball-WM. Übertragungen sind auch nach 22 Uhr möglich. Auch eine neue private Altersvorsorge, die die Riester-Rente ablöst, kann kommen. Außerdem hat die Länderkammer für Erleichterungen bei Nierenspenden gestimmt. Mehr dazu von Thorsten Adolfs.
2: Bisher durften Paare nur über Kreuz spenden, wenn sie sich kannten oder verwandt waren. Das fällt jetzt weg. Wenn die Niere des eigenen Partners nicht passt, dann kann man künftig mit einem völlig fremden Paar tauschen. Auch anonyme Nierenspenden an Unbekannte sind künftig möglich. Damit in Zukunft alles fair und sicher abläuft, kümmern sich spezielle Zentren um die Organisation. Und diejenigen, die eine Niere spenden, werden bei der Vermittlung bevorzugt, falls sie später selbst einmal eine brauchen. Das Gesetz ist ein echter Durchbruch, denn im Moment gibt es in Deutschland viel zu wenige Spenderniere. Viele Patienten müssen jahrelang auf ein passendes Organ warten. Ende 2024 haben in Deutschland etwa 6.400 als transplantabel eingestufte Menschen auf eine neue Niere gewartet. Im selben Jahr wurden aber nur rund 2.000 Nieren transplantiert.
1: Danke, Thorsten, für die Infos. Noch mehr Meldungen jetzt kurz und kompakt. Nach der Geiselnahme in einer Bank in Sinzig verhandelt die Polizei jetzt wohl mit den Tätern. Diese halten nach Angaben der rheinland-pfälzischen Polizei vor Ort mehrere Personen als Geiseln fest. Aktuell sei die Lage statisch. Die Polizei hofft, dass die Lage ohne Verletzte beendet werden kann. Die Waffenruhe zwischen den USA und dem Iran wackelt. Nach iranischen Attacken auf 3 US-Zerstörer in der Straße von Hormuz haben die USA als Vergeltungsziele im Iran angegriffen. Auch die Vereinigten Arabischen Emirate melden neue iranische Angriffe. US-Präsident Trump sagt aber, die Waffenruhe gelte weiter. Seit heute gilt auch im Ukraine-Krieg eigentlich eine einseitig von Russland ausgerufene Waffenruhe. Die ukrainische Luftwaffe hatte trotzdem russische Angriffe gemeldet. In Kiew gab es Luftalarm. Die Waffenruhe

0: Ruhe sollte eigentlich für 2 Tage gelten, in der Zeit, in der Russland den Sieg über Nazi-Deutschland 1945 feiert. Die Meere auf der Welt werden immer wärmer. Laut dem neuen Klimabericht des EU-Erdbeobachtungsprogramms Copernicus steuern die Oberflächentemperaturen diesen Monat auf einen neuen Rekord zu. Es sei nur eine Frage von Tagen, bis der bisherige Höchstwert erreicht werde, hieß es. Meteorologen rechnen damit, dass sich schon jetzt Vorläufer des sogenannten Wetterphänomens El Niño zusammenbrauen. Das tritt natürlich auf, wenn sich die Wasseroberfläche im Pazifik erwärmt und dadurch verändern sich Wind, Luftdruck und Niederschläge auf der ganzen Welt. Laut Experten könnten die Wetterextreme beim kommenden El Niño, der sich aktuell aufbaut, noch stärker ausfallen als bisher. Und das waren die Nachrichten mit Sarah Heinz.
1: Einen Mix aus Sonne und Wolken haben wir heute Nachmittag bei uns im Kreis. Dazu maximal 15 Grad. Aufs Wochenende freue ich mich persönlich jetzt schon riesig, denn dann wird's richtig schön. Morgen mehr Sonne als Wolken am Himmel, dazu 19 Grad. Und auch am Sonntag, also am Muttertag, wird es reichlich Sonne geben bei Tageshöchstwerten von bis zu 21 Grad. Und jetzt besser ankommen mit dem Radio Gütersloh Verkehrsservice. Es gibt eine Meldung von der Autobahn 2, Hannover Richtung Dortmund. Achtung, zwischen Oelde und Hamm etwa 4 Kilometer Stau, Zeitverlust knapp 20 Minuten. Geblitzt wird in Wiedenbrück auf der L791, auf der K35 in Affenwedde, in Brockhagen, Fennorter Straße und in Steinhagen auf der Bielefelder Straße. Staus und Blitzer gerne fix melden, kostenlos 0800 678 5000.
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1: Kurz nach 3 haben wir es inzwischen. Ich bin Simon Panock und das hier ist Alle Farm. Baby Goodbye. Einen schönen Freitag wünsche ich. Hallo.

0: Einen schönen Freitagnachmittag und ich bin mir an dieser Stelle jetzt schon ziemlich sicher, am Sonntag in einer Woche, also nicht jetzt Sonntag, sondern erst den 17. Mai, wird ordentlich gefeiert. Und zwar in Hamburg. Da hat eine echte deutsche Musiklegende nämlich Geburtstag. Udo Lindenberg höchstpersönlich wird nämlich in einer guten Woche 80 Jahre alt. Happy Birthday an dieser Stelle vorab, wobei das bringt ja Unglück, ich ziehe schnell wieder zurück. Aber Kollege Jonas Mikulalczek aus unserer Musikredaktion, du hast tatsächlich schon so ein frühzeitiges Geschenk am Start, ne?
1: Ja, in Form eines Tribute-Albums. We Love Udo, so heißt das Ding. Und da covern verschiedene deutsche Musiker ihre Lieblingssongs von Udo Lindenberg.
0: Ja, das klingt großartig. Wer ist alles so mit dabei?
1: Es ist eine komplett bunte Tüte. Also du hast Tokyo Hotel, Johannes Oerding, The Bossos, Peter Maffay und noch so viele mehr. Richtig geil finde ich persönlich. Der Filmkomponist Hans Zimmer ist einfach auch mit dabei. Ja, und hat so eine epische Orchesterversion von Komet gemacht.
0: Klingt tatsächlich großartig und einer aus dem besten Mix ist auch mit dabei und den hören wir jetzt hier heute Nachmittag bei uns im Radio. Max Giesinger mit seiner Version des Udo-Klassikers Ich lieb dich überhaupt nicht mehr. Hören wir jetzt komplett ausgespielt. Einen schönen Freitag.

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1: Ich bin Matthias Träger, guten Tag. Der Bundesrat hat die Reform der privaten Altersvorsorge gebilligt. Ab Januar sollen neue Vorsorgedepots die bisherige Riester-Rente ablösen. Der Staat fördert dann Einzahlungen künftig schon ab dem ersten Euro. Außerdem können erstmals auch viele Selbstständige Zuschüsse bekommen. Außerdem hat der Bundesrat die geplante steuerfreie 1.000 Euro Entlastungsprämie gestoppt. Unternehmen hätten ihren Beschäftigten damit einen steuerfreien Zuschuss wegen hoher Energiekosten zahlen können. Die Bundesregierung kann nun den Vermittlungsausschuss anrufen, um einen Kompromiss zu finden. Und jetzt die Nachrichten aus unserem Kreis Gütersloh. In Gütersloh regt sich jetzt Protest gegen die große britische Militärübung. Linke Friedensgruppen und mehrere Initiativen rufen deshalb für Montagabend zu einer Demo am Bahnhof auf. Sie fordern unter anderem eine friedliche Nachnutzung des ehemaligen Gütersloher Militärflugplatzes. Mario Alexander Unger berichtet.
2: Die Linke und das Friedensbündnis OWL kritisieren die Übung Rhino Storm deutlich. Sie befürchten, dass Gütersloh zu einem möglichen militärischen Ziel werden könnte. Dagegen wollen sie am Montag ab 17.30 Uhr protestieren. An dem Tag startet die große Militärübung Rhino Storm. Bis Anfang Juni sind dann rund 600 britische Soldaten in der ehemaligen Flugplatzkaserne untergebracht.
1: In Steinhagen haben Einbrecher versucht, in mehrere Häuser einzusteigen. Sie versuchten in der Nacht zu Mittwoch auf Donnerstag auch im Rathaus am Pulverbrach einzubrechen. Außerdem in zwei Häuser an der Raiffeisenstraße und am Böttcherhof. Die Polizei sucht Zeugen. Das Infomobil des Bundestages macht aktuell in Reda Station. Am Bahnhof kann dort jeder direkt Fragen an die Politik stellen, heute noch bis 18 Uhr und morgen von 9 bis 14 Uhr. Heute hat eine 8. Klasse des Einstein-Gymnasiums schon mal erklärt bekommen, wie Demokratie funktioniert, wer im Bundestag sitzt und wie Entscheidungen in Berlin getroffen werden.
3: Ich wusste, wie das Land regiert wird, aber das wird mir jetzt hier viel genauer erklärt. Und das fand ich sehr, sehr interessant tatsächlich.
4: Ich wusste ein paar Fachwörter nicht, wie Fraktion oder fraktionslos.
5: Also ich fand den Bundestag sehr spannend, was da so passiert.
6: Ja, und die Sitzverteilung.
1: Der 17 Meter lange Infotruck des Bundestags tourt gerade durch viele Städte in Deutschland. 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
7: Und jetzt der Blick aufs Wetter. So ein Mix aus Sonne und Wolken haben wir heute Nachmittag bei uns im Kreis. Aktuell sind es auch durchaus mehr Wolken als Sonne. Dazu maximal 15 Grad und aufs Wochenende können wir uns jetzt schon riesig freuen, denn ab morgen wird es richtig schön. Morgen Sonne und Wolken bei Tageshöchstwerten von 19 Grad. Und auch am Sonntag, sprich am Muttertag, wird es richtig sonnig und schön. Viel Sonnenschein bei 21 Grad.
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7: Und jetzt besser ankommen mit dem Radio Gütersloh Verkehrsservice. Es wird geblitzt in Wiedenbrück auf der L791, auf der K35 in Affenwedde, in Brockhagen, Fennorter Straße und in Steinhagen auf der Bielefelder Straße. Staus und Blitzer könnt ihr uns gerne melden, kostenlos 0800 678 5000.
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7: Das Wochenende ruft, Freitagnachmittag bei uns im Kreis. Und übrigens, im Euro-Jackpot sind heute Abend 76 Millionen Euro drin. Das wäre doch was, oder? Mit so viel Geld würde ich nie wieder arbeiten gehen. Manch anderer sagt sich, ich kaufe meine eigene Insel. Warum eigentlich nicht? Ganz so viel Kohle ist in unserem Geldregen leider nicht versteckt. Aber ich sag mal so, es reicht, um gut durchs Wochenende zu kommen. Die letzte Runde Geldregen für heute gibt's gleich nach drei Hits am Stück. Ich bin Simon Panok, hallo.

0: Bevor es jetzt gleich ins Wochenende geht, haben wir noch eine letzte Runde Geldregen für euch.
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0: Auch der Kollege Jürgen Bangert im landesweiten Geldregenstudio scharrt schon mit den Hufen. Er möchte ins Wochenende. Aber Jürgen, einmal muss es noch regnen lassen. Und zwar ordentlich Geld.
2: Carsten ist auf dem Weg zur Werkstatt, das Auto abholen. Carsten, was war los?
3: Ja, Auto hat mal einen Effekt, ein alter Gebrauchtwagen. Irgendwas mit der Rückfahrkamera. Und dann ist die Automotorkontrollleuchte angegangen und ja.
2: Das ist so bei dieser vielen Elektronik, die Dinger heute haben. Ne? Da kackt dir eine Biene auf eine Windschutzscheibe und davon geht der Sensor kaputt und dann die ganze Waschanlage und am Ende Getriebeschaden.
3: Ja.
2: Nein, ich hoffe, dass es so schlimm nicht bei dir ist und dass alles wieder schön ist. Und weißt du schon, was die Rechnung kostet?
3: Nein, das wissen wir nicht, das erfahren wir gleich. Aber wir gehen mal von zwischen 400 und 500 Euro aus.
2: Okay, du hast jetzt die Möglichkeit, hier aus dem Geldregen was rauszuholen, was deine Rechnung angenehmer macht.
3: Okay, super.
2: Ist das nett von uns? Ja,
3: dann
2: hau mal rein. Hier kommt dein Geldregen.
3: Okay.
1: 300 Euro.
3: Weiter.
1: 650 Euro.
3: Stopp.
2: Carsten, die Reparatur ist bezahlt. 650 Euro.
3: Super, da freue ich mich. Vielen, vielen, vielen Dank.
2: Bitteschön, mein Lieber. Und dann wünsche ich weiterhin gute Fahrt mit deinem Auto und dass nicht so schnell wieder irgendwas drankommt.
3: Okay, super. Vielen, vielen Dank. Dann euch noch einen schönen Tag und ich höre weiter.
2: Ja, das ist sehr, sehr gut. Der Carsten ist glücklich. Und nur darum geht es. Er hat ein gutes Wochenende. Dass er jetzt gerade eben ganz, ganz, ganz viel Geld hier hat liegen lassen, das müssen wir ihm ja nicht noch verraten. Aber ihr denkt dran, ab jetzt bewerbt ihr euch für den Wochenenddeal. 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Ich wünsche euch ein tolles Wochenende. Tschüss.
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1: Mit Sarah Heinz, guten Tag. Es gibt gute Nachrichten für Autofahrerinnen und Fahrer. Die Spritpreise sind auf dem niedrigsten Stand seit 2 Monaten gefallen. Thorsten Adolfs aus dem News-Team, das hat ja was mit dem niedrigeren Ölpreis zu tun.
2: Ja, der Ölpreis hat in den letzten Tagen deutlich nachgegeben. Weil sich der Euro außerdem gegenüber dem US-Dollar stabilisiert, müssen wir an der Zapfsäule weniger zahlen als noch vor einer Woche. Endlich wird das Tanken deshalb wieder günstiger. Das gilt sowohl für Benzin als auch für Diesel. In Städten wie München oder Köln gab es zuletzt sogar Tankstellen, die den Liter E10 für unter 1,90 Euro angeboten haben. Der ADAC sagt aber, dass der Sprit trotz der gesunkenen Preise weiterhin zu teuer ist. Vor allem bei E10 sehen die Experten noch viel Luft nach unten. Weil die Preise je nach Region und Tankstelle extrem schwanken, lohnt sich ein Vergleich, bevor man losfährt. Am günstigsten ist es insgesamt immer noch am späten Vormittag. Mittags ziehen die Preise meistens an, weil ja laut der aktuellen Gesetzeslage nur noch eine Preiserhöhung am Tag erlaubt ist. Kritik kommt unter anderem vom IFO-Institut. Die Wirtschaftswissenschaftler sagen, dass die Mineralölkonzerne den Tankrabatt bis jetzt nur teilweise an uns Kunden weitergeben.
1: Danke für die Infos, Thorsten. Noch mehr Meldungen jetzt in der Zusammenfassung. Im rheinland-pfälzischen Sinzig konnte die Geiselnahme in einer Bank laut Polizei ohne Verletzte beendet werden. 2 Geiseln waren in einem Tresorraum eingeschlossen. Sie konnten befreit werden. Die Täter waren allerdings nicht mehr vor Ort. Nach ihnen wird aktuell gesucht. Weil es durch den Iran-Krieg auch mit der Versorgung mit Kerosin eng werden könnte, will die Europäische Agentur für Flugsicherheit künftig auch Treibstoff aus den USA erlauben. Bisher ist der in Europa nicht zugelassen. Sicherheitsprobleme sieht die Behörde aber nicht. Wichtig seien klare Regeln und geschultes Personal. An einer Essener Tankstelle hat ein Mann mit einem Transporter knapp 3000 Liter Diesel gestohlen. Ein Zeuge ist dem Transporter hinterhergefahren und hatte parallel die Polizei informiert. Die konnte den Fahrer dann in Bochum stoppen. Dem Betreiber der Tankstelle sei aufgefallen, dass insgesamt aber um die 10.000 Liter Sprit fehlten. Die Polizei sucht jetzt nach weiteren Zeugen. In der Fußball-Bundesliga beginnt am Abend der vorletzte Spieltag der Saison. Eröffnet wird er vom BVB. Die Dortmunder empfangen Eintracht Frankfurt und der Druck liegt eindeutig bei den Frankfurtern und deren Trainer. Danny Hoppe hat den Ausblick.
3: Erst seit Anfang des Jahres sitzt Albert Riera auf der Bank bei den Frankfurtern. Seitdem sorgt der exzentrische Spanier immer wieder für Wirbel und Kopfschütteln mit seinen Auftritten und Aussagen. Weil auch die Ergebnisse nicht stimmen und die Eintracht den Europapokal zu verpassen droht, könnte es heute schon das letzte Spiel von Riera werden.

0: Laut Medienberichten ist eine Trennung von ihm nur noch eine Frage der Zeit. Deutlich entspannter ist die Lage in Dortmund. Die Champions League ist sicher. Heute im letzten Heimspiel der Saison soll dann auch endgültig die Vizemeisterschaft klargemacht werden. Dazu wird es emotional mit Julian Brandt, Salih Özcan und Niklas Süle werden drei Profis verabschiedet, die den Verein verlassen werden. Erst gestern hatte Süle sein Karriereende verkündet.
1: Danke, Danny, für die Infos. Anstoß ist heute Abend um 8:30. Und das waren die Nachrichten mit Sarah Heinz.
2: Und jetzt der Blick aufs Wetter. So ein Mix aus Sonne und Wolken haben wir heute Nachmittag bei uns im Kreis. Dazu Tagestopwerte von etwa 15 Grad. In der Nacht, da fallen die Temperaturen auf 7 Grad. Es bleibt allerdings weiterhin trocken. Richtig schön wird's dann ab morgen. Am Samstag viel Sonne, dazu 19 Grad. Auch am Sonntag, also am Muttertag, reichlich Sonnenschein bei Tagestopwerten von bis zu 21 Grad. Und jetzt besser ankommen mit dem Radio Gütersloh Verkehrsservice. Es wird geblitzt an diesem Freitagnachmittag in Sörenheide auf der Isselhorster Straße, in Schloss Holte auf der Breslauer Straße, in Brockhagen auf der Fennorder Straße und in Steinhagen auf der Bielefelder Straße. Staus und Blitzer könnt ihr uns gerne melden, kostenlos 0800 678 5000.
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2: Kurz nach 4 haben wir es inzwischen und das bedeutet zumindest für mich, ich sollte mir so langsam klar werden, was ich heute Abend eigentlich essen möchte. Gehe ich essen? Ja, meine Lieblingspizzeria hätte tatsächlich mal wieder einen Besuch verdient. Oder wird dann doch der Grill angeworfen? Ich meine, das Wetter da draußen ist ja eigentlich ganz angenehm. Ich grübel noch ein bisschen, werde euch die Lösung gleich verraten, dann wenn ich es selber weiß, was ich machen werde. In diesem Sinne einen schönen Freitagnachmittag. Ich bin Simon Panok, hallo.

0: Wer bin ich eigentlich? Ich glaube, diese Frage haben wir uns alle schon mal gestellt. An dieser Stelle stelle ich sie mir heute ausnahmsweise mal nicht. Ja, ich bin Simon Pannock, das habe ich wohl auf dem Kasten. Aber Noah Frohna aus unserer Morningshow hier bei uns bei Radio Gütersloh hat einen Künstler am Start, der wiederum jetzt einen Titel rausgebracht hat, der genau mit dieser Frage zu tun hat. Jetzt bei uns im Hit-Tipp.
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2: Es gibt Künstler, die denken sich, ach komm, ich schreibe mal eben auf, was ich nachts um 1:30 oder so denke. Und das wären dann meist die besten Hits. Lie to Me von Malik Harris, der hat mich genau das gemacht. Also ich hatte beim Reinhören den Eindruck, dass ihm da ziemlich viel durch den Kopf gegangen ist. Im Song geht es nämlich um Identität und die Frage, wer bin ich denn eigentlich? Was ist denn noch authentisch und was ist inszeniert? Also sehr deep und eine sehr ehrliche Nummer von Malik. Also er selbst sagt auch, er hat den Vibe so ein bisschen runtergefahren im Song. Der ist eher so ruhiger, fokussierter, aber hat trotzdem noch diese ganz besondere Energie. Er klingt nach so einer melancholischen Autofahrt. Fenster runter und dramatisch auf diese Ampel schauen, bis die wieder grün wird. Wir hören jetzt Lie to Me von Malik Harris.

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0: Kelly, Rakim, Wonders.
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2: Ich bin Matthias Träger, guten Tag. Der Bundesrat hat die Reform der privaten Altersvorsorge gebilligt. Ab Januar sollen neue Vorsorgedepots die bisherige Riester-Rente ablösen. Der Staat fördert dann Einzahlungen künftig schon ab dem ersten Euro. Außerdem können erstmals auch viele Selbstständige Zuschüsse bekommen. Außerdem hat der Bundesrat die geplante steuerfreie 1.000 Euro Entlastungsprämie gestoppt. Unternehmen hätten ihren Beschäftigten damit einen steuerfreien Zuschuss wegen hoher Energiekosten zahlen können. Die Bundesregierung kann nun den Vermittlungsausschuss anrufen, um einen Kompromiss zu finden. Und jetzt die Nachrichten aus unserem Kreis Gütersloh. In Gütersloh sorgt die kommende britische Militärübung in der Region für Protest. Mehrere Friedensgruppen und die Linke wollen am Montagabend um 17.30 Uhr am Gütersloher Bahnhof demonstrieren. An dem Tag startet die britische Übung Rhino Storm. Bis Juni sind dann in der ehemaligen Flugplatzkaserne in Gütersloh rund 600 Soldaten untergebracht. In Borkholzhausen sind Einbrecher in eine Spielhalle eingestiegen. Die Polizei sucht Zeugen, nachdem die Täter heute am frühen Morgen Automaten aufgebrochen haben. Helmut Delker berichtet für Radio Gütersloh.
3: Die Täter hebelten laut Polizei gegen 2.40 Uhr eine Tür der Spielhalle an der Versmolder Straße auf. Dann gingen sie mehrere Automaten an und erbeuteten etwas Bargeld. Im Umfeld fiel ein Mann mit grauem Kapuzenpullover und Bart auf. Die Polizei Gütersloh ermittelt jetzt und wertet Spuren aus. Die Polizei prüft außerdem mögliche Zusammenhänge mit ähnlichen Taten in der Region.
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5: Bis zu 15 Grad sind heute drin, das zeigt der Blick auf die Wetterkarte heute Nachmittag. Dazu überall Sonne und Wolken im Wechsel, also eigentlich ganz freundlich da draußen. In der Nacht, da werden die Temperaturen bis auf 7 Grad fallen. Und richtig schön wird's dann ab morgen. Am Samstag Sonne und Wolken im Wechsel bei 19 Grad. Am Sonntag reichlich Sonnenschein und Tagestopwerte von bis zu 21 Grad. Das wird also ein richtig schöner Muttertag bei uns im Kreis. Besser ankommen mit dem Radio Gütersloh Verkehrsservice. Es wird geblitzt in Steinhagen auf der Bielefelder Straße, in Brockhagen auf der Fennorter Straße, in Schloss Holte auf der Breslauer Straße und in Sürenheide auf der Iselhorster Straße. Staus und Blitzer gerne melden 0800 678 5000.
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5: Gerade kurz vor unseren Nachrichten kam der Kollege rein und meinte, ey Simon, Endspurt an diesem Freitag. Ja, da schließe ich mich doch an. Freitagnachmittag bei uns im Kreis, Endspurt, es geht in Richtung Wochenende. Mein Name ist Simon Panok, hallo.

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3: Hallo?
4: Hallo, ist da die Britta?
3: Jawohl.
4: Jürgen Bangert hier, aus dem Geldregen.
3: Ich frage es nicht. Okay, ich bin jetzt aufgelöst.
4: Weil du weißt, was jetzt passiert, oder?
3: Weil ich tatsächlich schon so oft versucht habe und nicht damit gerechnet habe, dass ich jemals zurückgerufen werde.
4: Ja, aber du hast doch alles richtig gemacht. Du hast gestern Nachmittag telefoniert.
3: Jawohl, und heute Vormittag auch, die ganze Zeit. Welcher Anruf da jetzt zum Erfolg geführt hat, das weiß ich nicht, aber ich war sehr fleißig.
4: Pass auf, dann lösen wir das jetzt mal auf.
3: Jawohl.
4: Hör mal her.
2: 500 Euro.
3: Weiter.
4: Da passiert jetzt nichts mehr. Aber es kommt auch kein Blitz. Das
3: Ach,
4: heißt...
3: das war ja schon gestern Abend.
4: Ja.
3: Okay. Jawohl. Oh, Wahnsinn, ich freue mich. Das ist ja super. Dann war das tatsächlich der Anruf von gestern Nachmittag.
4: Natürlich. Du hast dich für unseren Feierabenddeal beworben.
3: Ja, auch. Ja, das stimmt.
4: Und in diesem Moment gehören dir die 500 Euro. Herzlichen Glückwunsch.
3: Ich freue mich. Das ist ja irre. Dankeschön. Prima.
4: Bitteschön.
3: Und an alle anderen immer versuchen. Irgendwann klappt es tatsächlich.
4: Du bist der lebende Beweis dafür.
3: Das ist richtig.
4: Absolut. 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
1: Mit Sarah Heinz. Guten Tag. Aus der Entlastungsprämie von bis zu 1.000 Euro wird erstmal nichts. Der Bundesrat hat den Plan heute überraschend gestoppt. Thorsten Adolfs aus dem News-Team. Hintergrund ist ja ein handfester Streit ums Geld zwischen Bund und Ländern.
2: Genau, die Bundesländer und Kommunen sind stinksauer, weil sie den Großteil der Steuerausfälle tragen müssten, während der Bund sich die Ausgaben durch eine höhere Tabaksteuer zurückholen wollte. Politiker wie der scheidende Ministerpräsident von Baden-Württemberg Kretschmann sagen, der Bund habe zwar tolle Ideen, am Ende würden aber Länder und Kommunen auf den Kosten sitzen bleiben. Und das ist ein altbekanntes Problem zwischen Berlin und den Ländern, das jetzt wieder hochkocht.
1: Welche Reaktion gibt es denn noch?
2: Zum Beispiel die der Grünen. Sie sprechen von einem Fiasko für die Bundesregierung um Kanzler Merz. Die Vorschläge seien so schlecht, dass sie nicht einmal die eigenen Ministerpräsidenten im Bundesrat überzeugen würden, sagte Fraktionschefin Dröge. Und Schleswig-Holsteins CDU-Ministerpräsident Günther fordert nach dem Aus der Prämie vom Bund andere Ideen, um die Bürger zu entlasten. Günther hatte gestern schon gesagt, viele kleine und mittlere Firmen hätten gar nicht die finanziellen Möglichkeiten, so eine Prämie auszuzahlen. Ganz vom Tisch ist das Thema noch nicht. Es kann sein, dass die Regierung jetzt den Vermittlungsausschuss anruft. Da würde es dann darum gehen, bei der Finanzierung einen Kompromiss zu finden. Ob das allerdings klappt, ist fraglich. Denn hinter den Kulissen kracht es zwischen Union und SPD gerade gewaltig.
1: Danke, Thorsten, für die Infos. Noch mehr Meldungen jetzt in der Zusammenfassung. Einweg-Vapes sollen in Deutschland noch in diesem Jahr verboten werden. Bundesumweltminister Schneider will ein entsprechendes Gesetz vorlegen, denn die Geräte landen zu oft im Hausmüll und können dann auch Brände in Recyclinganlagen auslösen. Nachfüllbare E-Zigaretten sind von dem Verbot nicht betroffen. Bei der Frau, die nach dem tödlichen Hantavirus-Ausbruch auf einem Kreuzfahrtschiff in Düsseldorf behandelt wird, gibt es bis jetzt keinen Hinweis auf eine Infektion. Auf dem Schiff starben bisher 3 Menschen, darunter eine Deutsche. Es fährt jetzt Richtung Teneriffa, wo am Sonntag alle Passagiere und Besatzungsmitglieder von Bord geholt werden sollen. In der Sperrzone rund um das frühere Atomkraftwerk Tschernobyl brennt ein Wald. Nach ukrainischen Behördenangaben haben russische Drohnen das Feuer ausgelöst. Mehr als 1.100 Hektar stehen in Flammen. Minen und starker Wind machen das Löschen besonders schwierig. Die Strahlungswerte liegen bis jetzt im Normbereich. Fast 3/4 der Menschen in Europa haben keine gute Meinung über die USA. Das geht aus dem aktuellen Eurobarometer hervor. Im November vergangenen Jahres hatten noch 60% der Befragten eine negative Meinung. In der Umfrage zeigen sich die Spannungen zwischen Europa und den USA, die sich seit dem Herbst nochmal verstärkt haben. Durch Trumps Zollpolitik, seine selbst erhobenen Ansprüche auf Grönland und den Irankrieg seien die Beziehungen belastet. Die Umfrage hat auch gezeigt, dass viele Menschen hier Europa als Ort der Stabilität in einer unruhigen Welt sehen. Über 80% sind außerdem für eine gemeinsame Sicherheits- und Verteidigungspolitik der EU. Und das waren die Nachrichten mit Sarah Heinz.
3: Und jetzt der Blick aufs Wetter. So ein Mix aus Sonne und Wolken haben wir heute Nachmittag bei uns im Kreis. Dazu Tagestopwerte von etwa 15 Grad. In der Nacht, da fallen die Temperaturen auf 7 Grad. Es bleibt allerdings weiterhin trocken. Richtig schön wird's dann ab morgen am Samstag.

0: Sonne, dazu 19 Grad, auch am Sonntag, also am Muttertag, reichlich Sonnenschein bei Tagestopwerten von bis zu 21 Grad. Und jetzt besser ankommen mit dem Radio Gütersloh Verkehrsservice. Es wird geblitzt an diesem Freitagnachmittag in Sörenheide auf der Isselhorster Straße, in Schloss Holte auf der Breslauer Straße, in Brockhagen auf der Fennorder Straße und in Steinhagen auf der Bielefelder Straße. Staus und Blitzer könnt ihr uns gerne melden, kostenlos 0800 678 5000.
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0: Vor einer guten Stunde habe ich mich selbst an dieser Stelle gefragt, was gibt es heute Abend bei mir zu essen? Gehe ich zu meinem Lieblingsitaliener oder wird der Grill rausgeholt? Max hat darauf direkt geantwortet. Er brauchte, glaube ich, keine 3 Minuten, um mir zu schreiben, natürlich grillen, Simon. Ich glaube ja tatsächlich, dazu tendiere ich an dieser Stelle jetzt auch. Nicht, weil ich meinen Lieblingsitaliener heute einfach missachten möchte, ganz und gar nicht. Mir ist gerade aufgefallen, ich bin ja morgen früh schon wieder hier im Studio und dann sollte der Abend vielleicht nicht ganz so lange werden. Also, heute Abend wird bei mir gegrillt. Was habt ihr so vor? Gerne WhatsApp direkt ins Studio. Ich bin Simon Panock und wünsche einen schönen Freitagnachmittag. Aha.

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0: Das hier ist der Freitagnachmittag und in der Fußball-Bundesliga, da ist schon die Ziellinie ganz weit hinten am Horizont zu sehen. Der 33. Spieltag steht nämlich an. Los geht es heute Abend mit dem BVB. Borussia Dortmund trifft auf Eintracht Frankfurt. Ansonsten heißt es heute und auch morgen und übermorgen, Rechenschieber raus, es stehen wichtige Entscheidungen an.
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2: Ja, neben dem Gerangel um die internationalen Startplätze geht es ja vor allem um die Frage, wer in der kommenden Spielzeit seinen Platz an die Schalke abgibt, die sich in Liga 1 ja dann erst einmal wieder neu vorstellen müssen.
3: I'm coming from Ruhrpott. Ruhrpott, you know Schalke?
4: Yeah.
3: Schalke, Schalke 04. Schalke! Schalke! Schalke! Schalke!
2: Heidenheim, St. Pauli und Wolfsburg sind aktuell die aussichtsreichsten Bewerber um einen der Abstiegsplätze. Die Kölner sind ja so gut wie sicher und haben an diesem Spieltag die Möglichkeit, den Gang in Liga 2 auch rechnerisch abzuwenden und gleichzeitig beim Gegner aus Heidenheim den Aufzugknopf für eine Abwärtsfahrt zu drücken.
5: Der Kampf um den Abstieg im Fußball. Nun ist Aufstieg natürlich. Aufstieg, Aufwind.
2: Ja, und Gladbach hat den Klassenerhalt ja schon gefeiert. Das Spiel gegen Augsburg ist deswegen nur noch so eine Art, naja, Betriebsausflug mit Teilnahmepflicht.
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2: In Leverkusen reiben sie sich gerade verwundert die Augen, denn in der Tabelle stehen sie auf einmal auf Platz 4. Damit hätten sie den Startplatz für die Champions League sicher. Warum, wissen sie selbst nicht so richtig. Für die Vollendung dieses Fußballfiebertraums muss aber der direkte Konkurrent aus Stuttgart geschlagen werden.
7: Ich werde weiter dranbleiben und meinen Traum verwirklichen.
2: Tja, und da haben wir jetzt den Bayern-Salat aus und raus aus der Champions League.
8: Ja, ich glaube, wir waren heute keine Killer. Sowas hätten wir heute einfach gebraucht.
2: Aber trotzdem, schönen Anpfiff.

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1: Ich bin Matthias Träger. Guten Tag. Der Bundesrat hat die Reform der privaten Altersvorsorge beschlossen. Ab Januar sollen neue Vorsorgedepots die bisherige Riester-Rente ersetzen und flexiblere Geldanlagen ermöglichen. Der Staat fördert Einzahlungen künftig dann schon ab dem ersten Euro. Außerdem hat der Bundesrat die geplante steuerfreie Entlastungsprämie vorerst gestoppt. Unternehmen hätten ihren Beschäftigten damit bis zu 1.000 Euro wegen der hohen Energiekosten steuerfrei auszahlen können. Und jetzt die Nachrichten aus unserem Kreis Gütersloh und der Region. In Bielefeld soll ein neues Musterungszentrum der Bundeswehr entstehen. Die Bundesregierung hat die Standorte für die 24 neuen Musterungszentren in Deutschland bekannt gegeben. Damit rückt die Bundeswehr auch in Ostwestfalen wieder deutlich sichtbarer in den Alltag. Melanie Faulhaber hat die Radio Gütersloh Infos.
2: Ab Mitte 2027 sollen im Bielefelder Musterungszentrum junge Menschen auf ihre körperliche, psychische und geistige Eignung für den Wehrdienst geprüft werden. Wer als junger Mann den verpflichtenden Wehrdienstfragebogen trotz Mahnungen nicht beantwortet, muss künftig möglicherweise 250 Euro Bußgeld zahlen. Neben Bielefeld entstehen in NRW nur noch Zentren in Dortmund und an den bestehenden Bundeswehrstandorten.
1: Wo genau das Musterungszentrum in Bielefeld eingerichtet wird, ist bislang noch offen. In Gütersloh regt sich jetzt Protest gegen die große britische Militärübung. Linke, Friedensgruppen und mehrere Initiativen rufen deshalb für Montagabend zu einer Demo am Bahnhof auf. Sie fordern unter anderem eine friedliche Nachnutzung des ehemaligen Gütersloher Militärflugplatzes. Mario Alexander Unger berichtet.
3: Die Linke und das Friedensbündnis OWL kritisieren die Übung Rhino Storm deutlich. Sie befürchten, dass Gütersloh zu einem möglichen militärischen Ziel werden könnte. Dagegen wollen sie am Montag ab 17.30 Uhr protestieren. An dem Tag startet die große Militärübung Rhino Storm. Bis Anfang Juni sind dann rund 600 britische Soldaten in der ehemaligen Flugplatzkaserne untergebracht.
1: In Steinhagen haben Einbrecher versucht, in mehrere Häuser einzusteigen. Sie versuchten in der Nacht zu Mittwoch auf Donnerstag auch im Rathaus am Pulverbach einzubrechen. Außerdem in zwei Häuser an der Raiffeisenstraße und am Böttcherhof. Die Polizei sucht Zeugen. Arminia Bielefeld kann heute einen wichtigen Schritt in Richtung Klassenerhalt machen. In einer Stunde wird das Spiel in Kaiserslautern angepfiffen. 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
4: Bis zu 15 Grad sind heute drin, das zeigt der Blick auf die Wetterkarte heute Nachmittag. Dazu überall Sonne und Wolken im Wechsel, also eigentlich ganz freundlich da draußen. In der Nacht, da werden die Temperaturen bis auf 7 Grad fallen. Und richtig schön wird's dann ab morgen. Am Samstag Sonne und Wolken im Wechsel bei 19 Grad. Am Sonntag reichlich Sonnenschein und Tagestopwerte von bis zu 21 Grad. Das wird also ein richtig schöner Muttertag bei uns im Kreis. Besser ankommen mit dem Radio Gütersloh Verkehrsservice. Es wird geblitzt in Steinhagen auf der Bielefelder Straße, in Brockhagen auf der Fennorther Straße, in Schloss Holte auf der Breslauer Straße und in Sürenheide auf der Iselhorster Straße. Staus und Blitzer gerne melden 0800 678 5000.
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4: Ich begleite euch in Richtung Wochenende. Mein Name ist Simon Pannock. Hallo.

0: Viertel vor sechs ist es inzwischen. Und während ich ein Problem ja gerade gelöst habe, nämlich das Problem, was es bei mir heute Abend zu essen geben wird. Es wird gegrillt, nur für alle, die nicht fleißig zugehört haben. Steht das nächste Problem quasi noch vor der Tür. Am Sonntag ist Muttertag. Und ja, ich habe tatsächlich noch kein Muttertagsgeschenk. Also gleich noch fix zum Supermarkt, nicht nur Grillfleisch organisieren. Irgendwas muss ich für Mama organisieren. Jule Hoppe ist schon da. Du übernimmst jetzt gleich ab 18 Uhr mit der Spätschicht hier bei uns im Radio. Sag mal, ist dein Muttertagsgeschenk schon parat? Hast du vielleicht eine Idee für mich?
1: Ja, Simon, also Muttertagsgeschenk habe ich natürlich auf der Kette. Bei mir ist das ein bisschen tricky. Meine Mama wohnt 400 Kilometer von mir entfernt. Klar habe ich auch schon mal Blumen und so geschickt, aber irgendwie finde ich das ein bisschen unpersönlich. Deswegen bekommt meine Mama ihr Muttertagsgeschenk erst im Juni, wenn wir uns endlich wiedersehen. Da freue ich mich sehr drauf. Ja, und bei meiner Family hoffe ich einfach, dass sie auch am Sonntag an mich denken, ne?
0: Stimmt, du bist ja selbst auch Mami, ne? Da bin ich mal gespannt, was du dann nächste Woche zu berichten hast. Das war's mit mir. Ich bin Simon Panok und jetzt raus. Jule Hoppe übernimmt ab 18 Uhr. 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
1: Mit Sarah Heinz, guten Abend. Es ist eine gute Nachricht für den Schutz von Frauen. Der Bundestag hat ein neues Gesetz beschlossen, das häusliche Gewalt deutlich eindämmen soll, und zwar indem Täter elektronische Fußfesseln tragen sollen. Dieses Modell hat sich in Spanien schon bewährt und kommt jetzt auch bei uns zum Einsatz. Thorsten Adolfs aus dem News-Team, wie genau wird das funktionieren?
2: Also es geht um Täter, die sich ihren Opfern nicht annähern dürfen. Diese Täter müssen künftig eine Fußfessel tragen. Das System schlägt sofort Alarm, wenn man der betroffenen Person zu nahe kommt, und es warnt diese Person auch direkt in Echtzeit. Bundesjustizministerin Hubich sagt, damit werde der Schutz für Frauen enorm verbessert. Die Technik sei sehr zuverlässig. Das ist aber noch nicht alles. Gerichte können Täter jetzt auch verpflichten, an Antigewaltkursen teilzunehmen, damit sie aktiv an sich arbeiten, um ihr Verhalten dauerhaft in den Griff zu bekommen.
1: Was ändert sich durch das neue Gesetz denn sonst noch für die Sicherheit von Betroffenen?
2: Die Abgeordneten haben auch neue Grundlagen beschlossen, um Täter enger kontrollieren zu können. Zum Beispiel sollen Familiengerichte einen Zugriff auf das Waffenregister bekommen. Auch bei den Strafen für Verstöße gegen angeordnete Schutzmaßnahmen zieht der Gesetzgeber die Zügel an. Außerdem plant Ministerin Hubich weitere Schritte gegen digitale Gewalt wie Deepfakes. Und sie will dafür sorgen, dass Opfer bei häuslicher Gewalt in Strafverfahren durch Fachkräfte unterstützt werden. So soll sichergestellt werden, dass sich Betroffene bei Behördengängen und vor Gericht jederzeit wohlfühlen.
1: Danke, Thorsten. Mehr Meldungen jetzt im Überblick. Wie US-Präsident Trump mit Verbündeten umgehen wird, die die Nutzung von US-Stützpunkten für Angriffe auf den Iran verweigert haben, ist noch offen. Außenminister Rubio hat bei seinem Besuch in Rom gesagt, der Präsident habe darüber noch nicht entschieden. Trump hatte Italien und Spanien aus Verärgerung darüber mit dem Abzug von US-Truppen gedroht. Das US-Militär hat 2 Öltanker unter iranischer Flagge beschossen und außer Gefecht gesetzt. Die Schiffe hatten versucht, einen iranischen Hafen am Golf von Oman anzulaufen und damit die US-Seeblockade zu brechen. Im Moment halten US-Streitkräfte nach eigenen Angaben mehr als 70 Tanker auf. Das heißt, sie hätten zusammen Öl im Wert von rund 13 Milliarden Dollar transportieren können. Auf der A3 bei Solingen ist ein LKW mit Tiefkühlware umgekippt und hat die Autobahn stundenlang blockiert. Der Fahrer hatte die Kontrolle verloren, der LKW krachte in die Leitplanken und gegen eine Betonwand. 2 Menschen wurden leicht verletzt. Ein Fahrstreifen soll noch bis morgen Vormittag gesperrt bleiben. Die Meere auf der Welt werden immer wärmer. Laut dem neuen Klimabericht des EU-Erdbeobachtungsprogramms Copernicus steuern die Oberflächentemperaturen diesen Monat auf einen Rekordwert zu. Es sei nur eine Frage von Tagen, bis der bisherige Höchstwert erreicht werde, hieß es. Meteorologen rechnen damit, dass sich schon jetzt Vorläufer des sogenannten Wetterphänomens El Niño zusammenbrauen. Das tritt natürlich auf, wenn sich die Wasseroberfläche im Pazifik erwärmt, und dadurch verändern sich Wind, Luftdruck und Niederschläge auf der ganzen Welt. Laut Experten könnten die Wetterextreme beim kommenden El Niño, der sich aktuell aufbaut, noch stärker ausfallen als bisher. Und das waren die Nachrichten mit Sarah Heinz.
3: Heute Abend und in der Nacht, da ziehen so ein paar Wolken durch, es bleibt aber trocken. Die Temperaturen gehen runter auf kühle 6 Grad. Ja, und morgen, da erwartet uns ein ganz freundlicher Samstag mit Sonne, so ein paar lockeren Wölkchen. Und Temperaturen gehen auch wieder nach oben bei maximal 18 Grad. Staus habe ich keine für euch, aber es wird geblitzt, und zwar in Gütersloh auf dem Westring. Und sie stehen in Steinhagen auf der Bielefelder Straße.
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3: Es ist kurz nach 6. Wir checken ein in euren Feierabend, natürlich mit ganz viel Musik, und wir schauen gleich mal, wie wir vielleicht auch euer Konto wieder so ein bisschen voller bekommen. Denn der Geldregen, der wartet schon. Ich bin Jule Hoppe. Hi.

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1: Ich bin Matthias Träger. Guten Abend. In Bielefeld soll ein neues Musterungszentrum der Bundeswehr entstehen. Die Bundesregierung hat die Standorte für die 24 neuen Musterungszentren in Deutschland bekannt gegeben. Damit rückt die Bundeswehr auch in Ostwestfalen wieder deutlich sichtbarer in den Alltag. Melanie Faulhaber hat die Radio Gütersloh Infos.
2: Ab Mitte 2027 sollen im Bielefelder Musterungszentrum junge Menschen auf ihre körperliche, psychische und geistige Eignung für den Wehrdienst geprüft werden. Wer als junger Mann den verpflichtenden Wehrdienstfragebogen trotz Mahnungen nicht beantwortet, muss künftig möglicherweise 250 Euro Bußgeld zahlen. Neben Bielefeld entstehen in NRW nur noch Zentren in Dortmund und an den bestehenden Bundeswehrstandorten.
1: Wo genau das Musterungszentrum in Bielefeld eingerichtet wird, ist bislang noch offen. Die Stadt Schloss Holte-Stukenbrock verkleinert ihr Busangebot. Die Linie 84-3 wird nicht mehr bis zum Medikum führen. Auf der Erweiterung fahren zu wenig Fahrgäste mit. Im Schnitt sei es pro Fahrt nicht einmal ein Fahrgast gewesen, so die Stadt. In Summe macht die Stadt jedes Jahr 50.000 Euro Verlust auf diesem Teilstück. In Zukunft könnte es ein Taxiangebot für die Strecke geben. Ein vermisster Ferler ist wieder aufgetaucht. Nach Angaben der Polizei ist er wohlbehalten wieder zurückgekehrt. Der 55-Jährige war seit Sonntag vermisst worden. Die Angehörigen hatten in Absprache mit der Polizei auch eine Plakataktion gestartet, um ihn zu finden. 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
3: Der Abend und die Nacht, die bleiben ruhig und trocken. Dazu zwar viele Wolken am Himmel, Temperaturen gehen runter auf 6 Grad. Ja, und der Samstag, der wird richtig schön. Wir bekommen Sonne tagsüber, sehr freundlich und die Temperaturen gehen nach oben. Grillwetterchen bei 18 Grad. Staus habe ich keine für euch, aber es wird geblitzt und zwar in Gütersloh auf dem Westring und sie stehen in Steinhagen auf der Bielefelder Straße.
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3: Es ist kurz nach 6:30, Freitagabend. Mein Gott, jetzt klinge ich echt wie meine Oma, aber es war eine tolle, regenreiche Woche, also jedenfalls für meinen vertikutierten Rasen. Ich weiß, wir brauchen jetzt wieder Sonne und das sonnige Gefühl, das bringe ich euch jetzt schon mal ins Radio mit ganz viel Musik. Ab geht's in Richtung Wochenende. Ich bin Jule Hoppe. Hi! Was?

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1: Hi an diesem Freitagabend, hier ist die Spätschicht im Radio. Ich bin Jule Hoppe und ey, diese Woche war ich einkaufen und habe gar nichts gecheckt. Überall Deutschlandflaggen, Wimpel, Tröten, Trikots und ich dachte so, hä? Und dann, hey, na klar, Fußball-WM in diesem Jahr in der USA, Mexiko und Kanada. Und Leute, bis zum Start sind es einfach nur noch 34 Tage. Ey, wie schnell geht das bitte? Und ich freue mich jetzt auch schon irgendwie komplett drauf. Ich werde gleich mal heute Abend nach der Sendung gucken, wo eigentlich mein Trikot ist. Übrigens, am 11. Juni geht's los, die Fußball-Weltmeisterschaft. Und dann möchte ich nur noch sowas hier hören. Ja, das fühle ich.
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12: 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Gleich geht's weiter mit den Hits im besten Mix. 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
1: Mit Sarah Heinz, guten Abend. Der Bundesrat hat grünes Licht für eine große Reform der privaten Altersvorsorge gegeben. Sie soll die bisherige Riester-Rente ablösen. Thorsten Adops aus dem News-Team, was ändert sich jetzt konkret bei der Vorsorge?
2: Es soll deutlich flexiblere Modelle geben, das heißt, man kann künftig selbst entscheiden, wie viel Risiko man gehen will. Entweder werden die eingezahlten Beiträge zu 100% abgesichert oder man wählt eine Variante mit 80% Garantie. Es besteht aber auch die Möglichkeit, komplett auf ein Altersvorsorgedepot ohne Garantien zu setzen. Damit hat man dann die Chance, am Kapitalmarkt höhere Renditen zu erzielen. Es ist aber natürlich auch ein deutlich höheres Risiko. Auch an Selbstständige wird gedacht, sie sind bei dem neuen Modell mit im Boot. Und wer sich nicht selbst durch den Dschungel an Angeboten kämpfen möchte, für den bietet der Staat ein Standarddepot. Es soll darauf eine jährliche Grundzulage von bis zu 540 Euro geben, wenn fleißig gespart wird. Und für Eltern gibt sogar noch einen extra Kinderzuschlag obendrauf.
1: Warum ist dieser Schritt denn für unsere Zukunft so wichtig?
2: Ja, das Ziel ist klar. Wir sollen im Alter unseren Lebensstandard halten können, weil immer weniger Leute in die gesetzliche Rentenkasse einzahlen, während gleichzeitig immer mehr Menschen ihre Rente bekommen, reicht die gesetzliche Rente allein oft nicht mehr aus und deshalb wird die private Vorsorge genau wie die betriebliche Rente immer wichtiger. Also du siehst, das neue System bietet deutlich mehr Freiheit und Transparenz, um die finanzielle Zukunft selbst in die Hand zu nehmen.
1: Danke, Thorsten. Mehr Meldungen sind das jetzt im Überblick. Zugestimmt hat der Bundesrat auch einem neuen Förderprogramm für E-Autos. Das soll rückwirkend für Zulassungen seit dem Jahresanfang genutzt werden können und gilt für reine E-Autos, Hybride oder E-Autos mit Range Extender. Die Förderung liegt zwischen 1.500 und 6.000 Euro. Zehntausende Schülerinnen und Schüler haben heute bundesweit gegen eine mögliche Rückkehr zur Wehrpflicht demonstriert, an einem historisch bedeutsamen Tag. Am 8. Mai wird an das Ende des Zweiten Weltkriegs und die Befreiung vom Nationalsozialismus erinnert. Das Gesetz über den neuen Wehrdienst war zum Jahresanfang in Kraft getreten. Darin geht es im Kern um eine verpflichtende Musterung für junge Männer, die ab dem Jahr 2008 geboren wurden. In der Fußball-Bundesliga beginnt am Abend der vorletzte Spieltag der Saison. Eröffnet wird er vom BVB, die Dortmunder empfangen Eintracht Frankfurt und der Druck liegt eindeutig bei den Frankfurtern und deren Trainer. Danny Hoppe hat den Ausblick.
3: Erst seit Anfang des Jahres sitzt Albert Riera auf der Bank bei den Frankfurtern. Seitdem sorgt der exzentrische Spanier immer wieder für Wirbel und Kopfschütteln mit seinen Auftritten und Aussagen. Weil auch die Ergebnisse nicht stimmen und die Eintracht den Europapokal zu verpassen droht, könnte es heute schon das letzte Spiel von Riera werden. Laut Medienberichten ist eine Trennung von ihm nur noch eine Frage der Zeit. Deutlich entspannter ist die Lage in Dortmund. Die Champions League ist sicher. Heute im letzten Heimspiel der Saison soll dann auch endgültig die Vizemeisterschaft klargemacht werden. Dazu wird es emotional mit Julian Brandt, Salih Özcan und Niklas Süle werden drei Profis verabschiedet, die den Verein verlassen werden. Erst gestern hatte Süle sein Karriereende verkündet.
1: Und das waren die Nachrichten mit Sarah Heinz.
4: Heute Abend und in der Nacht, da ziehen so ein paar Wolken durch, es bleibt aber trocken. Die Temperaturen gehen runter auf kühle 6 Grad. Ja, und morgen, da erwartet uns ein ganz freundlicher Samstag mit Sonne, so ein paar lockeren Wölkchen. Und Temperaturen gehen auch wieder nach oben bei maximal 18 Grad.
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4: Keine Staus für euch, aber geblitzt wird auf der B64 in Richtung Reda-Wiedenbrück. Dann in Reda-Wiedenbrück selbst im Horstwiesenweg. Und in Gütersloh stehen sie auf der Nordhorner Straße.
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4: Es ist kurz nach 7 und ich sag euch ehrlich, ich liebe den Freitagabend einfach. Das ist wirklich einer meiner Lieblingsabende in der Woche. Man weiß einfach, hey, die Woche ist geschafft, vielleicht müsst ihr gar nicht arbeiten, dann liegt noch das ganze Wochenende vor einem. Und egal, ob ihr jetzt gerade die Füße hochlegt, beim Abendessen sitzt oder unterwegs seid, hier gibt's garantiert die meiste Musik im besten Mix. Ich bin Jule Hoppe, hi!
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0: Ihr hört die Spätschicht im Radio. 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
1: Ich bin Matthias Träger. Guten Abend. In Gütersloh regt sich jetzt Protest gegen die große britische Militärübung. Linke, Friedensgruppen und mehrere Initiativen rufen deshalb für Montagabend zu einer Demo am Bahnhof auf. Sie fordern unter anderem eine friedliche Nachnutzung des ehemaligen Gütersloher Militärflugplatzes. Mario Alexander Unger berichtet.
2: Die Linke und das Friedensbündnis OWL kritisieren die Übung Rhino Storm deutlich. Sie befürchten, dass Gütersloh zu einem möglichen militärischen Ziel werden könnte. Dagegen wollen sie am Montag ab 17.30 Uhr protestieren. An dem Tag startet die große Militärübung Rhino Storm. Bis Anfang Juni sind dann rund 600 britische Soldaten in der ehemaligen Flugplatzkaserne untergebracht.
1: In Steinhagen haben Einbrecher versucht, in mehrere Häuser einzusteigen. Sie versuchten in der Nacht zu Mittwoch auf Donnerstag auch im Rathaus am Pulverbach einzubrechen. Außerdem in zwei Häuser an der Raiffeisenstraße und am Böttcherhof. Die Polizei sucht Zeugen. Ein vermisster Ferler ist wieder aufgetaucht. Nach Angaben der Polizei ist er wohlbehalten wieder zurückgekehrt. Der 55-Jährige war seit Sonntag vermisst worden. Die Angehörigen hatten in Absprache mit der Polizei auch eine Plakataktion gestartet, um ihn zu finden. 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
3: Der Abend und die Nacht, die bleiben ruhig und trocken dazu. Zwar viele Wolken am Himmel, Temperaturen gehen runter auf 6 Grad. Ja, und der Samstag, der wird richtig schön. Wir bekommen Sonne tagsüber, sehr freundlich und die Temperaturen gehen nach oben. Grillwetterchen bei 18 Grad. Keine Staus für euch, aber geblitzt wird auf der B64 in Richtung Reda-Wiedenbrück. Dann in Reda-Wiedenbrück selbst im Horstwiesenweg. Und in Gütersloh stehen sie auf der Nordhorner Straße.

0: Ihr hört die Spätschicht im Radio. Ich bin Jule Hoppe am Freitagabend und in dieser Woche hatten wir ja Einjähriges, also wir nicht, sondern die Bundesregierung unter Friedrich Merz. Ja, und die große Frage ist natürlich, wie zufrieden sind wir Deutschen eigentlich? Die ehrliche Antwort, geht so. Deswegen haben wir euch mal gefragt, welche Schulnote würdet ihr denn unserer aktuellen Bundesregierung geben?
1: Vielleicht eine 4. Also ich würde sagen, es ist so ein Bestanden. Wurde viel versprochen, wenig umgesetzt. Ich finde es aber schon auch ein bisschen komisch, dass unser Kanzler einfach so unglaublich unbeliebt ist.
2: Er versucht ein bisschen stark für allen Themen etwas zu sagen, aber es finde ich manchmal grausam und manchmal sehr aggressiv. Deswegen gebe ich 4.
3: Ausreichend, weil ich finde, dass sie genau wie die vorherige Regierung zu viel ihre internen Schwierigkeiten nach außen trägt.
0: Ja, wir sind also unzufrieden mit der Arbeit der Regierung. Da können wir nur hoffen, dass es besser wird. Ich verspreche euch eins, hier wird nicht rumgelabert, hier wird geliefert und zwar richtig viel Musik im besten

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1: Ich bin Dirk Zeitler. Wer online einkauft oder über ein

0: Überblick über ihre Rechnungen verlieren und sich verschulden. Gleichzeitig kann die neue E-Auto-Prämie jetzt wie geplant rückwirkend ab Januar beantragt werden. Zoe Tassovali, Nachrichtenredaktion.
1: Deutschland hinkt 5 Wochen vor Inkrafttreten der europäischen Asylreform bei den Vorbereitungen zur Umsetzung des Vorhabens hinterher. Die EU-Kommission fordert die Bundesregierung und weitere Mitgliedsländer unter anderem dazu auf, dringend Kapazitäten für Asylgrenzverfahren aufzubauen. 15 andere EU-Staaten hätten in diesem Bereich inzwischen die notwendigen Maßnahmen getroffen. 3 Monate nach dem Start des neuen Wehrdienstes hat die Bundeswehr erste Rekruten über ihre neue Anwerbeoffensive gewonnen. Das teilte das Verteidigungsministerium in Berlin mit. Demnach wurden Musterungen durchgeführt und Interessierte eingeplant oder bereits eingestellt. Genaue Zahlen nannte ein Sprecher nicht.
2: Seit Januar fragt die Bundeswehr 18-Jährige aktiv, ob sie Lust hätten auf einen Wehrdienst. Über 200.000 Briefe wurden schon verschickt. Junge Männer müssen antworten, Frauen können es freiwillig tun und das machen bislang nur sehr wenige. Die Quote liege bei nur rund 3%. Von den angeschriebenen Männern hätten etwa 86% den Fragebogen fristgerecht beantwortet. Diejenigen, die nicht reagieren, bekommen eine Erinnerung. Wer sich weiter nicht rührt, dem droht ein Bußgeld von 250 Euro. Thomas Bremser, Nachrichtenredaktion.
1: Nach einer möglichen Geiselnahme in einer Bankfiliale im rheinland-pfälzischen Sinzig gehen die Ermittler derzeit von mindestens einem Täter aus, der auch Beute gemacht hat. Der Mann soll einen Mitarbeiter eines Geldtransportunternehmens abgepasst und ihm einen Behälter mit Bargeld abgenommen haben, wie die Polizei mitteilte. Anschließend habe er 2 Personen in einem Raum in der Volksbank eingeschlossen. Vermutlich hat er noch vor dem Eintreffen der Polizei die Bank verlassen. Und das waren die Nachrichten mit Dirk Zeitler.
3: Heute Abend und in der Nacht, da ziehen so ein paar Wolken durch, es bleibt aber trocken. Die Temperaturen gehen runter auf kühle 6 Grad. Ja, und morgen, da erwartet uns ein ganz freundlicher Samstag mit Sonne, so ein paar lockeren Wölkchen. Und Temperaturen gehen auch wieder nach oben bei maximal 18 Grad.
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3: Keine Staus für euch, aber geblitzt wird auf der B64 in Richtung Reda-Wiedenbrück. Dann in Reda-Wiedenbrück selbst im Horstwiesenweg. Und in Gütersloh stehen sie auf der Nordhorner Straße.
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3: Es ist 8:15. Jule Hoppe mit euch in Richtung Feierabend, natürlich mit ganz viel Musik. Und wir checken gleich mal, wie ihr an extra Kohle kommt. Vielleicht für einen Wochenendtrip oder mal wieder Shopping mit der besten Freundin. 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
1: Ich bin Matthias Träger. Guten Abend. In Bielefeld soll ein neues Musterungszentrum der Bundeswehr entstehen. Die Bundesregierung hat die Standorte für die 24 neuen Musterungszentren in Deutschland bekannt gegeben. Damit rückt die Bundeswehr auch in Ostwestfalen wieder deutlich sichtbarer in den Alltag. Melanie Faulhaber hat die Radio Gütersloh Infos.
2: Ab Mitte 2027 sollen im Bielefelder Musterungszentrum junge Menschen auf ihre körperliche, psychische und geistige Eignung für den Wehrdienst geprüft werden. Wer als junger Mann den verpflichtenden Wehrdienstfragebogen trotz Mahnungen nicht beantwortet, muss künftig möglicherweise 250 Euro Bußgeld zahlen. Neben Bielefeld entstehen in NRW nur noch Zentren in Dortmund und an den bestehenden Bundeswehrstandorten.
1: Wo genau das Musterungszentrum in Bielefeld eingerichtet wird, ist bislang noch offen. Die Stadt Schloss Holte-Stukenbrock verkleinert ihr Busangebot. Die Linie 84-3 wird nicht mehr bis zum Medikum führen. Auf der Erweiterung fahren zu wenig Fahrgäste mit. Im Schnitt sei es pro Fahrt nicht einmal ein Fahrgast gewesen, so die Stadt. In Summe macht die Stadt jedes Jahr 50.000 Euro Verlust auf diesem Teilstück. In Zukunft könnte es ein Taxiangebot für die Strecke geben. Ein vermisster Ferler ist wieder aufgetaucht. Nach Angaben der Polizei ist er wohlbehalten wieder zurückgekehrt. Der 55-Jährige war seit Sonntag vermisst worden. Die Angehörigen hatten in Absprache mit der Polizei auch eine Plakataktion gestartet, um ihn zu finden. 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
3: Der Abend und die Nacht, die bleiben ruhig und trocken. Dazu zwar viele Wolken am Himmel, Temperaturen gehen runter auf 6 Grad. Ja, und der Samstag, der wird richtig schön. Wir bekommen Sonne tagsüber, sehr freundlich und die Temperaturen gehen nach oben. Grillwetterchen bei 18 Grad. Keine Staus für euch, aber geblitzt wird auf der B64 in Richtung Reda-Wiedenbrück. Dann in Reda-Wiedenbrück selbst im Horstwiesenweg. Und in Gütersloh stehen sie auf der Nordhorner Straße.
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3: Herzlich willkommen, Freitagabend, endlich Feierabend, endlich Wochenendstimmung. Ja, vielleicht habt ihr ein leckeres Kaltgetränk in der Hand. Ich spiele jetzt schon mal die passende Musik, damit wir alle so richtig in Stimmung kommen. Jule Hoffe hier, noch bis 21 Uhr. Tag.

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1: Hi, an diesem Freitagabend, hier ist die Spätschicht im Radio. Ich bin Jule Hoppe und ey, diese Woche war ich einkaufen und habe gar nichts gecheckt. Überall Deutschlandflaggen, Wimpel, Tröten, Trikots und ich dachte so, hä? Und dann, hey, na klar, Fußball-WM in diesem Jahr in der USA, Mexiko und Kanada. Und Leute, bis zum Start sind es einfach nur noch 34 Tage. Ey, wie schnell geht das bitte? Und ich freue mich jetzt auch schon irgendwie komplett drauf. Ich werde gleich mal heute Abend nach der Sendung gucken, wo eigentlich mein Trikot ist. Übrigens, am 11. Juni geht's los, die Fußball-Weltmeisterschaft. Und dann möchte ich nur noch sowas hier hören. Ja, das fühle ich.

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1: Ich bin Dirk Zeitler. US-Präsident Trump hat nach eigenen Angaben Russland und die Ukraine von einer ab morgen geltenden dreitägigen Waffenruhe überzeugt. Diese werde die Aussetzung aller Kampfhandlungen sowie den Austausch von 1000 Gefangenen jeder Seite umfassen, schrieb Trump auf seiner Plattform Truth Social. Eine Bestätigung aus Moskau oder Kiew gab es zunächst nicht. Die umstrittene Riester-Rente bekommt einen Nachfolger. Der Bundesrat hat heute neue Regeln für die staatlich geförderte private Altersvorsorge beschlossen. Ziel ist es, wieder mehr Menschen zum privaten Sparen für die Rente zu motivieren.

0: veröffentlichen. Es sei die erste Veröffentlichung bisher geheimer Akten zu nicht identifizierten anomalen Phänomenen. Das teilte das Pentagon in Washington mit.
1: Auf der Pentagon-UFO-Webseite sind nun rund 160 Dateien über außerirdische Phänomene für jedermann zugänglich. Es gibt viele Schwarz-Weiß-Aufnahmen von unbekannten Flugobjekten, viele davon auch schon ziemlich alt. Das amerikanische Volk solle sich selbst ein Bild davon machen, was man an nicht identifizierten Luftphänomenen, Flugobjekten und möglichem außerirdischen Leben über die Jahre gesammelt habe, erklärte Präsident Trump und wünschte viel Spaß dabei. Aus den USA, Tina Eck.
0: Nach einer möglichen Geiselnahme in einer Bankfiliale im rheinland-pfälzischen Sinzig gehen die Ermittler derzeit von mindestens einem Täter aus, der auch Beute gemacht hat. Der Mann soll einen Mitarbeiter eines Geldtransportunternehmens abgepasst und ihm einen Behälter mit Bargeld abgenommen haben, wie die Polizei mitteilte. Anschließend habe er zwei Personen in einem Raum in der Volksbank eingeschlossen. Vermutlich hat er noch vor dem Eintreffen der Polizei die Bank verlassen. Das waren die Nachrichten mit Dirk Zeitler.
2: Das Wetter. Wird ein wohlig warmes Wochenende bis 24 Grad maximal. Morgen auch schön sonnig. Dazu Regen bleibt die Ausnahme. Sonntag dafür eine Ecke nasser. Heute Abend bleibt's trocken. Die Nacht wird dafür nochmal frischer. Da landen wir am Tiefpunkt so zwischen 8 und 3 Grad.
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2: Frei ist anders. Immer noch viel los. Hier die Staus ab 5 Minuten. Ordentlich voll gerade auf der A1 Köln Richtung Münster. Da zwischen Schwerte und Kamener Kreuz 4 Kilometer knappe 40 Minuten. A1 Dortmund Köln zwischen Burscheid und Kreuz Leverkusen 2 Kilometer eine Viertelstunde. A2 Hannover-Dortmund zwischen Hamm-Üntrop und Hamm 1 Kilometer 6 Minuten. A3 Oberhausen-Köln zwischen Kreuzhilden und Dreieck-Langenfeld 2 Kilometer, auch da 6 Minuten. Und dann haben wir die A44 Kassel-Dortmund zwischen Marsberg und Kreuz-Wünneberg-Haaren 2 Kilometer eine knappe Viertelstunde. Kommt gut an.
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Da sind wir schon wieder am Freitagabend hier mit einer neuen Ausgabe für euch der heutigen Club Business Radio Show hier auf den Wellen von Radio Gütersloh und parallel Radio Bielefeld. Freitagabend, kurz nach neun, Start ins Wochenende. Und heute Abend, ich habe so viele coole neue Scheiben. Sowohl Deep House, als auch House, Funky House und auch sogar Techno. Und mal schauen, ob ich heute Abend für euch daraus eine bunte Mischung, eine bunte Tüte für euch am Freitagabend zusammenstellen kann. Lasst euch überraschen, leistet mir Gesellschaft hier bis 22 Uhr auf diesen Wellen. Mein Name ist Mike Palzmeier. Das hier ist die Club Business Radio Show. Schönen guten Abend.

Jawohl, heute Abend hier für euch Club Business Radio Show mit mir, Mike Palzmeier, für euch an den Decks am heutigen Freitagabend. Ja, und heute Abend, ihr hört es schon, eine sehr schöne, hausige Nummer hier für euch. Eine hausige Ausgabe der Club Business Radio Show. Und ich möchte euch mal ganz kurz von meinen letzten Wochenenden in Anführungsstrichen erzählen. Ich war für euch auf der Mayday. Natürlich nicht nur für euch, auch ich selber habe was davon gehabt. Aber was mich wirklich sehr, sehr, sehr gefreut hat. Ich gehe auf die Mayday seit ungefähr 1995. Ich habe so zwischendurch mal so ein paar Maydays ausfallen lassen, zeitlich bedingt damals. Und in diesem Jahr war ich wieder dort, genauso wie die letzten 5 Jahre zuvor. Und ich hatte die letzten 5 Jahre immer so ein bisschen das Gefühl, dass die Mayday so ein bisschen weniger Besucherzahlen bekommen hat die ganzen letzten Jahre. Und ich dachte, oh Gott, die Mayday, eine Institution der elektronischen Musikszene, ist so ein bisschen auf dem absteigenden Ast. Aber in diesem Jahr, es hat mich wirklich riesig gefreut, war die Mayday so gut besucht, so gut gefüllt, wie fast damals zu meinem Beginn der Mayday 1995, als die Arena der Westfalenhalle noch wirklich proppe voll war an Gästen. Und wie gesagt, dieses Jahr war es wieder ähnlich, ein geiles Line-Up gewesen, eine gute Party, eine gute Show. Wie gesagt, Mayday, ich hoffe, ihr habt wieder Zukunft jetzt auf viele, viele weitere Jahre. Übrigens, in diesem Jahr war es die 39. Ausgabe der Mayday, aber das nur so nebenbei erwähnt. Dann war ich noch am 1. Mai. Ihr alle wisst es ganz genau, das Wetter am 1. Mai war legendär gut. Und an diesem Tag habe ich aufgelegt im Uferlos am Möhnesee. Und ich muss ganz ehrlich sagen, es gibt hier bei uns in der Region, glaube ich, keine Location, die dieses Strandgefühl, dieses Urlaubsgefühl so gut verkörpert wie das Uferlos am Möhnesee. Ich empfehle euch auf jeden Fall, mal dort vorbeizufahren. Die haben nämlich immer wieder schöne Events, beispielsweise am Pfingstsonntag. Work your body. Auch wieder schön so eine Day-Drinking-Event. Schön Füße im Sand, Füße am Strand und ein paar DJs, die richtig coole Musik für euch auflegen. Wie gesagt, ich habe aufgelegt dort am 1. Mai und es war wirklich ohne Übertreibung wunderschön. Ein wunderschöner Tag. So, jetzt habe ich noch ein paar Events für euch für die kommenden Wochen, Monate, wie auch immer. 15.05. Junkyard Dortmund. Der Baba kommt und spielt exklusiv ein 3-Stunden-Set im Junkyard am 15. Mai. Baba Sven Feeth. Am Pfingstsonntag, zum einen natürlich, was ich gerade erwähnt habe, Work Your Body, Uferlos, Möhnesee, tagsüber und dann am Abend des Pfingstsonntages müsst ihr alle gemeinsam mit mir ins Sam's nach Bielefeld kommen, denn dort für euch an den Decks ein hochexklusiver DJ und Künstler, Thomas Schumacher. Ich darf zusammen mit ihm spielen am Pfingstsonntag, 24. Mai im Sam's in Bielefeld. Dann haben wir noch am 4.6. das Luft und Liebe Summer Opening im Rheinriff in Düsseldorf. Dabei zum Beispiel Jasmin Blust, André Galuzzi, Martin Horger und so weiter und so weiter. Und Leute, wie gesagt, es wird ein phänomenal guter Sommer. Wenn das Wetter mitspielt, was ich glaube und wo ich davon ausgehen werde, wird das legendär, der Sommer 2026. Legendär auch heute Abend der Sound für euch hier bei Club Business Radio Show. Ich bin Mike Palzmeier. Viel Spaß noch, bis gleich 22 Uhr.

So, verehrte Hausfreunde, das war's von der Club Business Radio Show für diesen Freitagabend, für diese Woche. Heute Abend, in der vergangenen Stunde, für euch schöne, feine, hausige Sounds aufgelegt von mir, Mike Palzmeier, hier in der Funky Hour am Freitagabend von 9 bis 10 auf den Wellen von Radio Bielefeld und Radio Gütersloh. Und genau zu den gleichen Zeiten werden wir nächste Woche wieder hier für euch und er sein. Gleiche Stelle, gleiche Welle, Freitagabend. Von 21 bis 22 Uhr auf den Wellen von Radio Bielefeld und Radio Gütersloh. Wenn ihr bis dahin irgendwelche Fragen habt, Wünsche, Kritik oder sonst irgendwas loswerden wollt oder aber, wenn ihr selber DJ seid, elektronische Musik spielt und mal gerne in den heiligen Hallen der Club Business Radio Show vorbeikommen wollt, dann schreibt uns einfach eine E-Mail an die Adresse email@clubbusinessradioshow.de. email@clubbusinessradioshow.de. Und im Social Media sind wir natürlich auch für euch vertreten. Ganz einfach bei Facebook und Instagram beispielsweise Club Business Radio Show und für euch ganz, ganz, ganz wichtig unsere Soundcloud Social Media Seite soundcloud.com/clubbusiness und denn dort sind alle Sendungen der Club Business Radio Show nochmal digital zum Nachhören für euch hinterlegt. Also vielleicht nicht alle, aber sehr, sehr viele. Mittlerweile sind 1000 Stunden bei Soundcloud von der Club Business Radio Show für euch hochgeladen. Krasse Zahl, oder? Wir gehen übrigens mittlerweile ins 22. Jahr, dass wir hier für euch und er sind. Aber das wollte ich nur mal so nebenbei erwähnen. So, in den nächsten Wochen haben wir wieder einige DJs für euch. Ich weiß, letzte Woche habe ich das auch schon gesagt, aber es ist mein Problem mit der Terminfindung und der Terminabstimmung auf jeden Fall. Aber die Zeit wird kommen, sagen wir es mal so. Übrigens Zeit, was mir gerade noch einfällt. Outside World, Bielefeld, morgen Abend. Richtig, richtig geile Nummer. Komm vorbei, ich bin auch dort. Und es würde mich sehr freuen, euch dort anzutreffen und vielleicht können wir das ein oder andere Kaltgetränk miteinander verdrücken. So, ich bin Mike Palzmeier, wie gesagt, vielen Dank fürs Zuhören. Bis nächste Woche und auch heute Abend sage ich mich wieder oder verabschiede ich mich wieder mit den letzten Worten, wie schon einige Zeit lang. Bis denne. Antenne.

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1: Ich bin Ursula Winkler. US-Präsident Trump hat nach eigenen Angaben Russland und die Ukraine von einer ab morgen geltenden dreitägigen Waffenruhe überzeugt. Sie werde die Aussetzung aller Kampfhandlungen sowie den Austausch von 1000 Gefangenen jeder Seite umfassen, schrieb Trump auf seiner Plattform Truth Social. Der ukrainische Präsident Zelensky bestätigte die Vereinbarung. Auch aus Moskau gab es laut staatlicher russischer Nachrichtenagentur TASS eine Bestätigung der Waffenruhe. In der Pflegeversicherung droht in den kommenden 2 Jahren eine Finanzlücke von mehr als 22,5 Milliarden Euro. Das geht aus Äußerungen von Bundesgesundheitsministerin Wagen in der Rheinischen Post hervor. Bis Mitte des Monats will sie deshalb Vorschläge für eine Pflegereform vorlegen.
2: Dass die Menschen immer älter werden, ist nur ein Grund dafür, dass die Pflegekassen am Stock gehen. Hauptursache dürfte sein, dass vor fast 10 Jahren die Pflegestufen umgestellt worden sind. Leistungen gibt es seitdem häufiger und früher. Laut Ministerin Wagen hat sich die Zahl der Menschen, die als pflegebedürftig eingestuft werden, seitdem verdoppelt. Es werden auch Gruppen erfasst, von denen das damals niemand gedacht habe, etwa viele Kinder und Jugendliche mit ADHS. Um die Finanznot der Kassen zu lindern, werden vermutlich Leistungen gekürzt oder gestrichen. Thomas Bremser, Nachrichtenredaktion.

0: aber weiter auf den Lärmschutz achten, heißt, Fußballstimmung ja, aber die Nachbarn sollen trotzdem nicht gestört werden. Die Vorrundenspiele der deutschen Mannschaft sind um 19 bzw. 22 Uhr. Zoe Tassovali, Nachrichtenredaktion.
1: Zum Fußball. Dem SC Paderborn geht im engen Aufstiegsrennen der zweiten Liga scheinbar die Luft aus. Das 2:2 am Abend im Heimspiel gegen den Karlsruher SC war die vierte sieglose Partie in Serie. Arminia Bielefeld erlitt im Abstiegskampf einen deutlichen Rückschlag. Beim ersten FC Kaiserslautern verloren die Bielefelder mit 0:2. Das waren die Nachrichten mit Ursula Winkler.
2: Das Wetter. Unentschlossenes Wochenende. Morgen schön, viel Sonne, Regen möglich, aber nur sehr selten. Übermorgen dann aber immer mal wieder nass und hier und da auch Gewitter möglich. Aber an beiden Tagen warm, bis 24 Grad maximal. Heute Abend und über die Nacht ein Eckchen kälter, Tiefstwerte je nach Region so 8 bis 3 Grad.
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2: Die Staus ab 5 Minuten Wartezeit. Die A1 haben wir Köln Richtung Münster zwischen Schwerte und Unna 2 Kilometer, knappe halbe Stunde. A1 Dortmund-Köln zwischen Burscheid und Kreuz Leverkusen 2 Kilometer, knappe Viertelstunde. Und A3 Oberhausen-Köln zwischen Kreuz Hilden und Dreieck Langenfeld 1 Kilometer, 5 Minuten. Gute Fahrt.
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2: Hallo, Sebastian Pulli hier und jetzt ein Genesis-Klassiker. Da ist der heimliche Star, der Drumcomputer Lin LM1. So, und damit hätte ich dann die Aufmerksamkeit aller Hörer verloren. Aber warte bitte, wenn einen Drumcomputer kennen, dann bitte den, denn der ist zu hören unter anderem auf so unwesentlichen kleinen Songs wie Rock Me Amadeus von Falco, Take On Me von A-ha, Purple Rain von Prince und Thriller von Michael Jackson und eben auch hier auf Invisible Touch. Lin LM1. So Nerd-Ende.

0: Ja, kann man nicht besser machen als das Original von Faithless. Hier die Insomnia-Version von Bibi Rexha. Immerhin, der Bass hat nochmal mehr Druck.
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0: Gehen wir zurück in die frühen 2000er. Da hatten viele Ältere von uns auch noch mehr Druck in vieler Hinsicht damals. Jetzt kommt so ein Song. Also ich glaube, wenn wir den unseren Töchtern und Söhnen vorspielen und sagen, hey Kinder, das hier hat Papa damals in Baggy Jeans und mit so einer richtig langen, dicken Kette am Portemonnaie und umgedrehter Basecap auf dem Raucherhof gehört und das war cool, weil es ging um Skaten, dann würden die Kinder sagen, ah ja, guck, die waren schon in der Mitte des Satzes wieder auf TikTok, wir sind nicht mehr spannend, will sagen, dieser Song entspricht nicht mehr den heutigen Standards von Coolness. Auch das Wort Coolness nicht. Naja, nur für uns jetzt. Mittelalte Mamas und Papas mit den zerbrochenen Träumen. Das ist OPM. Heaven is a half.

Sebastian Pulli hier und neulich auf Instagram gesehen eine spannende Interpretation von Umbrella von Rihanna. Umbrella, ja, der Regenschirm. Und die Instagrammerin hat dann anhand der Zeile Come into me und der Tatsache, dass halt alles nass ist, geschlossen, dieser Regenschirm würde stehen für Rihannas Rock, unter den sie einen einlädt. Ja, weiß ich nicht. Also Rihanna ist ja eine, die war dem Schlüpfrigen nie ganz abgeneigt in ihren Liedern. Aber dieses unschuldige Bild, das ursprüngliche, jemanden ganz wortwörtlich unter seinen Regenschirm einzuladen, weil es plästert wie Hölle, das ist doch so schön, das lassen wir gerne so stehen. Gibt's gleich, aber erstmal Leonie für euch.

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0: Deutschland ist ja berühmt für so beeindruckende Verdienste wie seine großen Dichter, seine tollen Autos und die Fähigkeit, schon um 4 Uhr früh liegen am Pool mit Handtüchern zu reservieren.
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0: Ey, solche Leute lassen doch auch den Einkaufswagen unbeaufsichtigt in der Schlange an der Kasse stehen und holen dann noch in aller Ruhe was im Laden. Handtücher auf Pool liegen hat jetzt sogar die Justiz beschäftigt, das Thema. Kollegin Laura Potting, liebe Laura, es gab jetzt ein Gerichtsurteil.
2: Ja, wenn Liegen am Pool dauernd mit Handtüchern blockiert sind, dann kann das bei einer Pauschalreise tatsächlich ein Mangel sein. Kein Spaß. Konkret geht's um einen Mann, der hatte 2024 für sich und seine Family eine Pauschalreise auf die griechische Insel Kos gebucht für 7.186 Euro. Ja, und dann sind die da angekommen, konnten aber die Liegen am Pool überhaupt nicht nutzen, weil die schon um 6 Uhr morgens belegt waren mit Handtüchern. Und zwar ohne Gäste. Wahnsinn.
0: Also die Leute, die wirklich früh aufstehen, mit Wecker gestellt vielleicht, Handtuch auf der Liege und dann aber schön weiter schlafen gehen auf dem Zimmer oder frühstücken.
2: Ja, genau. So, der Typ hat sich dann vergeblich an den Reiseveranstalter gewandt, ans Hotelpersonal. Es ist aber nichts passiert. Und das, obwohl im Hotel das mit diesem Liegen reservieren eigentlich auch verboten ist. Das hat aber damals eben keinen gekümmert. Ja, und dann hat der Mann eben gegen den Veranstalter der Reise geklagt und 986,70 Euro vom Reisepreis zurückgefordert. Das Amtsgericht Hannover hat jetzt entschieden, ja, die Klage ist begründet. Der Reisepreis darf täglich um 15% gemindert werden und daraus ergeben sich dann eben diese 986,70 Euro, von denen ich gerade schon erzählt habe.
0: Bemerkenswert ist ja auch, dass überhaupt alle diese Handtücher respektieren, ne? Und nicht einfach wegpfeffern, als gäbe es das geheime Gesetz des Handtuchs. Wir halten fest, wer Liegen reserviert mit einem Handtuch, ist meist selbst ein Waschlappen.
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1: Ich bin Ursula Winkler. US-Präsident Trump hat nach eigenen Angaben Russland und die Ukraine von einer ab morgen geltenden dreitägigen Waffenruhe überzeugt. Sie werde die Aussetzung aller Kampfhandlungen sowie den Austausch von 1000 Gefangenen jeder Seite umfassen, schrieb Trump auf seiner Plattform Truth Social. Der ukrainische Präsident Zelensky bestätigte die Vereinbarung. Auch aus Moskau gab es laut staatlicher russischer Nachrichtenagentur TASS eine Bestätigung der Waffenruhe. In der Pflegeversicherung droht in den kommenden 2 Jahren eine Finanzlücke von mehr als 22,5 Milliarden Euro. Das geht aus Äußerungen von Bundesgesundheitsministerin Wagen in der Rheinischen Post hervor. Bis Mitte des Monats will sie deshalb Vorschläge für eine Pflegereform vorlegen.
2: Dass die Menschen immer älter werden, ist nur ein Grund dafür, dass die Pflegekassen am Stock gehen. Hauptursache dürfte sein, dass vor fast 10 Jahren die Pflegestufen umgestellt worden sind. Leistungen gibt es seitdem häufiger und früher. Laut Ministerin Wagen hat sich die Zahl der Menschen, die als pflegebedürftig eingestuft werden, seitdem verdoppelt. Es werden auch Gruppen erfasst, von denen das damals niemand gedacht habe, etwa viele Kinder und Jugendliche mit ADHS. Um die Finanznot der Kassen zu lindern, werden vermutlich Leistungen gekürzt oder gestrichen. Thomas Bremser, Nachrichtenredaktion.
1: Der Bundesrat hat den Weg für Public-Viewing-Events während der anstehenden Fußball-Weltmeisterschaft

0: sollen trotzdem nicht gestört werden. Die Vorrundenspiele der deutschen Mannschaft sind um 19 bzw. 22 Uhr. Zoe Tassovali, Nachrichtenredaktion.
1: Zum Fußball. Dem SC Paderborn geht im engen Aufstiegsrennen der zweiten Liga scheinbar die Luft aus. Das 2:2 am Abend im Heimspiel gegen den Karlsruher SC war die vierte sieglose Partie in Serie. Arminia Bielefeld erlitt im Abstiegskampf einen deutlichen Rückschlag. Beim ersten FC Kaiserslautern verloren die Bielefelder mit 0:2. Das waren die Nachrichten mit Ursula Winkler.
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3: Hallo, Sebastian Pulli hier um kurz nach 11. 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

0: große Revolution in der Rockmusik. Nirvana hier bei uns, einen schönen Freitagabend.
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0: Es gibt ja so ein ganz wunderschönes Erste-Welt-Problem von Leuten mit sehr, sehr viel Geld. Die kaufen so einen richtig dicken SUV, so einen, der so anderthalb Parkplätze und Fahrspuren auf der Autobahn einnimmt, fahren den ganz, ganz stolz zum allerersten Mal nach Hause und stellen dann fest, oh, der ist ja zu groß für meine Garage. Diese Leute lache ich im Vorbeifahren aus dem Fahrerfenster meines Dacia Sandero heraus. Übrigens, Jeff Bezos hat ein ähnliches Problem.
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3: Ja, nee, ist klar.
4: Jeff Bezos will seine Megajacht verkaufen. Warum? Naja, ist zu groß.
5: Ja, ein Problem, das viele von uns kennen. Die Yacht passt einfach nicht mehr in den Hafen. Wenn der Jeff immer quer im Hafen von Monaco lag, das sah ja aus wie die MS Franziska im Verladehafen von Duisburg. Und da denkt man immer, die Superreichen hätten keine Probleme. Ja, doch, haben die. Und das gönne ich denen. Was meint ihr denn, was da die Fetzen fliegen zwischen dem Jeff und seiner Lorraine Sanchez, seiner Frau, hä? Wenn der mit der Yacht nicht direkt vorm Edelrestaurant einparken kann? Ja, und dann wird im Beiboot durch den halben Hafen gepaddelt, ey, wie die Assis. Das Problem am Reichtum ist doch, dass der auf Dauer einsam macht. Ganz ehrlich, da sitze ich doch lieber mit zwei Kumpels und Carsten Oettinger am Baggersee. Ja, das Oettinger, wenn das gut gekühlt ist, kannst du das wunderbar trinken. Für 7,50 Euro die Kiste. Im Angebot. Ja, ja. Und da macht doch wirklich Spaß. Schnäppchen jagen. Und so macht's der Jeff Bezos doch auch. Von den Reichen kann man Sprachen lernen.
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Sebastian Pulli hier nach dem Wochenende am Montag. Da starten die Eisheiligen. Heißt, es kann noch mal besonders frisch werden, gerade nachts auch mal frostig. Aber das vielleicht Schönste sind die Namen der Eisheiligen. Hier, die kalte Sophie. Klingt wie die Freundin von jedem. Und noch schöner, der Eisheilige Marmatus. Das wird der nächste trendige Köln-Ehrenfelder Kindername. Der Marmatus ist gerade mit dem Corbinian auf einer Hinterhof-Vernissage. Komm, wir machen warme Musik vor den Eisheiligen. Bisschen was Spanisches. Enrique Iglesias. Kommt gut durch die Nacht.

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0: immer noch wahnsinnig schön, der warme Klang der Gitarren. Die Cornells, 74-75. Werfen wir einen kurzen Blick auf die Bundesliga.
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0: Ja, die Hessen ja schon gefährlich, ne? Vor allem Offenbacher und bitte nicht direkt in die Augen gucken. Beim Fußball ging's heute, die Frankfurter besiegt von Dortmund im Abendspiel mit 3:2 für den BVB am Ende. Auf die anderen Spiele gucken wir jetzt.
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2: Ja, neben dem Gerangel um die internationalen Startplätze geht es ja vor allem um die Frage, wer in der kommenden Spielzeit seinen Platz an die Schalke abgibt, die sich in Liga 1 ja dann erst einmal wieder neu vorstellen müssen.
3: I'm coming from Ruhrpott. Ruhrpott, you know Schalke?
4: Yeah.
3: Schalke 04. Schalke! Schalke! Schalke! Schalke!
2: Heidenheim, St. Pauli und Wolfsburg sind aktuell die aussichtsreichsten Bewerber um einen der Abstiegsplätze. Die Kölner sind ja so gut wie sicher und haben an diesem Spieltag die Möglichkeit, den Gang in Liga 2 auch rechnerisch abzuwenden und gleichzeitig beim Gegner aus Heidenheim den Aufzugknopf für eine Abwärtsfahrt zu drücken.
5: Der Kampf um den Abstieg im Fußball. Aufstieg natürlich. Aufstieg, Aufwind.
2: Ja, und Gladbach hat den Klassenerhalt ja schon gefeiert. Das Spiel gegen Augsburg ist deswegen nur noch so eine Art, Betriebsausflug mit Teilnahmepflicht.
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2: In Leverkusen reiben sie sich gerade verwundert die Augen, denn in der Tabelle stehen sie auf einmal auf Platz 4. Damit hätten sie den Startplatz für die Champions League sicher. Warum, wissen sie selbst nicht so richtig. Für die Vollendung dieses Fußballfiebertraums muss aber der direkte Konkurrent aus Stuttgart geschlagen werden.
7: Ich werde weiter dranbleiben und meinen Traum verwirklichen.
2: Tja, und da haben wir jetzt den Bayern-Salat aus und raus aus der Champions League.
8: Ja, ich glaube, wir waren heute keine Killer. Sowas hätten wir heute einfach gebraucht.
2: Aber trotzdem, schönen Anpfiff.

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1: Ich bin Ursula Winkler. US-Präsident Trump hat nach eigenen Angaben Russland und die Ukraine von einer ab heute geltenden dreitägigen Waffenruhe überzeugt. Sie werde die Aussetzung aller Kampfhandlungen sowie den Austausch von 1000 Gefangenen jeder Seite umfassen, schrieb Trump auf seiner Plattform Truth Social. Er sei Kreml-Chef Putin und dem ukrainischen Präsidenten Zelensky sehr dankbar, dass sie zugestimmt hätten. Kiew und Moskau bestätigten die Vereinbarung. Die umstrittene Riester-Rente bekommt einen Nachfolger. Der Bundesrat hat neue Regeln für die staatlich geförderte private Altersvorsorge beschlossen. Ziel ist es, wieder mehr Menschen zum privaten Sparen für die Rente zu motivieren.
2: Neu ist vor allem, Sparer können künftig selbst entscheiden, wie viel Risiko sie eingehen wollen. Es gibt sichere Modelle mit vollständiger Garantie, aber auch Varianten mit weniger Absicherung und dafür höheren Renditechancen. Der Staat unterstützt das Ganze weiter mit Zuschüssen. Besonders Familien profitieren zusätzlich über Kinderzulagen. Auch Selbstständige können die staatlich geförderte Altersvorsorge nutzen. Hintergrund ist die Sorge, dass die gesetzliche Rente allein für viele Menschen später nicht mehr reichen wird. Zoe Tassovali, Nachrichtenredaktion.
1: Das US-Verteidigungsministerium hat damit begonnen, neue Akten zu UFOs zu veröffentlichen. Es sei die erste Veröffentlichung bisher geheimer Akten zu nicht identifizierten anomalen Phänomenen. Das teilte das Pentagon in Washington mit.
3: Auf der Pentagon-UFO-Webseite sind nun rund 160 Dateien über außerirdische Phänomene für jedermann zugänglich. Es gibt viele Schwarz-Weiß-Aufnahmen von unbekannten Flugobjekten, viele davon auch schon ziemlich alt. Das amerikanische Volk solle sich selbst ein Bild davon machen, was man an nicht identifizierten Luftphänomenen, Flugobjekten und möglichem außerirdischen Leben über die Jahre gesammelt habe, erklärte Präsident Trump und wünschte viel Spaß dabei. Neben dem Pentagon sind auch die NASA, das FBI und verschiedene Geheimdienste an der UFO-Dokumentation beteiligt. Tina Eck, USA.
1: Zum Fußball. Borussia Dortmund

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0: Das ist neu bei uns im besten Mix. Harry Styles, American Girls. Ich darf vielleicht um diese Uhrzeit mal kurz ein bisschen aus dem Nähkästchen plaudern. Wir haben hier einen Drucker auf der Arbeit und jeden Morgen, wirklich jeden einzigen Morgen, zieht der, wenn du was drucken willst, erstmal ein Papier ein, zerknüttelt das total und schreit dann Papierstau. Es ist wirklich zum wahnsinnig werden. Die Kollegin Laura Pottig verzweifelt so allmählich und ich fürchte, es dauert nicht mehr lang, dann tut sie diesem Drucker etwas an.
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2: Ich bin's, Laura.
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2: Ich werde es wie einen Unfall aussehen lassen, wobei brauche ich gar nicht. Falls das Ding morgen nicht mehr angeht, weil komplett zerstört, wird niemand hier an Vandalismus denken, sondern einfach nur denken, ach guck, da hat der Drucker wieder Weltschmerz. Ich verstehe das nicht. Ich meine, unsere Handys können inzwischen unseren kompletten Haushalt steuern, von der Temperatur im Bad bis hin zum Dunkelheitslevel im Schlafzimmer aus Kilometern Entfernung. Wir können Organe transplantieren. Gut, also jetzt nicht ich im Speziellen, ja? Was? Ach, das ist gar kein Herz, das ist eine Leber. Ja, ist doch super. Dann hat er jetzt zwei. Weiter im Text. Also die Welt hat schon medizinische Wunder vollbracht. Wir waren auf dem Mond, hinter dem Mond. Wir waren im Weltall. Und mein Drucker so, nee, A5. A5 kann ich nicht drucken, weil, also heute fühle ich mich einfach mehr nach den A4. Und außerdem ist meine Patrone schon fast leer. Und mit fast leer meine ich, sie ist eigentlich noch voll. Aber ich könnte ja mal so alle 5 Sekunden darauf hinweisen, dass ich eventuell in 20 Jahren keine Tinte mehr haben werde. Und außerdem sind deine Patronen eigentlich vom Originalhersteller? Sind deine Patronen eigentlich vom Originalhersteller? Hallo? Sind deine Patronen eigentlich vom Original? Halt den Rand, Mann! Ich sag's euch, so viele Dinge auf der Welt sind nur passiert, weil irgendein Drucker wieder gestreikt hat. Die Titanic zum Beispiel. In Wirklichkeit sind die Eiswarnungen nie angekommen, weil das Fach 2 im Drucker unten in der Mitte leer war. Die hängen da seitdem in einer Druckerwarteschlange. Alleine dieses Wort, Druckerwarteschlange, das sagt doch schon alles. So, ich muss gehen. Der Drucker sagt, er möchte gerne eine heiße Milch mit Honig haben und danach lackiere ich ihm noch die Füße. In Magenta! Ach nee, geht nicht, ist leer.
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0: Tate McRae und Greedy. Kommt gut durch diese Nacht. Nicht vergessen, ne? Sonntag ist ja Muttertag. Falls euch nichts für die Mami einfällt. Hier sind ein paar Inspirationen von unserem Hannes.
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2: Vergesst nicht den Muttertag, Freunde. Und falls euch nichts einfällt, was ihr auf die Karte schreiben könnt, hier ein paar Inspirationen. Mütter sind wie Knöpfe, sie halten alles zusammen. Oder Engel ohne Flügel nennt man Mutter. Wenn euch das zu cheesy ist, dann schreibt einfach sowas wie: Liebe Mama, ich habe erst begriffen, wie bedingungslos deine Liebe ist, als ich mir meinen Bruder mal genauer angesehen habe. Was Nettes halt. Aber mal im Ernst, ein Hoch auf alle Mütter, die haben Superkräfte. Jede Mutter kann doch aus dem Stand eine Truppe Navy Seals ausbilden und backt nebenbei noch einen Hefezopf, bevor sie zur Arbeit geht. Mütter können kein Multitasking, die haben es erfunden. Kranktage gibt's nicht. Und wir wissen, der Atem von Müttern kann Wunden heilen. Einmal pusten und alles wieder gut. Und immer dran denken, wir können alle dankbar sein, dass unsere Mütter die ganzen Gutscheine, die wir als Kind geschrieben haben, nie einlösen. Ich glaube, meine müsste bis an ihr Lebensende nie wieder selbst kochen oder die Bude aufräumen. Also danke, Mutti.
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1: Ich bin Ursula Winkler. In der Ukraine und in Russland läuft inzwischen die Zeit, in der eine von US-Präsident Trump vermittelte dreitägige Waffenruhe greifen soll. Dabei war nicht sofort klar, ob die Kampfhandlungen tatsächlich bereits eingestellt wurden. Trump hatte die Waffenruhe und einen Gefangenenaustausch unerwartet und sehr knapp vorher angekündigt. In Moskau ist heute die traditionelle Militärparade zum Tag des Sieges der Sowjetunion über Hitler-Deutschland geplant. Nach dem überraschenden Nein des Bundesrats zur geplanten steuerfreien Entlastungsprämie will die Bundesregierung jetzt nach Lösungen suchen. Sie hält weiter an dem Plan fest, Beschäftigte wegen der hohen Energiepreise zusätzlich zu entlasten.
2: Die Bundesregierung bedauert das Nein des Bundesrats und will jetzt zusammen mit den Ländern nach einer Lösung suchen. Vor allem die SPD hält aber weiter an der Prämie fest und sagt, die 1.000 Euro wären für Millionen Beschäftigte ein wichtiges Zeichen gewesen. Das sieht auch der Sozialverband Deutschland so. Gerade bei den aktuell hohen Alltagskosten wie Mobilität oder Energie hätte das vielen Menschen wirklich geholfen, heißt es. Ob und wann die Prämie am Ende jetzt kommt, wird sich erst noch zeigen. Zoe Tassovali, Nachrichtenredaktion.
1: Aus Protest gegen eine mögliche Rückkehr zur Wehrpflicht sind bundesweit Zehntausende Schülerinnen und Schüler auf die Straße gegangen. Unter dem Motto Schulstreik gegen die Wehrpflicht gab es in vielen Städten Demonstrationen. Die Bundeswehr hat derweil bereits erste Rekruten gewonnen, wie das Verteidigungsministerium mitteilte.
3: Seit Januar fragt die Bundeswehr 18-Jährige aktiv, ob sie Lust hätten auf einen Wehrdienst. Über 200.000 Briefe wurden schon verschickt. Junge Männer müssen antworten, Frauen können es freiwillig tun und das machen bislang nur sehr wenige. Die Quote liege bei nur rund 3%. Von den angeschriebenen Männern hätten etwa 86% den Fragebogen fristgerecht beantwortet. Diejenigen, die nicht reagieren, bekommen eine Erinnerung. Wer sich weiter nicht rührt, dem droht ein Bußgeld von 250 Euro. Thomas Bremser, Nachrichtenredaktion.
1: Zum Fußball. Borussia Dortmund hat sich am Abend vorzeitig die Vizemeisterschaft in der Bundesliga gesichert. Der BVB gewann zu Hause mit 3:2 gegen Eintracht Frankfurt. Die Hessen müssen um die Qualifikation für den Europacup fürchten.
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4: Claudia Löß hier. Hallo, die neue Single von Miles Smith habe ich gleich für euch. Hat er ja zusammengedengelt mit Niall Horan. Drive Safe heißt der Song. Sehr, sehr schöne Nummer, finde ich. Aber jetzt erstmal dieser richtig coole 80er. Der macht ja

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2: 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Boah, meine Güte. Nee, das kann ich jetzt nicht fassen. Vielen, vielen Dank.
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0: Glückwunsch, Susanne. 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

Claudia Löhr hier, hallo. BTS hat neue Musik am Start, die gibt's gleich. Swim heißt der Song und den hier kennt ihr. Hier ist Ray. Where is my husband?

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0: ist eine sehr schöne Geschichte. Stellt euch vor, ihr geht morgen früh zum Bäcker, ja, holt euch die Brötchen und habt das Gefühl, ihr steht einfach mitten in einer fetten Disco. In Frankreich kann euch das passieren. Da gibt es einen DJ, der heißt Dorian Gamon. Und der tritt nicht auf Hochzeiten oder in Clubs oder was auf. Nein, er legt in Bäckereien auf. Also mit orange getönter Blümchensonnenbrille und diesem typisch französisch-weiß-blau gestreiften Oberteil. Er selber nennt sich DJ Baguette und er sagt, ja, er will halt die kleinen Betriebe unterstützen und junge Menschen dazu animieren, in der Bäckerei ihr Brot zu kaufen. Gehört ja immerhin zur französischen Kultur. Ich liebe alles an der Geschichte. Das hier könnt ihr zum Beispiel auflegen. Neu bei uns im Best Mix, Somber und Home Wrecker.
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1: Ich bin Ursula Winkler. In der Ukraine und in Russland läuft inzwischen die Zeit, in der eine von US-Präsident Trump vermittelte dreitägige Waffenruhe greifen soll. Dabei war nicht sofort klar, ob die Kampfhandlungen tatsächlich bereits eingestellt wurden. Trump hatte die Waffenruhe und einen Gefangenenaustausch unerwartet und sehr knapp vorher angekündigt. In Moskau ist heute die traditionelle Militärparade zum Tag des Sieges der Sowjetunion über Hitler-Deutschland geplant. In der Pflegeversicherung droht in den kommenden 2 Jahren eine Finanzlücke von mehr als 22,5 Milliarden Euro. Das geht aus Äußerungen von Bundesgesundheitsministerin Wagen in der Rheinischen Post hervor. Bis Mitte des Monats will sie deshalb Vorschläge für eine Pflegereform vorlegen.
2: Dass die Menschen immer älter werden, ist nur ein Grund dafür, dass die Pflegekassen am Stock gehen. Hauptursache dürfte sein, dass vor fast 10 Jahren die Pflegestufen umgestellt worden sind. Leistungen gibt es seitdem häufiger und früher. Laut Ministerin Wagen hat sich die Zahl der Menschen, die als pflegebedürftig eingestuft werden, seitdem verdoppelt. Es werden auch Gruppen erfasst, von denen das damals niemand gedacht habe, etwa viele Kinder und Jugendliche mit ADHS. Um die Finanznot der Kassen zu lindern, werden vermutlich Leistungen gekürzt oder gestrichen. Thomas Bremser, Nachrichtenredaktion.
1: Der Bundesrat hat den Weg für Public Viewing Events während der anstehenden Fußball-Weltmeisterschaft freigemacht. Damit werden öffentliche Übertragungen von WM-Spielen auch nach 22 Uhr möglich.
3: Warme Sommernächte und gemeinsam Fußball schauen. Genau das dürfte bei der WM jetzt vielerorts möglich bleiben. Denn gerade bei diesem Turnier laufen viele Spiele mitten in der Nacht hier bei uns in Deutschland. Die Behörden vor Ort dürfen Public Viewings deshalb auch nach 22 Uhr erlauben, sollen dabei aber weiter auf den Lärmschutz achten. Heißt, Fußballstimmung ja, aber die Nachbarn sollen trotzdem nicht gestört werden. Die Vorrundenspiele der deutschen Mannschaft sind um 19 bzw. 22 Uhr. Zoe Tassovali, Nachrichtenredaktion.
1: Zum Fußball. Borussia Dortmund hat sich am Abend vorzeitig die Vizemeisterschaft in der Bundesliga gesichert. Der BVB gewann zu Hause mit 3:2 gegen Eintracht Frankfurt. Die Hessen müssen um die Qualifikation für den Europacup fürchten.
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4: Die 80er gleich bei uns mit Ultravox, Dancing with Tears in My Eyes. Und das hier ist Handtricks und Golden. Claudia Löhe, hallo, komm gut durch die Nacht.